0: Himmel, nur im Süden vielleicht mal ein klitzekleiner Regenschauer. Und der Dienstag, der wird dann wieder sehr, sehr freundlich. Im Süden kann es noch das ein oder andere Gewitter geben. Ansonsten sommerliches Wetter mit Sonne und Wolken im Mix und Temperaturen zwischen 27 und 29 Grad.
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1: Viele Eltern können ein Lied davon singen. Es gibt ausgesprochene Mama und ausgesprochene Papa-Kinder. Das kann so weit gehen, dass der andere Elternteil beispielsweise beim Abendritual einfach nicht erwünscht ist. Das führt einerseits dazu, dass sich der abgelehnte Elternteil auch durchaus gekränkt fühlt und der begehrte Elternteil kaum mal einen Moment für sich hat. Oft sind es die Papas, die unter der Ablehnung zu leiden haben. Psychologin Henriette Grünert hat Tipps.
2: Zum einen ist wichtig, als Mama authentisch zu sein und zu sagen, ich weiß, der Papa, der mag dich sehr und der möchte gerne auch ein bisschen mit dir spielen und ich brauche vielleicht auch mal einen Moment, um schnell zu kochen, um eine Wäsche aufzuhängen, um auf Toilette zu gehen, solche Dinge. Und zu sagen, ich weiß ganz genau, wenn ihr euch jetzt hinsetzt, ihr werdet Spaß miteinander haben, da den Papa auch zu unterstützen. Und dann, denke ich, ist es wichtig, auch als Paar im Gespräch zu bleiben, weil das ist ja für den Partner, der dann in Anführungsstrichen zurückgewiesen wird, ja erstmal auch unangenehm und frustrierend und dass da das zurückgewiesene Elternteil den Frust auch nicht am Kind auslebt und so denkt, wenn du nicht willst, dann eben gar nicht. Glaube ich, ist es wichtig, dass Eltern dann auch darüber im Gespräch bleiben und sich austauschen und auch den Frust dann lieber im Gespräch miteinander ablassen und eben nicht am Kind.
1: Okay, dass Mama und Papa im Gespräch bleiben in diesem Fall ist ganz, ganz wichtig, sagt Psychologin Henriette Grünert. 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
1: Mit Nils, hallo. Johannes möchte wissen, wie heiß ist eigentlich die Sonne? Kaum zu glauben, auf der Oberfläche der Sonne herrschen Temperaturen um die 6000 Grad. Und im Kern der Sonne ist es sogar unvorstellbare 15 Millionen Grad heiß. Nur mal so zum Vergleich. Wenn auf dem Herd ein Topf mit Wasser kocht, also so richtig schön blubbert, dann hat das Wasser eine Temperatur von 100 Grad. Das ist ein Witz im Vergleich zur Temperatur der Sonne. Und trotzdem reicht das kochende Wasser schon, dass wir uns richtig schlimm daran verbrennen. Wir können uns also praktisch überhaupt nicht vorstellen, dass die Sonne noch mal viel, viel heißer ist als das kochende Wasser. Klar, dass wir uns die Frage stellen müssen, warum verbrennt uns die Sonne dann nicht komplett? Naja, streng genommen macht sie das ja ein bisschen. Stichwort Sonnenbrand. Und der kann ja auch ganz schön wehtun.

0: Aber, und das ist die gute Nachricht, die Erde befindet sich in der richtigen Entfernung zur Sonne, damit wir weder erfrieren noch verbrennen. Damit wir uns die Größenverhältnisse besser vorstellen können, wenn wir zu Fuß zur Sonne gehen könnten, dann bräuchten wir, um anzukommen, über 4000 Jahre.
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0: 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Liebe Eltern, Sandra hier vom Radio Teddy Vormittag. Und jeden Tag zwischen 10 und 2 spreche ich mit euch über die Familie.
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0: Es kommt nicht nur bei den ganz, ganz kleinen Kindern vor. Auch bei meinem 6-jährigen Sohn Hannes kommt das unter Umständen manchmal noch vor, wenn er Spielfreunde zu Hause hat, dass das Spielzeug nicht geteilt werden darf. Dass der Spielfreund meines Sohnes beispielsweise ein bestimmtes Spielzeug gar nicht erst anfassen darf. Ich bin dann immer so ein bisschen enttäuscht. Radio Teddy Familienexpertin Henriette Grünert, wie ist denn das, ist das normal? Warum fällt es unseren Kindern denn so schwer, ihr Spielzeug zu teilen?
2: Tatsächlich ist es für Kinder wie eine Erweiterung ihres Selbst. Ja? Also diese Spielzeuge sind quasi ihr Innerstes. Und insofern ist es was, was einfach zu ihnen gehört. Und das dann abzugeben und zu sagen, ich gebe dir das für eine Zeit, das geht irgendwann, weil dann das Konzept innerlich entsteht. Mhm. Aber es gibt Zeiten, da ist es für die wahnsinnig schwierig. Wichtig finde ich, Kinder nicht zum Teilen zu zwingen. Ne? Wir wollen ja immer die Kinder, die teilen. Aber gleichzeitig nehmen wir ihnen damit eben auch was. Ne? Ich würde gucken, gerade wenn Besuch kommt, da vielleicht irgendwie eine Kiste zu machen, was Gemeinsames, wo klar ist, wenn jemand kommt, sind das die Spielzeuge, die dir jetzt nicht ganz so wichtig sind, die vielleicht auch mal jemand anders anfassen darf. Und es gibt ganz klar Dinge, wo du auch sagen darfst, das gehört mir, es ist meins. Da die ein bisschen zu entlasten, dass da nicht so dieser Druck ist von, ja, ich muss jetzt aber und nur dann werde ich gemocht und nur dann bin ich ein guter Spielkandidat, ne? Sondern es darf jeder seins haben.
0: Danke an Radio Teddy Familienexpertin Henriette Grünert.
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3: Mit Nils Olaf Setzepfand. Hallo zusammen. Für die deutsche Nationalmannschaft ist die Fußball-WM vorbei. Deutschland hat gegen Paraguay im Elfmeterschießen mit 3:4 verloren und damit den Einzug ins Achtelfinale verpasst. Nach der regulären Spielzeit und Verlängerung hatte es 1:1 gestanden. Torwart Manuel Neuer sagte nach dem WM-Aus im ZDF, dass die ganze Mannschaft sehr enttäuscht ist.
4: Jeder ist traurig, enttäuscht. Es wird jetzt nicht viel gesprochen. Jeder ist so ein bisschen für sich und muss erstmal mit der Situation klarkommen.
3: Nadim Amiri sagte nach dem Spiel:
5: Natürlich war unser Anspruch, ganz klar heute weiterzukommen. Aber so ist Fußball. Jeder kann jeden schlagen. Und absolute Glückwünsche nach Paraguay. Am Ende des Tages war es auch irgendwo verdient.
3: Für Bundestrainer Julian Nagelsmann und seine Nationalmannschaft heißt es nun Koffer packen für die Heimreise. Die Fußball-WM geht natürlich weiter. In 20 Tagen ist das Finale. Dann steht der neue Weltmeister fest. Und jetzt weitere Meldungen mit meinem Kollegen Alex.
6: Europas größte künstliche Seenlandschaft ist im Süden Brandenburgs in der Lausitz eröffnet. Der Senftenberger See, der Geierswalder See, der Parwitzer See, der Sedlitzer und der Großreschener See sind jetzt alle über Kanäle verbunden. Hier sollen künftig zahlreiche Touristen und Kurzurlauber Erholung finden und Geld in die Kassen spülen. Von Camping über Wassersport bis hin zu Radwegen, aus dem ehemaligen Braunkohlegebiet könnte ein Besuchermagnet werden. Weit draußen im Weltall haben Forscher mit ihren großen Teleskopen zwei Wattebausch-Planeten entdeckt. So nennt man Planeten, die zwar sehr groß sind, aber nur ganz wenig wiegen. So in etwa wie Zuckerwatte. Die sieht auch groß aus, ist aber sehr leicht. Diese beiden Planeten bestehen zu einem großen Teil aus Gas, genauer gesagt aus Wasserstoff und Helium. Die Kirschbauern haben Grund zur Freude. Ihre Ernte wird in diesem Jahr voraussichtlich so gut sein wie lange nicht mehr. Mehr als 50.000 Tonnen werden erwartet. Eine gute Ernte bedeutet auch, dass Kirschen in diesem Jahr wohl nicht so teuer sind. Die meisten Sauerkirschen werden übrigens in Rheinland-Pfalz geerntet. Gleich nebenan in Baden-Württemberg wachsen die meisten Süßkirschen. Dieses Schnurren hat eine Familie aus Frankreich jahrelang vermisst. Vor 4 Jahren ist dort nämlich ihre Katze Nini entlaufen. Jetzt ist sie in Thüringen wieder aufgetaucht. Nini ist also über 1000 Kilometer auf ihren Pfoten gelaufen. Eine Frau hat sie aufgenommen und ihren Chip auslesen lassen. Es besteht also kein Zweifel, dass es wirklich Nini ist. Ihre Besitzer wissen schon Bescheid und sind auf dem Weg, um sie wieder nach Hause zu holen.
3: Soweit die Meldungen. 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
2: Endlich mal Temperaturen, bei denen wir alle Fenster und Türen aufreißen können in den nächsten Stunden. 17 bis 19 Grad bekommen wir, kaum eine Wolke am Himmel, nur im Süden vielleicht mal ein klitzekleiner Regenschauer. Und der Dienstag, der wird dann wieder sehr, sehr freundlich. Im Süden kann es noch das ein oder andere Gewitter geben. Ansonsten sommerliches Wetter mit Sonne und Wolken im Mix und Temperaturen zwischen 27 und 29 Grad.
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1: Mama, kannst du das Licht anlassen? Das höre ich sehr oft abends von meinem 6-jährigen Sohn Hannes. Er möchte wirklich gerne wenigstens mit so einem kleinen Nachtlicht einschlafen. Ist für mich auch vollkommen okay. Und anscheinend kennen das auch über 70% von euch, liebe Eltern. Das sagt nämlich unsere Abstimmung auf den Radio Teddy Social Media Kanälen. Radio Teddy Familienexperte Henriette Grünert, warum ist es denn für unsere Kinder eigentlich so ein großes Bedürfnis, oft lieber mit Licht einzuschlafen?
2: Das ist eine Art von Sicherheit, ne? Es ist auch von ganz ursprünglichen Zeiten noch übrig, ne? Dass wir in der dunklen Höhle gab es halt auch ein Feuer, ne? Was dann zumindest nachts noch glimmt, damit man vielleicht nicht auf den großen Stein tritt, ne? So, dafür ist das, ne? Häufig einfach so ein Sicherheitsbedürfnis. Es gibt ja auch diese Monsterphase, ne? Wo sie dann Monster unterm Bett vermuten und hinter der Tür und.
1: Da sieht man die ja mit Licht besser.
2: Natürlich. Nee, da kommen die nicht. Da trauen die sich ja nicht rein.
1: Die kommen ja nur.
2: Schlafen ist für Kinder, das muss man wirklich verstehen, so ein Loslassen in die unbekannte Welt. Ne? Die verabschieden sich quasi aus dem Hier und Jetzt in ihre andere Welt. Und dieses Loslassen, gerade der Übergang, ist halt manchmal wirklich schwierig für die. Ne? Und alles, was dann Sicherheit bedeutet, macht's leichter.
1: Vielen Dank an unsere Radio Teddy Familienexpertin Henriette Grünert.
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1: Mit Nils, hallo. Und wir haben diese neue Frage hier.
2: Hallo, ich bin Charlotte, ich bin 9 Jahre alt und ich frage mich, wieso wird Flohmarkt Flohmarkt genannt?
1: Ja, komisch. Dort gibt es ja gebrauchte Waren aller Art. Möbel, Bücher, Briefmarken, Kleidung, Spielzeug. Aber Flöhe? Das Wort kommt aus dem Französischen Marché aux Puces und das heißt tatsächlich Markt mit Flöhen. Und jetzt müssen wir eine kleine Zeitreise unternehmen ins Paris des 18. Jahrhunderts. Aus dieser Zeit stammen nämlich 2 Erklärungen für den Flohmarkt. Damals gab es in Paris sehr viele arme Menschen, die sich neue Kleidung nicht leisten konnten. Deshalb trafen sie sich auf Märkten, um gebrauchte Sachen zu kaufen oder um ihre gebrauchten Sachen zu verkaufen. Und da kommt unser Floh ins

0: Beispiel. Es gab damals noch keine Waschmaschinen, die Kleidung war manchmal noch ein wenig schmutzig. Und so hat mancher mit dem Kleidungsstück unfreiwillig auch den Floh mitgekauft. Aber nicht nur in schmutziger Kleidung verkriechen sich die Flöhe gerne, sondern auch auf den Menschen selbst. Und das ist die zweite Erklärung. So ein Markt war für Flöhe die perfekte Gelegenheit, den Besitzer zu wechseln. Flöhe können nämlich bis zu einem Meter weit springen. Ja, und bei dem Gedränge auf dem Markt, selbst dann, wenn man gar nichts gekauft hat, konnte es sein, dass man einen Floh mit nach Hause nahm. Und deshalb hießen die Märkte in Paris auch schon bald Marché aux Puces und im Deutschen Flohmarkt. Heute ist es dort natürlich viel sauberer als damals und Flöhe gibt es dort eigentlich auch nicht mehr.
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1: Ich habe mich mit Starkoch Ralf Zacherl über Suppen unterhalten. Mit einem deftigen Eintopf oder einer leckeren Cremesuppe sind ja Kinder schnell satt zu bekommen. Und das Tolle ist, dass man gleich einen großen Topf für mehrere Tage vorkochen kann. Allerdings kann es dann sein, dass die Suppe unseren kleinen Feinschmeckern etwas langweilig wird. Ralf Zacherl verrät uns, wie man Suppen so aufpeppen kann, dass sie von unseren Kindern mit noch mehr Begeisterung geschlürft wird.
2: Vielleicht einfach nur so ein paar Brotchips oder kleine Grissini-Stängchen oder sowas, dass ein bisschen was Knuspriges dabei ist. Also ich glaube, das ist bei Kindern ähnlich wie bei den Erwachsenen. Sind ein paar Croutons dabei oder ein paar geröstete Kürbiskerne. Dann habe ich halt wieder dieses Texturspiel zwischen flüssig und cremig und knackig und knusprig. Da hat die Zunge einfach mehr Spaß, das zu essen. Ja? Und wenn die Zunge mehr Spaß hat, hat der Rest, der an der Zunge dranhängt, der Mensch nämlich dann auch meistens mehr Spaß. Das funktioniert bei Groß und Klein.
1: Das leuchtet auf jeden Fall sehr ein. Hast du denn noch einen Tipp für uns, Ralf, wie man die perfekten Croutons hinbekommt?
2: Das Brot vom Vortag, wenn es halt 2-3 Tage alt ist, wirklich in kleine Würfel schneiden. Und wenn es ein Weißbrot ist, würde ich das bei 180 Grad einfach im Backofen bei Umluft rösten. Wenn ich danach noch eine Aromatik dran bekommen möchte, kann ich danach immer noch ein gutes natives Olivenöl oder sonst was nehmen. Ich finde halt, wenn ich die Croutons einfach nur so in der Pfanne röste mit viel Butter und Öl, dann sind die halt auch wirklich so wahnsinnig fettig. Und dadurch, dass das Öl natürlich auch so hoch erhitzt wurde, ist es halt auch nicht mehr so toll. Und so röste ich eigentlich bei mir die Croutons eigentlich lieber trocken. Und dann habe ich auch die ganzen Vitalstoffe da, wo ich sie haben will und nicht irgendwie im Rauchfang vom Herd.
1: Danke an Starkoch Ralf Zacherl. 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
3: Mit Nils Olaf Setzepfand. Hallo zusammen. Für die deutsche Nationalmannschaft ist die Fußball-WM vorbei. Deutschland hat gegen Paraguay im Elfmeterschießen mit 3:4 verloren und damit den Einzug ins Achtelfinale verpasst. Nach der regulären Spielzeit und Verlängerung hatte es 1:1 gestanden. Torwart Manuel Neuer sagte nach dem WM-Aus im ZDF, dass die ganze Mannschaft sehr enttäuscht ist.
4: Jeder ist traurig, enttäuscht. Es wird jetzt nicht viel gesprochen. Jeder ist so ein bisschen für sich und muss erstmal mit der Situation klarkommen.
3: Nadim Amiri sagte nach dem Spiel:
5: Natürlich war unser Anspruch ganz klar, heute weiterzukommen. Aber so ist Fußball. Jeder kann jeden schlagen. Und absolute Glückwünsche nach Paraguay. Am Ende des Tages war es auch irgendwo verdient.
3: Für Bundestrainer Julian Nagelsmann und seine Nationalmannschaft heißt es nun Koffer packen für die Heimreise. Die Fußball-WM geht natürlich weiter. In 20 Tagen ist das Finale. Dann steht der neue Weltmeister fest. Und jetzt weitere Meldungen mit meinem Kollegen Alex.
6: Europas größte künstliche Seenlandschaft ist im Süden Brandenburgs in der Lausitz eröffnet. Der Senftenberger See, der Geierswalder See, der Parwitzer See, der Sedlitzer und der Großrätschener See sind jetzt alle über Kanäle verbunden. Hier sollen künftig zahlreiche Touristen und Kurzurlauber Erholung finden und Geld in die Kassen spülen. Von Camping über Wassersport bis hin zu Radwegen aus dem ehemaligen Braunkohlegebiet könnte ein Besuchermagnet werden. Weit draußen im Weltall haben Forscher mit ihren großen Teleskopen zwei Wattebausch-Planeten entdeckt. So nennt man Planeten, die zwar sehr groß sind, aber nur ganz wenig wiegen. So in etwa wie Zuckerwatte. Die sieht auch groß aus, ist aber sehr leicht. Diese beiden Planeten bestehen zu einem großen Teil aus Gas, genauer gesagt aus Wasserstoff und Helium. Die Kirschbauern haben Grund zur Freude. Ihre Ernte wird in diesem Jahr voraussichtlich so gut sein wie lange nicht mehr. Mehr als 50.000 Tonnen werden erwartet. Eine gute Ernte bedeutet auch, dass Kirschen in diesem Jahr wohl nicht so teuer sind. Die meisten Sauerkirschen werden übrigens in Rheinland-Pfalz geerntet. Gleich nebenan in Baden-Württemberg wachsen die meisten Süßkirschen. Dieses Schnurren hat eine Familie aus Frankreich jahrelang vermisst. Vor 4 Jahren ist dort nämlich ihre Katze Nini entlaufen. Jetzt ist sie in Thüringen wieder aufgetaucht. Nini ist also über 1000 Kilometer auf ihren Pfoten gelaufen. Eine Frau hat sie aufgenommen und ihren Chip auslesen lassen. Es besteht also kein Zweifel, dass es wirklich Nini ist. Ihre Besitzer wissen schon Bescheid und sind auf dem Weg, um sie wieder nach Hause zu holen.
3: Soweit die Meldungen. 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
2: Endlich mal Temperaturen, bei denen wir alle Fenster und Türen aufreißen können in den nächsten Stunden. 17 bis 19 Grad bekommen wir, kaum eine Wolke am Himmel, nur im Süden vielleicht mal ein klitzekleiner Regenschauer. Und der Dienstag, der wird dann wieder sehr, sehr freundlich. Im Süden kann es noch das ein oder andere Gewitter geben. Ansonsten sommerliches Wetter mit Sonne und Wolken im Mix und Temperaturen zwischen 27 und 29 Grad.
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1: Heute mit Psychologin Henriette Grünert und heute beschäftigen wir uns mit der Frage, die Generationen spaltet. Wann ist ein Kind eigentlich verwöhnt? Henriette, was ist denn aus deiner Sicht überhaupt verwöhnen? Kann man Kinder zu viel verwöhnen?
2: Also ich glaube, man kann Kinder nicht zu sehr verwöhnen mit emotionaler Bindung und Liebe und mit Dasein. Und Dasein heißt nicht immer nur, ich bin räumlich da und anwesend, sondern ich bin emotional da. Das ist, glaube ich, das, was wichtig ist. Verwöhnen fängt da an, für mich, wenn wir jedem Wunsch ungesehen nachgehen. Und das sind in einem bestimmten Alter häufig materielle Wünsche.
1: Was wären denn die Folgen, wenn man dem Kind immer jeden Wunsch erfüllt?
2: Also wenn man wirklich allem ohne Grenzen nachgeht, dann führt es dazu, dass Kinder einfach nie gelernt haben, das geht jetzt nicht. Das heißt, wir müssen frustriert werden im Leben. Ja, so blöd das ist, aber das gehört dazu. Dinge nicht in diesem Moment zu bekommen. Das heißt, das müssen Kinder erfahren und das erfahren sie früher in der Beziehung mit den Eltern. Nämlich, du möchtest jetzt das und das gekauft haben, geht nicht, weil ich es dir nicht kaufen möchte, weil ich denke, du brauchst es nicht, weil wir das Geld nicht haben, dann ist das in Ordnung. Ne? Also diese Grenzen gehören dazu und müssen gesetzt werden, damit Kinder das später auch in sich selber machen können.
1: Also Frustration aushalten lernen ist ein ganz, ganz wichtiger Punkt in der Kindererziehung. Danke an Psychologin Henriette Grüner zum Thema Kinder verwöhnen.
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1: Mit Nils, hallo. Bei der Fußball-WM wird's jetzt richtig spannend. Die K.O.-Phase hat begonnen. Im 16. Finale trifft Deutschland heute Abend auf Paraguay. Wo liegt das Land Paraguay? Paraguay liegt in Südamerika, zwischen Brasilien, Argentinien und Bolivien. Paraguay gehört neben Bolivien zu den einzigen beiden Ländern in Amerika, die nicht am Meer liegen. Das Land hat aber mehrere große Flüsse und der Rio Paraguay hat dem Land auch seinen Namen gegeben. Paraguay ist in etwa so groß wie Deutschland und die Schweiz zusammen, hat aber viel weniger Einwohner. Mit etwa 6,5 Millionen leben dort nur so viele Menschen wie in Hessen. Wie die meisten Länder Zentral- und Südamerikas war auch Paraguay eine spanische Kolonie und deshalb wird dort auch Spanisch gesprochen. Und vor allem auch Guarani. Die Sprache, die dort schon gesprochen wurde, bevor die Spanier nach Paraguay kamen. Übrigens gibt es einige Wörter, die von Guarani abstammen und es über das Spanische und Portugiesische bis ins Deutsche geschafft haben. Ananas, Maracuja oder Jaguar zum Beispiel. Ja, und so leben im tropischen Klima Paraguays natürlich auch Jaguare und viele andere Tiere wie Pumas, Anacondas, Kaimane, Kolibris und Papageien. Die Hauptstadt und größte Stadt Paraguays ist Asunción. So, und Fußball? Eine Art Fußball wurde in Paraguay schon vor 400 Jahren gespielt. Fußball ist die beliebteste Sportart des Landes. Die Nationalmannschaft ist aber bisher bei weitem nicht so erfolgreich gewesen wie die der beiden großen Nachbarn, Argentinien und Brasilien. Immerhin war Paraguay

0: schon 9-mal bei einer Fußball-WM dabei, unter anderem auch bei der ersten 1930 in Uruguay. Größter Erfolg war der Einzug ins Viertelfinale 2010 bei der WM in Südafrika.
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1: Oha, also ich weiß, wenn meine Mutter heute hätte abstimmen können auf den Radio Teddy Social Media Kanälen bei meiner Frage, ob ihr das auch kennt, dass die Kinder keinen Bock auf die Hausarbeit haben und sich davor drücken. Meine Mutter hätte wahrscheinlich rückblickend 10-mal auf Ja gedrückt. Ich war ein absoluter Haushaltsmuffel, habe so gar nichts gemacht, nicht mal mein Zimmer aufgeräumt. Meine Mutter ist fast verzweifelt. Umso froher ist sie, dass ich jetzt alles immer so schön sauber halte. Aber es geht vielen von unseren Kindern so, wenn ich das richtig sehe, dass sie einfach keine Lust haben, sich so wirklich richtig am Haushalt zu beteiligen und kleine Aufgaben zu übernehmen. Radio Teddy Familienexpertin Henriette Grünert, was mache ich denn dann?
2: Ich würde dranbleiben. Ne? Auch da klare Ansagen, klare Strukturen. Jeder hat seine Aufgabe. Kinder erleben uns als Modell. Ne? Wenn Mama ihre Socken auszieht, packt sie die auch in die Wäsche, in den Wäschekorb und Papa räumt sein Kaffeeglas auch in die Spülmaschine und stellt es nicht nur daneben. Ne? So uns als Modell und dann immer wieder dranbleiben. Man kann als Familie so die Klassiker machen, Wochenpläne, ne? Zu sagen, jeder hat seine Aufgabe, das kann in der Woche wechseln, das kann wöchentlich wechseln, wie man das auch immer sich als Familie auskaspert, aber klare Zuständigkeiten und dann immer wieder dranbleiben. Nicht über ein Belohnungssystem, sondern immer wieder mit dem Gefühl, wir wollen hier alle zusammen und wir wollen alle zusammen, dass es halbwegs ordentlich ist, also machen wir auch alle zusammen was dafür.
1: Vielen Dank an Radio Teddy Familienexpertin Henriette Grünert.

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3: Mit mir, Olaf Setzepfand. Hallo zusammen. Für die deutsche Nationalmannschaft ist die Fußball-WM vorbei. Deutschland hat gegen Paraguay im Elfmeterschießen mit 3:4 verloren und damit den Einzug ins Achtelfinale verpasst. Nach der regulären Spielzeit und Verlängerung hatte es 1:1 gestanden. Torwart Manuel Neuer sagte nach dem WM-Aus im ZDF, dass die ganze Mannschaft sehr enttäuscht ist.
4: Jeder ist traurig, enttäuscht. Es wird jetzt nicht viel gesprochen. Jeder ist so ein bisschen für sich und muss erstmal mit der Situation klarkommen.
3: Nadim Amiri sagte nach dem Spiel:
5: Natürlich war unser Anspruch ganz klar, heute weiterzukommen. Aber so ist Fußball. Jeder kann jeden schlagen. Und absolute Glückwünsche nach Paraguay. Am Ende des Tages war es auch irgendwo verdient.
3: Für Bundestrainer Julian Nagelsmann und seine Nationalmannschaft heißt es nun Koffer packen für die Heimreise. Die Fußball-WM geht natürlich weiter. In 20 Tagen ist das Finale. Dann steht der neue Weltmeister fest. Und jetzt weitere Meldungen mit meinem Kollegen Alex.
6: Europas größte künstliche Seenlandschaft ist im Süden Brandenburgs in der Lausitz eröffnet. Der Senftenberger See, der Geierswalder See, der Parwitzer See, der Sedlitzer und der Großrätschener See sind jetzt alle über Kanäle verbunden. Hier sollen künftig zahlreiche Touristen und Kurzurlauber Erholung finden und Geld in die Kassen spülen. Von Camping über Wassersport bis hin zu Radwegen aus dem ehemaligen Braunkohlegebiet könnte ein Besuchermagnet werden. Weit draußen im Weltall haben Forscher mit ihren großen Teleskopen zwei Wattebausch-Planeten entdeckt. So nennt man Planeten, die zwar sehr groß sind, aber nur ganz wenig wiegen. So in etwa wie Zuckerwatte. Die sieht auch groß aus, ist aber sehr leicht. Diese beiden Planeten bestehen zu einem großen Teil aus Gas, genauer gesagt aus Wasserstoff und Helium. Die Kirschbauern haben Grund zur Freude, ihre Ernte wird in diesem Jahr voraussichtlich so gut sein wie lange nicht mehr. Mehr als 50.000 Tonnen werden erwartet. Eine gute Ernte bedeutet auch, dass Kirschen in diesem Jahr wohl nicht so teuer sind. Die meisten Sauerkirschen werden übrigens in Rheinland-Pfalz geerntet. Gleich nebenan in Baden-Württemberg wachsen die meisten Süßkirschen. Dieses Schnurren hat eine Familie aus Frankreich jahrelang vermisst. Vor 4 Jahren ist dort nämlich ihre Katze Nini entlaufen. Jetzt ist sie in Thüringen wieder aufgetaucht. Nini ist also über 1000 Kilometer auf ihren Pfoten gelaufen. Eine Frau hat sie aufgenommen und ihren Chip auslesen lassen. Es besteht also kein Zweifel, dass es wirklich Nini ist. Ihre Besitzer wissen schon Bescheid und sind auf dem Weg, um sie wieder nach Hause zu holen.
3: Soweit die Meldungen. 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
8: Endlich mal Temperaturen, bei denen wir alle Fenster und Türen aufreißen können in den nächsten Stunden. 17 bis 19 Grad bekommen wir, kaum eine Wolke am Himmel, nur im Süden vielleicht mal ein klitzekleiner Regenschauer. Und der Dienstag, der wird dann wieder sehr, sehr freundlich. Im Süden kann es noch das ein oder andere Gewitter geben. Ansonsten sommerliches Wetter mit Sonne und Wolken im Mix und Temperaturen zwischen 27 und 29 Grad.
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1: Mit Nils, hallo. Johannes möchte wissen, wie heiß ist eigentlich die Sonne? Kaum zu glauben, auf der Oberfläche der Sonne herrschen Temperaturen um die 6000 Grad. Und im Kern der Sonne ist es sogar unvorstellbare 15 Millionen Grad heiß. Nur mal so zum Vergleich. Wenn auf dem Herd ein Topf mit Wasser kocht, also so richtig schön blubbert, dann hat das Wasser eine Temperatur von 100 Grad. Das ist ein Witz im Vergleich zur Temperatur der Sonne. Und trotzdem reicht das kochende Wasser schon, dass wir uns richtig schlimm daran verbrennen. Wir können uns also praktisch überhaupt nicht vorstellen, dass die Sonne noch mal viel, viel heißer ist als das kochende Wasser. Klar, dass wir uns die Frage stellen müssen, warum verbrennt uns die Sonne dann nicht komplett? Naja, streng genommen macht sie das ja ein bisschen. Stichwort Sonnenbrand. Und der kann ja auch ganz schön wehtun. Aber, und das ist die gute Nachricht, die Erde befindet sich in der richtigen Entfernung zur Sonne, damit wir weder erfrieren noch verbrennen. Damit wir uns die Größenverhältnisse besser vorstellen können, wenn wir zu Fuß zur Sonne gehen könnten,

0: dann bräuchten wir, um anzukommen, über 4000 Jahre.
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9: Schönen guten Morgen und vor allem schönen Start rein in den neuen Tag. Es ist Dienstag, es ist der Dienstag nach diesem Hitzewochenende. Ich habe das Gefühl, meine Wohnung glüht immer noch so heiß wie am Wochenende. Und ja, da kann es auch Gründe für geben, denn in der Stadt ist es ja teilweise heißer als auf dem Land zum Beispiel. Warum? Das möchte gerne Luca 10 Jahre wissen und wir beantworten seine Frage nachher, kurz vor 6:30. Radio Teddy macht Spaß, macht schlau und ratet gemeinsam als Familie. 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
9: Na, wer war's? Christina oder ich? 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
9: Es bleibt weiter sommerlich. Die Sonne besucht uns auch heute wieder und wird begleitet von ein paar harmlosen Wolken. In einigen Regionen können aus diesen Wolken auch noch Gewitter und Regenwolken werden. Das Ganze bei Temperaturen um die 30 Grad. Jetzt raus aus den Federn, liebe Kids. Wir helfen euch mit cooler Musik. Gleich die Hitmaschine Nico Santos aus den Charts mit All-Time-High. Jetzt Superstar Leonie zum Wachwerden.

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1: Christina, es ist wieder soweit.
2: Und das kann nicht wahr sein. Eigentlich wechseln wir uns mit den Aufgaben ab.
1: Ja, das stimmt, aber ich hatte vergangene Woche so eine witzige Idee, denn immer mehr Familien starten ja jetzt in den Sommerurlaub.
2: Stimmt.
1: Und wenn ich in den Sommerurlaub gefahren bin, dann durfte ich manchmal auch vorne sitzen. Und was ich dann gemacht habe vor lauter Langeweile ist, das Handschuhfach aufgemacht im Auto und habe da erstmal durchgewühlt und gekramt. Was ist denn da eigentlich drin? Da liegt ja alles Mögliche drin. Deswegen habe ich dir eine alte Bekannte mitgebracht.
3: Hier kommt die Box.
1: Ja, die Radio Teddy Füllbox. Ja, das ist jetzt kein Handschuhfach, aber da sind Gegenstände aus dem Handschuhfach drin.
2: Oh, okay.
1: Schaffst du es übrigens nicht, darfst du mein Auto aussaugen.
2: Nee, na sage mal.
1: Du darfst ja zweimal daneben liegen.
2: Ach, wie schön.
1: Ein Joker mehr hast du in dieser Woche. Ja. So, dann greif rein. Was ist denn da drin aus dem Handschuhfach in der Füllbox?
2: Es fühlt sich nach Silikon an, hat Ränder. Die Ränder sind ein bisschen, nein, nicht scharfkantig, aber...
1: Oh, also ein Klappstuhl ist es schon mal nicht.
2: Nein, es ist biegsam und ich denke, ach, oh, das muss jedes Mal mit, sobald meine Töchter schwimmen gehen. Jedes Mal. Das ist die Sache, die wir auch oft suchen. Eine Taucherbrille.
1: Und das ist richtig.
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1: Coole Beats und ein Hauch von Halloween. So beschreiben viele Fans den Song von Tame Impala und Sängerin Jenny. Der Song läuft gerade auch auf Social Media in vielen Videos und begeistert die Leute vor dem Bildschirm. Besonders auffällig in diesem Song sind auch diese Orgeltöne, auch so typisch für Dracula. Achte mal da drauf. Und der Song heißt auch so, Dracula. Hören wir jetzt hier bei Radio Teddy. Oh.

0: Guten Morgen am Dienstag, 6 Uhr. Schön, dass wir gemeinsam in diesen Tag starten.
1: Guten Morgen. 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
0: 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Und jetzt die Radioteddy Nachrichten mit Nils. Guten Morgen.
2: Guten Morgen. Für die deutsche Nationalmannschaft ist die Fußball-WM vorbei. Deutschland hat gegen Paraguay im Elfmeterschießen mit 3:4 verloren und damit den Einzug ins Achtelfinale verpasst. Nach der regulären Spielzeit und Verlängerung hatte es 1:1 gestanden. Torwart Manuel Neuer sagte nach dem WM-Aus im ZDF, dass die ganze Mannschaft sehr enttäuscht ist.
3: Jeder ist traurig, enttäuscht. Es wird jetzt nicht viel gesprochen. Jeder ist so ein bisschen für sich und muss erstmal mit der Situation klarkommen.
2: Nadim Amiri sagte nach dem Spiel:
4: Natürlich war unser Anspruch ganz klar, heute weiterzukommen. Aber so ist Fußball. Jeder kann jeden schlagen. Und absolute Glückwünsche nach Paraguay. Am Ende des Tages war es auch irgendwo verdient.
2: Für Bundestrainer Julian Nagelsmann und seine Nationalmannschaft heißt es nun Koffer packen für die Heimreise. Die Fußball-WM geht natürlich weiter. In 20 Tagen ist das Finale. Dann steht der neue Weltmeister fest. Viele machen sich heute nochmal auf den Weg zur Tankstelle, um das Auto voll zu tanken. Morgen läuft nämlich der Tankrabatt aus, der wegen des Iran-Konflikts für 2 Monate Benzin und Diesel deutlich günstiger gemacht hat. Um günstigeren Sprit abzubekommen, raten die Autoclubs heute noch vor 12 Uhr zu tanken. Und was bei uns in der Region los ist, das weiß Angie.
5: Auch in den diesjährigen Sommerferien hier bei uns in Hessen geht das Schwimmprogramm Hessen lernt schwimmen weiter. Alle Grundschulkinder und Jugendlichen können wieder an kostenfreien Schwimmkursen teilnehmen. Alle Infos und Kurse in eurer Nähe gibt es im Internet auf hessenlernschwimmen.de.
2: Bis zum Oktoberfest in München dauert's ja noch. Trotzdem hat jetzt schon der Aufbau für das größte Volksfest der Welt begonnen. Knapp 3 Monate wird dort täglich gearbeitet. Über 1000 Lkw-Ladungen werden auf die Theresienwiese gefahren und über 13 Kilometer Kabel verlegt. Soweit die Meldungen. 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
2: Hier bei uns in Hessen ist auf der A7 Fulda Richtung Kassel die Auffahrt Kirchheim wegen einer Baustelle gesperrt. Eine Umleitung ist ausgeschildert. Allen unterwegs eine gute Fahrt.
0: 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Sonne und Wolken wechseln sich ab, dazu Temperaturen zum Durchatmen. Höchstwerte heute zwischen 24 und 30 Grad. Auch heute ist wieder Sonnenmilch angesagt und am besten helle, luftige Kleidung.
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1: Liebe Kids, wir machen jeden Morgen euer Zähneputzen im Badezimmer zum absoluten Highlight. Ihr putzt die Zähne, wir legen in der Zeit Lieblingsmusik auf. Unter anderem auch bei Bruno, 8 Jahre. Wo würdest du denn gerne mal deine Zähne putzen wollen?
7: Irgendwo in der Karibik, weil ich es da schön finde.
1: Ja, das stelle ich mir ganz gut vor. Und vor allem die Aussicht ist bestimmt auch ganz schön, egal wo man da ist. Und alle, die jetzt auch ready sind, schnappen sich die Zahnbürste. Und zum Zähneputzen gibt es jetzt den aktuellen Hit von Teddy Swims. Euch viel Spaß und los geht's in dieser Woche mit Otto Walkes.

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0: 6.10 Uhr, Dienstagmorgen. Guten Morgen, hier ist die Radio Teddy Morgenshow. Christina und Tim an eurer Seite.
1: Guten Morgen, bei einigen hat der Wecker schon geklingelt oder Mama und Papa haben euch wach gemacht. Und Radio Teddy ist beim Wachwerden auch mit dabei. Gleich mit dem coolen Sommerkinderhit von Dicker und Santi, Ice Ice Baby.
0: Ja, und in dieser Woche können wir endlich wieder durchatmen. Die Temperaturen sind nicht so extrem. Mehr dazu gleich um 6:30 im Wetter. Vorher klären wir noch die spannende Frage von Luca, 10 Jahre. Er möchte gerne wissen, warum es in der Stadt immer etwas heißer ist als auf dem Land. Ihr wisst es gleich, kurz vor 6:30. 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
0: 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Unter allen, die seit 6 Uhr angerufen haben, hat es Thea, 8 Jahre aus Hale in der Saale in Sachsen-Anhalt ins Studio geschafft. Guten Morgen.
1: Morgen.
3: Guten Morgen.
1: Thea, erstmal herzlich willkommen hier im exklusiven Frühaufsteher-Club. Du klingst ja schon so richtig, richtig fit. Wie bist du denn heute aus dem Bett gekommen?
3: Also, ich habe die Doppelstecker-Crew gehört nach.
0: Also ein Hörspiel?
3: Und dann, ja. Mhm. Und dann ist halt die Mama gekommen und hat mich rausgebeten.
0: Und das war dann die Zeit, um Radio Teddy anzumachen?
3: Ja.
0: Cool.
1: Thea, dann checken wir jetzt mal, ob du auch wirklich schon raus bist aus dem Bett. Und das beweist uns einmal bitte, indem du einmal laut stampfst, so auf dem Boden.
0: Stopp, reich, danke. Weißt du gar nicht, ob sie Nachbarn haben? Tim, na sage mal. Entschuldigung, es war so schnell.
1: Thea, herzlichen Glückwunsch. Du bist gerade für die Frühaufsteherin des Tages. Du gewinnst jetzt deine handsignierte Frühaufsteher-Urkunde und das limitierte Radio Teddy Mini-Heft, der coole Mal- und Rätselspaß vom Trötsch Verlag.
3: Danke.
1: Bitte sehr.
0: Und hab einen zauberhaften Tag, Thea. Du klingst richtig gut gelaunt und toll.
3: Ja, finde ich auch.
1: Und die nächste Frühaufsteherin oder den nächsten Frühaufsteher hören wir morgen früh wieder um 6.10 Uhr.
0: Und wir schicken euch heute zum Hüpfen in den Trampolinpark. Macht mit beim Radio Teddy Familien Frühstücksquiz in einer Stunde.
1: Jetzt der coole Kinderhit von Dicker und Santi, Ice Ice Baby bei Radio Teddy. Egal.

0: ist weg.
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0: 6:19 Uhr. Guten Morgen, die Radio City Morgenshow hier. Christina und Tim an eurer Seite.
1: Guten Morgen.
0: Dienstag. Liebe Grüße an alle Familien, die jetzt gleich noch mit dem Hund rausgehen. Jetzt am Morgen ist es ja noch super angenehm. Und nein, es war jetzt kein Reminder an meinen Mann, falls ihr gerade hört. Bevor es losgeht, gleich der coole Chart von Kamra. Hug yourself.
1: Ja, und der Dienstag heute ist so ein bisschen, ja, trüber, denn Deutschland ist gestern ausgestiegen aus der Fußball-WM.
0: Das ging auf einmal so schnell,
1: ja,
0: oder?
1: Ja, ganz, ganz knapp beim Elfmeterschießen, ja.
0: Wenn wir noch am Schmücken und Dekorieren. Gibt's nichts zu lachen.
1: Ja, und passend dazu klären wir heute noch, wie wir mit so einer Enttäuschung eigentlich umgehen. Ne? Es ist ja immer gleich so ein komisches Gefühl, da denkt man sich so, oh, schade, muss ich jetzt meine ganzen Fähnchen wieder abnehmen.
0: Ja.
1: Wie ist es eigentlich, wenn wir so eine Enttäuschung erleben? Wie gehen wir damit um? Die Antwort gibt's von Nils nachher, kurz vor 7:30. 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Jetzt wie versprochen Kamrat hier bei Radio Teddy. 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

0: 6.23 Uhr, guten Morgen am Dienstag, die Radio Teddy Morgenshow hier, Christina und Tim, während ihr euch die Augen reibt, ihr streckt euch vielleicht sogar noch eine Runde und wir machen euch richtig wach, gleich mit der erfolgreichsten Sängerin der Welt, die ihr jetzt am Wochenende heiratet. Soweit, ja. Radio Teddy Superstar Taylor Swift, dann bald unter der Haube.
1: Und es wird gleich schmierig und rutschig. Christina, du darfst in der Füllbox den nächsten Gegenstand ertasten, ratet mit, gleich um 6.40 Uhr. Vorher checken wir erstmal, warum das Thermometer in der Stadt und auf dem Dorf immer unterschiedliche Temperaturen anzeigt. 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
3: Mit Nils, hallo. Luca ist aufgefallen, dass es an heißen Tagen in der Stadt viel heißer ist als draußen im Garten. Jetzt möchte er wissen, warum das so ist. Also erstmal danke für deine Frage, Luca. Es ist so, dass die Wärme der Sonne in der Stadt viel besser gespeichert werden kann als auf dem Land. Der viele Asphalt der Straßen, der viele Beton, das alles heizt einfach viel mehr auf als Äcker, Wiesen und Wälder. Könnt ihr ja selbst mal nachfühlen. Wenn ihr euch auf einen asphaltierten Boden setzt, dann ist das viel heißer als auf einer Wiese. Einfach mal Probe sitzen, dann merkt ihr das ganz schnell. Dazu kommt, dass die vielen Häuser in den großen Städten den Wind abhalten. In kleinen Dörfern ist das anders. Da gibt es weniger Häuser und der Wind kann viel leichter für ein bisschen Erfrischung sorgen. Außerdem gibt es in jeder Stadt noch viele andere Wärmequellen neben der Sonne. Jedes Auto, jede Fabrik und auch jede Klimaanlage heizt die Stadt mit ihrer Abwärme ein bisschen mehr auf. Damit es nicht ganz so heiß wird, werden in vielen Städten auch immer mehr Grünflächen angelegt. In den Straßen, auf Hausdächern oder sogar an Fassaden.
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11: Guten Morgen, kurz vor 7 am Dienstag.
12: Guten Morgen. In vielen Familien ist es komplett überfüllt und meistens liegen da so viele verschiedene Gegenstände drin. Das Handschuhfach im Auto. Und ich habe mir mal so ein paar Gegenstände geschnappt aus diesem Handschuhfach und in die Radio-Teddy-Füllbox gesteckt. Christina, du darfst sie ertasten. Heute wird es, ja, schmierig und rutschig.
11: Oh, da möchte ich nicht reingreifen. Kann ich das einfach nur mit so einem Stock machen?
12: Nein.
11: Okay, ratet mit in der Radio-Teddy-Fühlbox-Challenge in 10 Minuten. Und jetzt die wichtigsten Meldungen des Morgens mit Nils. Guten Morgen.
13: Guten Morgen. Für die deutsche Nationalmannschaft ist die Fußball-WM vorbei. Deutschland hat gegen Paraguay im Elfmeterschießen mit 3-4 verloren und damit den Einzug ins Achtelfinale verpasst. Für Bundestrainer Julian Nagelsmann und seine Nationalmannschaft heißt es nun Koffer packen für die Heimreise. Viele machen sich heute nochmal auf den Weg zur Tankstelle, um das Auto voll zu tanken. Morgen läuft nämlich der Tankrabatt aus, der für 2 Monate Benzin und Diesel deutlich günstiger gemacht hat. Um günstigeren Sprit abzubekommen, raten die Autoclubs, heute noch vor 12 Uhr zu tanken. Bis zum Oktoberfest in München dauert's ja noch. Trotzdem hat jetzt schon der Aufbau für das größte Volksfest der Welt begonnen. Knapp 3 Monate wird dort täglich gearbeitet. Über 1000 Lkw-Ladungen werden auf die Theresienwiese gefahren und über 13 Kilometer Kabel verlegt.
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13: Hier bei uns in Hessen ist auf der A7 Fulda Richtung Kassel die Auffahrt Kirchheim wegen einer Baustelle gesperrt. Eine Umleitung ist ausgeschildert. Allen unterwegs eine gute Fahrt.
11: Sonne und Wolken wechseln sich ab, es bleibt meist trocken und dazu Höchstwerte zum Durchatmen. Zwischen 24 und 31 Grad heute. 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
12: Liebe Kids, für viele ist es das erste Highlight des Tages und wir freuen uns, dass ihr jeden Morgen fleißig mitputzt hier zum Radio Teddy Zahnputz-Hit. So auch Leni, 7 Jahre. Leni, wenn du dir einen Ort aussuchen könntest, wo würdest du gerne mal die Zähne putzen wollen?
14: An den Strand, weil ich dann baden kann gleich.

0: Anna.
1: Ja, das ist natürlich eine super Idee und ein sehr guter Gedanke. Alle, die jetzt auch bereit sind, schnappen sich die Zahnbürste, Zähne putzen, machen wir mit Zahnpasta und jetzt mit Superstar Taylor Swift. Euch viel Spaß und los geht's mit dem Zahnputz-Hit-Startsignal.

0: Zähne putzen. 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
1: Fertig.
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0: 6.37 Uhr.
1: Guten Morgen, hier ist die Radio Teddy Morgenshow mit Christina und Tim. Raus aus dem Pyjama, rein in die Schul- und Kita-Klamotten, liebe Kids. Und dazu gleich der Hit Save Me Tonight aus den Charts.
0: Vorher gut aufpassen. Rutschgefahr.
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3: Italien, Spanien oder doch einfach an die Ostsee. Alles ist gleich schön. Und liebe Christina, wir fahren in dieser Woche auch in den Urlaub.
1: Okay, nennst du mir noch das Ziel?
3: Ja, das Handschuhfach. Da darfst du in dieser Woche reingreifen und mal fühlen, was da so drin ist. Da ist ja wirklich alles Mögliche drin. Du darfst in mein Handschuhfach reinpacken.
1: Oh nein!
3: Achso, habe ich schon erwähnt. Solltest du mehr als zweimal daneben liegen, darfst du mein Auto mal aussaugen.
1: Ach Tim, immer auf der Suche nach irgendjemand, der was für dich macht.
3: Ach komm. So, dann darfst du das Handschuhfach mal aufmachen. Bitte natürlich ohne reinzuschauen. Okay, und?
1: Ich greife rein. Oh, was Flaches. Ah, da ist was Ekliges drin. Ein Teller und was Cremiges?
3: Gut, der Teller zählt jetzt nicht.
1: Okay, also das, was auf dem Teller ist. Oh, wenn ich an Urlaub denke, kann es doch nur die Sonnenmilch sein. Ja, dann ist es wieder in Ordnung, dass ich was an meinen Fingern habe.
3: Wie genau kommst du jetzt auf die Sonnenmilch?
1: Na, du hast gesagt, wir fahren in den Urlaub und sowas sollte schon mit im Auto sein. Handschuhfach ist jetzt nicht unbedingt der Platz dafür, aber es fühlt sich... Was sollte es sonst sein, Tim? Nasencreme?
3: Es ist richtig, es ist die Sonnenmilch. Bei mir liegt die immer im Handschuhfach.
1: Bei mir liegt da die Handcreme, aber ist okay.
3: Und wir machen natürlich weiter, liebe Christina. Morgen früh wird's richtig gemütlich. Und nein, es ist kein Kuscheltier und keine Kuscheldecke.
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0: 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Guten Morgen, 6.46 Uhr, die Radio Teddy Morgenshow hier mit Christina und Tim am Dienstag.
1: Guten Morgen. Der Banknachbar fliegt nach Ägypten, die beste Freundin fährt nach Paris.
0: Die perfekten Tipps, damit sich unsere Kids trotzdem auf die Sommerferien freuen, auch ohne großen Familienurlaub. Bleibt dran, liebe Eltern, mehr dazu ab 10.15 Uhr hier bei Radio Teddy.
1: Hier geht's jetzt weiter mit Chartmusik von Offenbach und Norma G. Martin. Hier ist Overdrive bei Radio Teddy.

0: 6.52 Uhr Dienstagmorgen und warum es an den Tankstellen heute richtig voll werden kann, das erfahrt ihr gleich in den Radio Teddy Nachrichten um 7. Seid vorbereitet. 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
1: Guten Morgen. Ich muss, bevor wir gleich Musik weitermachen, eine Geschichte loswerden. Die muss ich unbedingt mit dir, Christine, und auch mit euch vom Radio teilen.
0: Okay.
1: Meine Cousine, die ist schwanger. Die bekommt jetzt ein kleines Mädchen.
0: Herzlichen Glückwunsch zur Schwangerschaft.
1: Gebe ich weiter, vielen Dank. Und jetzt am Wochenende ist bekannt geworden, dass es ein Mädchen wird. Und der große Bruder, der ist jetzt 6 geworden. Mhm. Und der meinte sofort, okay, ich weiß den Namen schon von dem Mädchen.
0: Ach, wie süß.
1: Er möchte nämlich, dass seine kleine Schwester Melanie heißt.
0: Oh.
1: Und meine Cousine hat dann gefragt, warum, wie kommst du auf den Namen? Ist ja jetzt nicht so ein typischer Name. Also klar, schon bekannter Name.
0: Also ich kenne jetzt keine Serienfigur, die unbedingt Melanie
1: heißt. Genau, zum Beispiel.
0: Bei Paw Patrol heißt kein Kind Melanie.
1: Ja.
0: Vielleicht deshalb, ja.
1: Und dann hat meine Cousine gefragt, wie kommst du denn auf Melanie? Ja, so heißt unsere Küchenfrau in der Kita und die gibt mir immer Nachschlag und die mag ich. Und deswegen soll seine kleine Schwester Melanie heißen. Ich fand die Geschichte super witzig.
0: Niedlich.
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1: Jawohl, und das sind in dieser Stunde die Superstars von BTS mit ihrem K-Pop-Hit. Die sind ja auch am 11. und 12. Juli live in München. So viele von euch wollen gerne dabei sein, deshalb holen wir sie einfach hier ins Radio.
0: Dann braucht ihr nicht hin.
1: Genau, ihr hört nämlich dann das ganze Wochenende hier bei Radio Teddy alles, was dort in München passiert. Und jetzt gibt's zur Einstimmung schon mal Butter von BTS, den werden sie wahrscheinlich auch live spielen. Jetzt hier bei Radio Teddy.

0: Let it roll! Die K-Pop-Superstars BTS waren das und gleich gibt's hier doppelte Superstar-Power aus den Charts für den Start in den Tag von Maya Smith und Niall Horan.
1: Guten Morgen am Dienstag, 6:56 Uhr. Die Radio Teddy Morgenshow ist bereit. In vielen Küchen dampft der Tee, die warme Milch wird vielleicht gerade in die Tassen gekippt. Und hier findet das Radio Teddy Familienfrühstücksquiz statt. Ratet mit, wer hat's gemacht? Christina oder Tim? Tim oder Christina?
0: Wer von uns beiden hat denn schon mal als Wolfgang Petri-Double gearbeitet? Nur noch mal kurz zur Erinnerung, das ist dieser Mann hier.
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0: Ja, und wer von uns beiden hat denn schon mal als Wolfgang Petri-Double gearbeitet? Christina oder ich? Und wir schicken euch
1: die so schön mitsingen können.
0: Und ihr gewinnt 2 Tickets für den Trampolinpark MyJump in Frankfurt, oder? Da tobt ihr euch dann 60 Minuten lang aus und stellt euch coolen Challenges. Da werdet ihr zum Beispiel zum Superhelden oder zur Superheldin auf den riesigen Bildschirm und springt dann von Level zu Level zu Level durch die ganzen interaktiven Videospiele.
1: Ruft jetzt an für euren Familienausflug 0331 76 mal die 2, Mitmachregeln auf radioteddy.de. 0331 76 mal die 2, und gewonnen wird dann auch gleich um 7.10 Uhr.
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1: Am Dienstag, 7 Uhr, die Radio Teddy Morgenshow mit Christina und Tim.
0: Guten Morgen, es ist der Morgen nach dem Deutschlandspiel und es war...
1: Oh, schmerzhaft.
0: Ja, das leider das letzte Deutschlandspiel. Deutschland ist raus aus der Fußball-WM.
1: Ging dann auf einmal so schnell, oder?
0: Ja, und ich finde, dann ist immer diese Enttäuschung da, ne? Obwohl wir selber ja gar nicht gespielt haben, sondern wir waren ja auch nur alle Zuschauer.
1: Wir haben aber mitgefiebert, wir haben waren emotional sehr involviert.
0: Aber wie genau gehen wir damit jetzt eigentlich um, wenn wir so enttäuscht sind? Das verrät uns jetzt gleich, kurz vor 7:30 im Radio Teddy nachgefragt. 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
1: Wir heben die Stimmung.
0: Genau.
1: Und jetzt die Radio Teddy Nachrichten mit Nils. Schönen guten Morgen.
14: Guten Morgen. Für die deutsche Nationalmannschaft ist die Fußball-WM vorbei. Deutschland hat gegen Paraguay im Elfmeterschießen mit 3:4 verloren und damit den Einzug ins Achtelfinale verpasst. Nach der regulären Spielzeit und Verlängerung hatte es 1:1 gestanden. Torwart Manuel Neuer sagte nach dem WM-Aus im ZDF, dass die ganze Mannschaft sehr enttäuscht ist.
15: Jeder ist traurig, enttäuscht. Es wird jetzt nicht viel gesprochen. Jeder ist so ein bisschen für sich und muss erstmal mit der Situation klarkommen.
14: Nadim Amiri sagte nach dem Spiel:
16: Natürlich war unser Anspruch ganz klar, heute weiterzukommen. Aber so ist Fußball. Jeder kann jeden schlagen. Und absolute Glückwünsche nach Paraguay. Am Ende des Tages war es auch irgendwo verdient.
14: Für Bundestrainer Julian Nagelsmann und seine Nationalmannschaft heißt es nun Koffer packen für die Heimreise. Die Fußball-WM geht natürlich weiter. In 20 Tagen ist das Finale. Dann steht der neue Weltmeister fest. Viele machen sich heute nochmal auf den Weg zur Tankstelle, um das Auto voll zu tanken. Morgen läuft nämlich der Tankrabatt aus, der wegen des Iran-Konflikts für 2 Monate Benzin und Diesel deutlich günstiger gemacht hat. Um günstigeren Sprit abzubekommen, raten die Autoclubs heute noch vor 12 Uhr zu tanken. Und was bei uns in der Region los ist, das weiß Angie.
17: Auch in den diesjährigen Sommerferien hier bei uns in Hessen geht das Schwimmprogramm Hessen lernt schwimmen weiter. Alle Grundschulkinder und Jugendlichen können wieder an kostenfreien Schwimmkursen teilnehmen. Alle Infos und Kurse in eurer Nähe gibt es im Internet auf hessenlernschwimmen.de.
14: Bis zum Oktoberfest in München dauert's ja noch. Trotzdem hat jetzt schon der Aufbau für das größte Volksfest der Welt begonnen. Knapp 3 Monate wird dort täglich gearbeitet. Über 1000 Lkw-Ladungen werden auf die Theresienwiese gefahren und über 13 Kilometer Kabel verlegt. Soweit die Meldungen. 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
14: Hier bei uns in Hessen ist auf der A7 Fulda Richtung Kassel die Auffahrt Kirchheim wegen einer Baustelle gesperrt. Eine Umleitung ist ausgeschildert. Allen unterwegs eine gute Fahrt.
1: Radio Teddy, Sonne und Wolken wechseln sich ab, es bleibt meist trocken und jetzt am Morgen Temperaturen zum Durchatmen. Höchstwerte zwischen 24 und 30 Grad. Mein Anziehtipp für heute: eine kurze Shorts.
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0: So, viele von euch warten schon drauf. Jetzt ist es wieder soweit. Liebe Kids, wir putzen gemeinsam die Zähne zur Lieblingsmusik. Wie jeden Morgen um diese Uhrzeit. Mit dabei ist jetzt auch Konrad, 9 Jahre. Was wäre denn so dein Traumzahnpasta-Geschmack?
18: Nach Cola, weil es halt gut schmeckt.
0: Ja, da können aus 3 Minuten mal ganz schnell 30 Minuten werden, wenn die Zahnpasta erstmal anfängt zu schmecken. So, und jetzt gibt's für euch zum Zähneputzen Leonie und Callum Scott aus den Charts. Euch viel Spaß. Ihr putzt mit, solange wieder Hit läuft. Und los geht's mit dem Startsignal.

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1: Fertig.
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0: Die Radio-Teddy-Morgenshow am Dienstagmorgen, 7.10 Uhr. Noch ein paar Ampeln und dann seid ihr in der Schule oder Kita. Dazu gibt's zum Mitzappeln im Familienauto den coolen Kinderhit von Lottis Welt. Tauche ab, fühlt man sich gleich erfrischt. Der Banknachbar fliegt nach Ägypten, die beste Freundin fährt nach Paris und ihr selber bleibt zu Hause. Die perfekten Tipps, damit sich unsere Kids trotzdem auf die Sommerferien freuen, auch ohne großen Familienurlaub und Tamtam. Bleibt dran, liebe Eltern. Mehr dazu ab 10.15 Uhr hier bei Radio Teddy am Vormittag.
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0: 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Wir raten jetzt mit Lotte, 10 Jahre, Otto, 6 und der Mama Nicoletta aus Berlin-Wannsee. Schönen guten Morgen.
3: Morgen. Guten Morgen.
0: Oh, ihr klingt richtig munter. Jetzt am Morgen kann man auch so schön durchatmen bei den Temperaturen, oder?
3: Ja.
0: Ja, das macht viel aus.
2: Wer von uns beiden hat denn schon mal als Wolfgang Petri-Double gearbeitet? Christina oder ich?
3: Tim. Weil du, glaube ich, ein bisschen musikalischer bist und auch schon ein paar Songs geschrieben hast für Radio Teddy.
0: Okay, ich wollte gerade sagen musikalischer, aber mit den paar Songs geschrieben, da habt ihr halt recht. Christina.
2: Tim.
0: Christina.
2: Tim.
0: Christina.
2: Tim.
0: Christina.
2: Tim.
0: Christina.
2: Tim. Herzlichen Glückwunsch. Ihr gewinnt zwei Tickets für den Trampolinpark MyJump in Frankfurt, oder?
0: Bitte.
3: Danke.
4: Vielen Dank.
0: Sehr gerne. Und zur Geschichte. Tim, du hast doch gar nicht mal die Locken oder zig Armbänder an deinem Handgelenk.
2: Nee, das war tatsächlich mal in einem Urlaub. Mhm. Da war so Karaoke-Abend und ich dachte so, hier kennt mich eh keiner, hier kann ich mal loslegen. Und das fanden die dann aber so gut, dass die dann zum nächsten Karaoke-Abend zu mir gesagt haben, so Tim, und du suchst dir bitte jetzt gleich 8 Songs raus und singst hier bitte mal eine halbe Stunde nur für die Leute, weil du kannst die auch so animieren und so. Fanden die toll.
0: Entschuldigung, ihr Kids denkt bestimmt, hä, was ist das denn für Musik? Vielen Dank fürs
4: Mitmachen.
0: Ja, Dito, ich bin dabei. Vielen Dank fürs Mitmachen. Habt noch einen zauberhaften Tag.
4: Ja, euch auch einen schönen Tag. Tschüss.
0: Danke.
2: Und die nächsten Trampolin-Park-Tickets gibt es morgen früh wieder um 7.10 Uhr.
0: Und sichert euch heute noch für die Familie den nächsten Familienausflug im Barfußpark. Macht mit, liebe Eltern, bei Kinderwissen-Elternquizzen in einer Stunde hier in der Radio Teddy Morgenshow.

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0: Schönen guten Morgen, 7.18 Uhr, die Radio Tilly Morgenshow, hier Christina und Tim am Dienstag.
1: Guten Morgen.
0: Jetzt nochmal Fenster aufreißen, die kühle Luft reinlassen und durchatmen.
1: Ja, und dazu gibt's von uns jetzt DJ-Musik aus Berlin von Alle Farben. Hier ist Baby Goodbye bei Radio Tilly.
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0: 7:21 am Dienstag, Radio Teddy, das Familienradio für den ganzen Tag.
1: Guten Morgen.
0: Viel Spaß beim Schulbrote schmieren, Gemüse schnibbeln oder Trinkflasche auffüllen an alle, die dabei sind. Die Sommerferien nahen und dann ist das um die Uhrzeit dann auch fürs Erste pausiert. Wir sorgen für die musikalische Unterstützung beim Fertigmachen, gleich zusammen mit dem Mega-Hit Golden. Und endlich Temperaturen zum Durchatmen.
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0: Der Sommer ist endlich da und er war da mit Hitze. Jetzt immer noch heiß, aber wir können besser atmen.
1: Angenehmer auf jeden
0: Fall. Es ist angenehmer. 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
1: So, und jetzt checken wir mal, wie wir jetzt eigentlich mit unserer Stimmung umgehen nach dem gestrigen Deutschlandspiel. 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
3: Mit Nils, hallo. Wir sind heute alle ein bisschen traurig. Deutschland ist bei der Fußball-Weltmeisterschaft in den USA, Mexiko und Kanada nicht mehr dabei. Klar, wir hätten uns alle gewünscht, dass wir gewinnen, aber es muss ja weitergehen. Wie kommen wir also am besten über so eine Enttäuschung hinweg? Also, dafür müssen wir erstmal wissen, dass so eine Enttäuschung völlig normal ist. Egal, ob wir jetzt in der Schule eine schlechte Note bekommen haben, ob wir zum Geburtstag nicht das geschenkt bekommen, was wir uns gewünscht haben, oder wenn Deutschland, so wie jetzt, bei einem großen Fußballturnier ausgeschieden ist. Wir müssen nur einfach lernen, damit umzugehen. Diese Enttäuschung wird schon irgendwann wieder vorbei sein. Die wichtigste Regel, um so eine Enttäuschung loszuwerden: am besten lenken wir uns ab. Wir denken an was ganz anderes. Denn je mehr wir uns damit beschäftigen, dass Deutschland rausgeflogen ist, umso größer ist die Enttäuschung. Und so machen wir aus einer Mücke schnell einen Elefanten. Wie wär's, wenn wir uns einfach mal wieder mit dem besten Freund oder der besten Freundin zum Spielen verabreden? Wenn wir mit Mama oder Papa ein Eis essen gehen oder uns im Fernsehen mal kein Fußball, sondern einen tollen Kinderfilm anschauen? Vielleicht denkt ihr auch einfach an den nächsten schönen Moment, der kommt. Vielleicht habt ihr bald Geburtstag oder ihr denkt schon mal an Weihnachten oder. Oder wenn euer Herz wirklich so an Fußball hängt, auch kein Problem. Bald geht die Bundesliga wieder los. Dann können wir wieder mitfiebern mit Hertha, Werder, Bayern oder Dortmund. Dann ist so eine WM schnell vergessen.
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6: Tierische Fakten zum Staunen. Giraffen sind nicht nur für ihre langen Hälse bekannt, sondern auch für ihre einzigartige Gangart, dem Giraffengang. Beim Laufen bewegen sich beide Beine auf einer Seite des Körpers gleichzeitig, was ihnen einen majestätischen, schaukelnden Gang verleiht. Aber auch ihre langen Hälse sind im Eifer des Gefechts bei Auseinandersetzungen für sie echt vorteilhaft.

0: Tim.
1: Guten Morgen am Dienstag, 7.28 Uhr, kurz vor 7:30.
2: Guten Morgen. In vielen Familien ist es komplett überfüllt und meistens liegen da so viele verschiedene Gegenstände drin. Das Handschuhfach im Auto. Und ich habe mir mal ein paar Gegenstände geschnappt aus dem Handschuhfach und in die Radio-Teddy-Füllbox gelegt. Du, liebe Christina, darfst sie ertasten.
1: Okay, ja.
2: Kleiner Tipp, heute wird es auf jeden Fall schmierig und rutschig.
1: Oh, dann brauche ich bitte irgendwelche so Handschuhe, so Einweghandschuhe.
2: Nee. Und das ist ja nicht so lustig.
1: Oh, okay. Ratet mit in der Radio-Teddy-Füllbox-Challenge. Werde ich meine Hand, werde ich da reingreifen oder nicht? Seid dabei in 10 Minuten. Und jetzt die wichtigsten Meldungen des Morgens mit Nils. Guten Morgen.
3: Morgen.
4: Guten Morgen. Für die deutsche Nationalmannschaft ist die Fußball-WM vorbei. Deutschland hat gegen Paraguay im Elfmeterschießen mit 3:4 verloren und damit den Einzug ins Achtelfinale verpasst. Für Bundestrainer Julian Nagelsmann und seine Nationalmannschaft heißt es nun Koffer packen für die Heimreise. Viele machen sich heute nochmal auf den Weg zur Tankstelle, um das Auto voll zu tanken. Morgen läuft nämlich der Tankrabatt aus, der für 2 Monate Benzin und Diesel deutlich günstiger gemacht hat. Um günstigeren Sprit abzubekommen, raten die Autoclubs, heute noch vor 12 Uhr zu tanken. Bis zum Oktoberfest in München dauert's ja noch. Trotzdem hat jetzt schon der Aufbau für das größte Volksfest der Welt begonnen. Knapp 3 Monate wird dort täglich gearbeitet. Über 1000 Lkw-Ladungen werden auf die Theresienwiese gefahren und über 13 Kilometer Kabel verlegt.
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4: Hier bei uns in Hessen ist auf der A7 Fulda Richtung Kassel die Auffahrt Kirchheim wegen einer Baustelle gesperrt. Eine Umleitung ist ausgeschildert. Allen unterwegs eine gute Fahrt.
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1: Sonne und Wolken wechseln sich ab, es bleibt meist trocken und jetzt am Morgen noch Temperaturen zum Durchatmen. Höchstwerte zwischen 24 und 30 Grad. Mein Anziehtipp für heute, Sonnenmilch auf der Haut und eine kurze Shorts.
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2: Gemeinsam macht es viel mehr Spaß und genau deswegen machen wir es auch jeden Morgen gemeinsam, liebe Kids. Zähneputzen zur Lieblingsmusik. So habt ihr den Spaß und vor allem diese 3 Minuten, was ja empfohlen wird von den Ärztinnen und Ärzten, die vergehen wie im Flug mit der Lieblingsmusik. So auch bei Michael, 10 Jahre. Was war denn bisher so der verrückteste Ort, an dem du je deine Zähne geputzt hast?
6: Vor dem Fernseher. Weil ich war ganz knapp dran und meine Mama macht das immer so mit einem genauen und strengen Zeitplan. Und wenn ich dann zu spät komme, nehme ich mir schnell die Zahnbürste, mache das Zahnpasta drauf, Wasser und komme nach unten, setze mich hin und putze die Zähne, während ich klopfe.
1: Ah, okay.
2: Okay, also sehr cool.
1: Ich hätte dadurch aber immer länger geputzt.

0: wenn der Fernseher doch mal lief.
1: Ja, das stimmt.
0: Und ich habe so heimlich hingeschmult. So
1: ja. Und alle, die jetzt auch ready sind, schnappen sich die Zahnbürste. Und zum Zähneputzen gibt's jetzt die Mega-K-Pop-Stars BTS mit Swim. Euch ganz, ganz viel Spaß mit dem Radio für die Zahnputzit. Ihr putzt mit, solange wie der Hit läuft. Und los geht's mit dem Zahnputzit-Startsignal. Oh.

0: Gelb.
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1: 7:36 Uhr. Guten Morgen am Dienstag und eine gute Fahrt wünschen wir. Die Radio Teddy Morgenshow ist mit dabei. Einige von euch ziehen sich ja noch gerade die Schuhe an und für alle im Familienauto gibt's gleich den Hit Golden.
2: Vorher gut aufpassen. Rutschgefahr.
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2: Italien, Spanien oder doch einfach an die Ostsee. Alles ist gleich schön. Und liebe Christina, wir fahren in dieser Woche auch in den Urlaub.
1: Okay, nennst du mir noch das Ziel?
2: Ja, das Handschuhfach. Da darfst du in dieser Woche reingreifen und mal fühlen, was da so drin ist. Da ist ja wirklich alles Mögliche drin. Du darfst in mein Handschuhfach reinpacken.
1: Oh nein!
2: Achso, habe ich schon erwähnt. Solltest du mehr als zweimal daneben liegen, darfst du mein Auto mal aussaugen.
1: Ach Tim, immer auf der Suche nach irgendjemand, der was für dich macht.
2: Ach komm, so, dann darfst du das Handschuhfach mal aufmachen. Bitte natürlich ohne reinzuschauen. Okay, und?
1: Ich greife rein. Oh, was Flaches. Ah, da ist was Ekliges drin. Ein Teller und was Cremiges.
2: Gut, der Teller zählt jetzt nicht.
1: Okay, also das, was auf dem Teller ist. Oh, wenn ich an Urlaub denke, kann es doch nur die Sonnenmilch sein. Ja, dann ist es wieder in Ordnung, dass ich was an meinen Fingern habe.
2: Wie genau kommst du jetzt auf die Sonnenmilch?
1: Na, du hast gesagt, wir fahren in den Urlaub und sowas sollte schon mit im Auto sein. Handschuhfach ist jetzt nicht unbedingt der Platz dafür, aber es fühlt sich... Was sollte es sonst sein, Tim? Nasencreme?
2: Es ist richtig, es ist die Sonnenmilch. Bei mir liegt die immer im Handschuhfach.
1: Bei mir liegt da die Handcreme, aber ist okay.
2: Und wir machen natürlich weiter, liebe Christina. Morgen früh wird's richtig gemütlich. Und nein, es ist kein Kuscheltier und keine Kuscheldecke.
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Eure gute Laune Hits, den ganzen Tag. Und dazu alle angesagten Hits. Hier der nächste.

0: 7.44 Uhr, guten Morgen, die Radite, die Morgenshow an eurer Seite.
1: Guten Morgen.
0: Es ist Dienstag. Der Banknachbar fliegt nach Ägypten, die beste Freundin fährt nach Paris und ihr selber bleibt zu Hause. Die perfekten Tipps, damit sich unsere Kids trotzdem auf die Sommerferien freuen, auch ohne großen Familienurlaub. Bleibt dran, liebe Eltern, mehr dazu ab 10.15 Uhr. Und liebe Grüße an dieser Stelle an einen sehr, sehr guten Freund, der meinte, der Ort ist meist egal, sondern die Zeit, die man miteinander verbringt. Die bleibt in Erinnerung.
1: Das stimmt. Hier gibt's jetzt Musik aus den Charts und zwar den erfolgreichsten Hit von Superstar Miley Cyrus, Flowers. Jetzt zum Wachwerden hier bei Radio Teddy. 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

0: 7.52 Uhr, guten Morgen am Dienstag. Die Radio Tini Morgenshow hier mit Christina und Tim.
1: Guten Morgen.
0: Und warum es an den Tankstellen heute richtig voll werden kann, das erfahrt ihr gleich um 8. Seid vorbereitet, liebe Familien. Und plant ein bisschen mehr Zeit an. Es wird sich lohnen. Radio Teddy macht Spaß, macht schlau.
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1: Und nicht nur an den Tankstellen wird es richtig voll, vielleicht auch in einigen kleinen Läden, weil die Menschen alle ihre Fanartikel zurückbringen. Deutschland ist leider bei der Fußballweltmeisterschaft. Oh, das ist so schade.
0: Achso, nur kleine Erinnerung, ein paar liegen auch so an der Autobahn so irgendwie im Feld, am Seitenrand und so. Da habe ich einige entdeckt.
1: Ja. Also falls ihr welche seht, also jetzt nicht auf der Straße, aber so wenn jetzt auf dem Gehweg zum Beispiel da auf dem Rasen irgendwas liegt, gerne mit einsammeln und wegschmeißen, notfalls.
0: Gott, das klingt so böse, wenn du sagst, können wir bitte aufhören, darüber zu reden.
1: Ja, wir sorgen einfach weiterhin für WM-Stimmung.
0: Ja, genau.
1: Weil die WM ist ja trotzdem noch nicht vorbei.
0: Ja,
1: können wir mitfiebern dann für einen anderen Favoriten. Und deswegen gibt es jetzt auch den WM-Hit von Shakira, Die Die, für euch jetzt zum Auftreten.

0: Der WM-Superhit in dieser Stunde, Dai Dai war das, und gleich für euch eine der erfolgreichsten Sängerin der Welt. Jedes Mal liefert sie einen Hit nach dem anderen und ja, wir hören sie gleich, Lady Gaga.
1: 7:57 Uhr am Dienstag, guten Morgen, hier ist die Radio Teddy Morgenshow mit Christina und Tim.
0: Guten Morgen, es ist wieder soweit, liebe Eltern, jetzt gibt es eine Frage aus der Lebenswelt der Kids und mit der machen wir euch dann gleich zu Quiz Champions.
1: Heute gibt es für euch eine Frage aus dem Sachunterricht der Kids.
0: Wie nennt man Tiere, die an Land und im Wasser leben? Liebe Eltern, na? 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
1: Macht mit, liebe Eltern, ruft jetzt an 0331 76 mal die 2. 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
1: Guten Morgen. Guten Morgen am Dienstag, 8 Uhr.
0: Guten Morgen. Viele von euch waren jetzt am Wochenende bestimmt im Badesee unterwegs bei der Hitze. Das war, glaube ich, auch so der Ausweg, ne? Einfach abkühlen bei der Wärme. Und Quirin, 11 Jahre, war auch planschen.
1: Nee, erst weiter, Entschuldigung.
0: Und hat auch ein paar Fische gesehen im Badesee und möchte jetzt gerne wissen, wie denn die ganzen Fische eigentlich da im See gelandet sind. Hat die da einfach irgendjemand reingesetzt? Oder wie sind sie da reingeschwommen? Oh. Wir finden es heraus. Gleich kurz vor 8:30.
1: Und jetzt die Radio Teddy Nachrichten mit Nils. Guten Morgen.
17: Guten Morgen. Für die deutsche Nationalmannschaft ist die Fußball-WM vorbei. Deutschland hat gegen Paraguay im Elfmeterschießen mit 3:4 verloren und damit den Einzug ins Achtelfinale verpasst. Nach der regulären Spielzeit und Verlängerung hatte es 1:1 gestanden. Torwart Manuel Neuer sagte nach dem WM-Aus im ZDF, dass die ganze Mannschaft sehr enttäuscht ist.
18: Jeder ist traurig, enttäuscht. Es wird jetzt nicht viel gesprochen. Jeder ist so ein bisschen für sich und muss erstmal mit der Situation klarkommen.
17: Nadim Amiri sagte nach dem Spiel:
19: Natürlich war unser Anspruch ganz klar, heute weiterzukommen. Aber so ist Fußball. Jeder kann jeden schlagen. Und absolute Glückwünsche nach Paraguay. Am Ende des Tages war es auch irgendwo verdient.
17: Für Bundestrainer Julian Nagelsmann und seine Nationalmannschaft heißt es nun Koffer packen für die Heimreise. Die Fußball-WM geht natürlich weiter. In 20 Tagen ist das Finale. Dann steht der neue Weltmeister fest. Viele machen sich heute nochmal auf den Weg zur Tankstelle, um das Auto voll zu tanken. Morgen läuft nämlich der Tankrabatt aus, der wegen des Iran-Konflikts für 2 Monate Benzin und Diesel deutlich günstiger gemacht hat. Um günstigeren Sprit abzubekommen, raten die Autoclubs heute noch vor 12 Uhr zu tanken. Und was bei uns in der Region los ist, das weiß Angie.
20: Auch in den diesjährigen Sommerferien hier bei uns in Hessen geht das Schwimmprogramm Hessen lernt schwimmen weiter. Alle Grundschulkinder und Jugendlichen können wieder an kostenfreien Schwimmkursen teilnehmen. Alle Infos und Kurse in eurer Nähe gibt es im Internet auf hessenlernschwimmen.de.
17: Bis zum Oktoberfest in München dauert's ja noch. Trotzdem hat jetzt schon der Aufbau für das größte Volksfest der Welt begonnen. Knapp 3 Monate wird dort täglich gearbeitet. Über 1000 Lkw-Ladungen werden auf die Theresienwiese gefahren und über 13 Kilometer Kabel verlegt. Soweit die Meldungen. 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
17: Hier bei uns in Hessen ist auf der A7 Fulda Richtung Kassel die Auffahrt Kirchheim wegen einer Baustelle gesperrt. Eine Umleitung ist ausgeschildert. Allen unterwegs eine gute Fahrt.
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1: Sonne und Wolken wechseln sich ab. Es bleibt meist trocken und dazu Temperaturen zum Durchatmen jetzt am Morgen. Höchstwerte heute zwischen 24 und 30 Grad. Mein Anziehtipp für heute: Denkt an die Sonnenmilch für die Haut. Und kurze Shorts sind auch cool. Guten Morgen am Dienstag.
0: Guten Morgen. Liebe Eltern, wie nennt man Tiere, die an Land und im Wasser leben? Also wir möchten jetzt nicht eine bestimmte Tierart haben, also nicht wie Löwe, so Elefant oder genau, sondern diese Gruppe halt. Wie nennt man diese Tiergruppe?
1: Wie in der Schule. Ihr habt die Antwort, liebe Eltern. Macht mit und gewinnt einen Familienausflug in den Barfußpark.
0: Genau. Und einige von euch werden gerade wahrscheinlich nachdenken und denken sich so, ist vielleicht zufällig auch der erste Buchstabe dieser Tiergruppe. So, vorher gibt's Superstar-Musik von Harry Styles, gleich sein aktueller Hit American Girls. Und jetzt sorgen wir dafür, dass mitgewackelt wird im Familienauto auf dem Weg Richtung Kita. Hier ist Superstar Taylor Swift.

0: Guten Morgen, 8.12 Uhr, Dienstag, die Radio Teddy Morgenshow mit Christina und Tim.
1: Guten Morgen.
0: Ganz liebe Grüße an alle Eltern, die heute Morgen noch ganz schnell saugen oder wischen mussten, weil beim Frühstück gekrümelt und gekleckert wurde. Zum Aufwischen, für mehr Spaß dabei, gibt's den aktuellen Hit von Teddy Swims, Mr. Know-It-All.
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1: Jawohl, trinken ist super, super wichtig, vor allem bei den Temperaturen da draußen. Und ich habe gelesen, Christina, nur 0,007% des Wassers auf der ganzen Erde ist trinkbar.
0: Oh, gut.
1: Das ist Wahnsinn, ne? Alleine 70% des Wassers auf der Erde ist Salzwasser, das scheidet schon mal aus.
0: Und dann müssen sie abkochen und so und auch sehr kompliziert.
1: Genau. Und letztendlich bleiben nur noch 30% übrig und von diesen 30% sind nur 2,5% Frischwasser.
0: Okay, sehr viele Zahlen jetzt am Morgen, Tim.
1: Genau.
0: Bei der Hitze, Entschuldigung,
1: ich kann
0: nicht
1: mehr. Und selbst davon ist nicht alles zugänglich. Das heißt also, diese 0,007% des Wassers auf der Erde sind wirklich nur trinkbar für uns. Also müssen wir weiterhin Wasser sparen. Aber trotzdem auch genug trinken, ne?
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0: 8.21 Uhr. Guten Morgen, die Radio-TV Morgenshow hier. Christina und Tim an eurer Seite.
1: Guten Morgen.
0: Vielleicht läuft der erste Kaffee durch die Maschine. Wir sind dabei. Dazu der Hit von Mark Amber, Belong Together aus den Charts.
1: Und jetzt tauchen wir erstmal ab in die Wissenswelt der Kids. Und das machen wir heute zusammen mit Kathleen.
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0: Eine Frage richtig beantworten und so gewinnt ihr für die Kids, in dieser Woche sogar für die Familie.
1: Wir schicken euch mit der Familie hier in den Barfußpark nach Beelitz-Heilstätten. Das ist der größte Naturerlebnispark Brandenburgs und da gibt es über 70 Barfußerlebnisstationen. Also das ideale Outdoor-Ausflugsziel in Berlin-Brandenburg für die ganze Familie.
0: Macht mit unter 0331 76 mal die 2, Mitmachregeln auf radioteddy.de. Jetzt quizzen wir mit Kathleen für ihre Tochter Elisabeth, 10 Jahre aus Berlin-Pankow. Guten Morgen.
1: Morgen.
3: Guten Morgen, ihr zwei. Hallo.
0: Kathleen, wie hast du Elisabeth heute aus dem Bett bekommen?
3: Schwer. Wärme. Kein Frühaufsteher.
0: Die Kombination haben wir auch. Aber es hat geklappt mit Licht an, Kuscheln, Kitzeln oder?
3: Ja, sowas in der Art, genau.
1: Ja. Genau in der Reihenfolge.
3: So, könnte so hinkommen.
0: Toll.
1: Kathleen, jetzt gibt es für dich eine Frage aus dem Sachunterricht der Kids. Wie nennt man denn die Tiere, die an Land und im Wasser leben?
3: Amphibien.
1: Und das ist richtig.
3: Juhu, da freuen wir uns.
1: Das sind also zum Beispiel Frösche und Kröten sind Amphibien.
3: Genau.
1: Das heißt, ihr gewinnt jetzt Tickets für die ganze Familie hier für den Barfußpark Beelitz-Heilstätten.
3: Ja, das ist super. Da freuen wir uns riesig.
0: Viel Spaß und habt du noch einen schönen Dienstag.
3: Das wünsche ich euch ebenfalls.
0: Danke.
1: Danke. Und die nächsten Tickets für den Familienausflug gibt es morgen früh wieder.
0: Und welche Frage dürfen wir dann wieder richtig beantworten?
1: Dann möchte ich wissen, wie viele Kontinente es auf der Erde gibt.
0: Liebe Eltern, haltet die Antwort parat. Morgen früh einschalten. Kinderwissen, Elternquizzen um 8.20 Uhr hier in der Radio Teddy Morgenshow.

0: Guten Morgen, 8.25 Uhr, Dienstag. Die Radio Teddy Morgenshow ist mit euch gemeinsam wach. Prost Kaffee, Prost Heli-Weltern. Radio Teddy läuft gleich mit Hitmaschine und Radio Teddy Superstar Nico Santos.
1: Guten Morgen.
0: Und wir schicken euch zur Abkühlung ins Kino. Achtet gleich ab 8.30 Uhr, also in 5 Minuten, auf die Minions hier im Programm und gewinnt Tickets für die ganze Familie.
1: Jetzt lüften wir erstmal das Fischgeheimnis im Badesee. Radio Teddy macht Spaß, macht schlau.
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3: Mit Nils, hallo. Und mit dieser neuen Frage hier.
4: Ich bin eine Queerin, bin 11 Jahre alt und ich frage mich, wie kommen die Fische eigentlich in die Seen und Flüsse?
3: Ja, bei Flüssen kann man sich das ja vielleicht noch vorstellen. Die münden ja meist irgendwann im Meer. Aber wie gelangen Fische in einen Teich oder in einen Bergsee? Viele kleine Seen liegen in abgelegenem, oft gebirgigen Gelände.

0: Bügeln anhaften. Diese fliegen von einem Gewässer zum nächsten, wo Fische aus den Eiern schlüpfen. Erstaunlich aber, obwohl sich schon viele mit der Frage beschäftigt haben, darunter auch ganz berühmte Naturforscher, einen richtigen Beweis dafür gibt es noch nicht, sagen Forscher von der Universität Basel. Aber sie sagen auch, dass die Idee mit den Wasservögeln sehr wahrscheinlich stimmt. So ist der natürliche Weg. Aber es gibt natürlich auch Seen, in denen Menschen Fische angesiedelt haben.
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9: Tierische Fakten zum Staunen. Maulwürfe sind die kleinen Architekten des Erdreichs. Mit ihren speziellen Grabklauen können sie sich super durch die Erde wühlen, aber eigentlich sind sie blind. Daher kommt auch das Sprichwort blind wie ein Maulwurf. Ihre kleinen Augen sind für das Leben unter der Erde nicht wirklich nötig, denn ihre Nase und ihre Schnurrhaare helfen ihnen, sich perfekt zu orientieren. Maulwürfe lieben es, unterirdische Gänge zu bauen. In einer Nacht können sie bis zu 20 Meter Tunnel graben. Die Gänge dienen nicht nur als coole Tunnelbahnen, sondern auch als Verstecke vor Feinden. Doch was machen sie, wenn es mal regnet und seine Gänge überfluten? Das ist gar kein Problem für die Tiere, denn sie können problemlos schwimmen und an die Oberfläche gelangen. Das ist wie ein kleiner Maulwurf-Wasserpark im eigenen Garten.

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1: Guten Morgen am Dienstag. 8:30 ist es.
2: Guten Morgen.
1: Sie sind gelb, lustig und sie lieben Bananen. Die Minions.
2: Jawohl.
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0: 1, 7 und 6 mal die 2. Ach, Tim. Und jetzt die wichtigsten Meldungen des Morgens mit Nils. Guten Morgen.
1: Guten Morgen. Für die deutsche Nationalmannschaft ist die Fußball-WM vorbei. Deutschland hat gegen Paraguay im Elfmeterschießen mit 3:4 verloren und damit den Einzug ins Achtelfinale verpasst. Für Bundestrainer Julian Nagelsmann und seine Nationalmannschaft heißt es nun Koffer packen für die Heimreise. Viele machen sich heute nochmal auf den Weg zur Tankstelle, um das Auto voll zu tanken. Morgen läuft nämlich der Tankrabatt aus, der für 2 Monate Benzin und Diesel deutlich günstiger gemacht hat. Um günstigeren Sprit abzubekommen, raten die Autoclubs, heute noch vor 12 Uhr zu tanken. Bis zum Oktoberfest in München dauert's ja noch. Trotzdem hat jetzt schon der Aufbau für das größte Volksfest der Welt begonnen. Knapp 3 Monate wird dort täglich gearbeitet. Über 1000 Lkw-Ladungen werden auf die Theresienwiese gefahren und über 13 Kilometer Kabel verlegt.
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1: Hier bei uns in Hessen ist auf der A7 Fulda Richtung Kassel die Auffahrt Kirchheim wegen einer Baustelle gesperrt. Eine Umleitung ist ausgeschildert. Allen unterwegs eine gute Fahrt.
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0: Sonne und Wolken wechseln sich ab. Es bleibt meist trocken. Dazu Temperaturen jetzt am Morgen noch zum Durchatmen. Mit den Temperaturen geht's bergauf. Höchstwerte heute zwischen 24 und 30 Grad.
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0: Guten Morgen.
4: Guten Morgen.
0: Gleich.
4: Gleich der coole Kinderhit von Familienpopstar Anton. Der macht Urlaub an einem ganz besonderen Ort und den, ja, kennen viele von euch.
0: Ja.
4: Jetzt schicken wir euch erstmal Radio Teddy Superstar Michael Schulte ins Auto auf dem Weg Richtung Kita.

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0: 8:42 Uhr, guten Morgen, es ist Dienstag und an eurer Seite die Radio Tilly Morgenshow. Christina und Tim hier. Die Kids sind in der Schule, in der Kita, für die meisten geht es jetzt ab zur Arbeit. Wir wünschen eine grüne Welle und gleich im Familienauto der Hit von Leonie, Don't Worry.
1: Vorher geht's noch ganz schnell einmal um die Welt mit Radio Teddy. 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Ja, Flammenfisch.
2: 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Jetzt eine Minute türkische Ägäis mit Meeresbiologin Lisa.
3: Wir sind im Mittelmeer, Westküste der Türkei.
2: Das macht dieses Gewässer besonders.
3: Warmes Wasser, es gibt viele Fels- und Strandküsten.
2: Diese Tiere sind hier zu Hause.
3: Man kann verschiedene bunte Fische treffen, Muränen, die sich gerne zwischen den Steinen verstecken, Schildkröten. Wenn man Glück hat, kann man auch den Rotfeuerfisch finden. Der ist so rot-weiß gestreift, so geflammt, ist ein giftiger Fisch, den sollte man niemals anfassen.
2: Diese Pflanzen und Lebensräume gibt es zu entdecken.
3: Viele Seegraswiesen, die Lebensraum für Jungtiere sind. Felsküsten und Höhlen, dort verstecken sich Fische, auch wenn man Glück hat, vielleicht ein großer Zackenbarsch.
2: So erlebt ihr als Familie den Ort.
3: Schildkrötenbeobachtungstouren oder einfach nur ins flache Wasser laufen, stillstehen und schauen, was für Tiere kommen.
2: Das muss mit.
3: Kescher, Eimer, Becherlupe, eine Schnorchelausrüstung.
2: Die perfekte Zeit.
3: Mai bis Oktober.
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0: Guten Morgen, 8.50 Uhr, es ist Dienstag, hier ist die Radio Teddy Morgenshow mit Christina und Tim.
1: Guten Morgen.
0: Und ich hatte sie eben im Ohr. Die Minions, die waren im Programm.
1: Ja.
0: Wer ganz schnell anruft und es zu uns ins Studio schafft, gewinnt mit ein bisschen Glück Tickets für die ganze Familie für den brandneuen Kinofilm Minions und Monster.
1: Die sind diesmal als Filmstars in Hollywood gelandet und erobern die Welt und lassen dann aber plötzlich auch ganz viele Monster in die Welt. Und ob die Minions das wieder retten können und alles wieder gerade biegen, das seht ihr dann ab Donnerstag in den Kinos.
0: Und wer hat es zu uns ins Studio geschafft? Guten Morgen.
1: Morgen.
0: Guten Morgen. Oh, die Verbindung. Moment. Nochmal. So. Guten Morgen.
2: Guten Morgen. Hier sind Liam und Papa. Und wir sind auf dem Weg zum Sommercamp. Liam geht auf den Theatercamp.
0: Oh, wie cool, wie toll. Es gibt ein Theatercamp? Wie cool. Wie seid ihr drauf gekommen? Ihr als Eltern, Liam, hast du das angesprochen? Wäre genau das Richtige für meine Tochter auch.
2: Wir haben ein Camp zusammen ausgesucht im Internet. Danach kommt auch der Basketballcamp.
0: Oh, wow. Oh, was für tolle Sommerferien.
1: Und ein Familienausflug ins Kino kommt auch noch dazu.
0: Herzlichen Glückwunsch!
1: Ihr gewinnt,
2: Dankeschön!
1: Ihr gewinnt Tickets für die ganze Familie für den brandneuen Kinofilm Minions und Monster. Ganz viel Spaß!
2: Dankeschön, wir freuen uns sehr, Liam!
0: Ja! Bitte sehr! Oh, so schön, ihr habt so gute Laune, das ist ansteckend.
2: Auf jeden Fall!
1: Und wir spielen weiter. Morgen früh habt ihr die Chance auf die nächsten Kinotickets für die ganze Familie. Seid dabei, hier bei Radio Teddy, schaltet ein ab 8.30 Uhr.
3: Das ist richtig cool.
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1: Und dieser Superhit kommt in dieser Stunde von King of Pop, und zwar von Michael Jackson. Aktuell läuft ja in vielen Kinos noch sein Film, und passend dazu gibt es jetzt für euch einen seiner erfolgreichsten Hits. Beat it hier bei Radio Teddy.

0: Der Superhit dieser Stunde von Superstar Michael Jackson, Beat It war das. Und gleich der neue Dance-Hit, dessen Melodie euch Eltern bestimmt bekannt vorkommt. New Religion.
1: Schönen guten Morgen am Dienstag, 8.56 Uhr.
0: Morgen.
1: Die Radio Teddy Morgenshow immer noch an eurer Seite. Freut uns. Der Banknachbar fliegt nach Ägypten, die beste Freundin fährt nach Paris und ihr selber bleibt zu Hause. Die perfekten Tipps, damit sich unsere Kids trotzdem auf die Sommerferien freuen, auch ohne großen Familienurlaub. Bleibt dran, liebe Eltern, mehr dazu ab 10.15 Uhr.
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3: Mit Angie, hallöchen. Die beliebteste Sportart Deutschlands feiert mit der Weltmeisterschaft gerade ihren Höhepunkt. Der Fußball. Über 2 Millionen Kinder und Jugendliche spielen Fußball in einem Verein. Ganze 23.000 davon gibt es deutschlandweit. Und wie findet man da nun den richtigen? Ganz einfach. Alle Vereine in eurer Nähe findet ihr über den Landesverband eures Bundeslandes. Hier bei uns in Hessen ist das der Hessische Fußballverband. Einfach reinklicken übers Internet auf hfv-online.de. Das war's. Viel Spaß!
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1: Guten Morgen am Dienstag, 8.59 Uhr, kurz vor 9.
0: Guten Morgen. Aktuell beginnt ja jetzt wieder die Kirschzeit, habe ich gesehen.
1: Stimmt, oh, die Spargelzeit ist ja vorbei.
0: Mhm, und dann kommen die Kirschen.
1: Ich esse, was? Ich habe noch einen Tiefkühler-Spargel.
0: Echt?
1: Ja, die jetzt muss ich.
0: Dann ist doch für dich die Spargelsaison noch gar nicht vorbei. Und jetzt startet ja auf jeden Fall die Kirschzeit. Im Juli sind die Sauerkirschen dran.
1: Ja.
0: Und auch bei der Familie von Jolina, 5 Jahre, steht ein Kirschbaum im Garten. Und sie möchte jetzt passend zur Kirschsaison wissen, warum uns eigentlich kein Baum aus dem Bauch wächst, wenn wir so einen Kirschkern aus Versehen mal verschlucken.
1: Ah, und ich habe mich schon gewundert, dass du weißt, dass die Kirschzeit beginnt. Aber dank Jolina
0: genau,
1: bist du up to date.
0: Gesehen.
1: Ja, ich verstehe. Okay, wir finden es heraus. Gleich kurz vor 9:30. 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
13: Mit Nils Olaf Setzepfand. Hallo zusammen. Für die deutsche Nationalmannschaft ist die Fußball-WM vorbei. Deutschland hat gegen Paraguay im Elfmeterschießen mit 3:4 verloren und damit den Einzug ins Achtelfinale verpasst. Nach der regulären Spielzeit und Verlängerung hatte es 1:1 gestanden. Torwart Manuel Neuer sagte nach dem WM-Aus im ZDF, dass die ganze Mannschaft sehr enttäuscht ist.
14: Jeder ist traurig, enttäuscht. Es wird jetzt nicht viel gesprochen. Jeder ist so ein bisschen für sich und muss erstmal mit der Situation klarkommen.
13: Nadim Amiri sagte nach dem Spiel:
15: Natürlich war unser Anspruch ganz klar, heute weiterzukommen. Aber so ist Fußball. Jeder kann jeden schlagen. Und absolute Glückwünsche nach Paraguay. Am Ende des Tages war es auch irgendwo verdient.
13: Für Bundestrainer Julian Nagelsmann und seine Nationalmannschaft heißt es nun Koffer packen für die Heimreise. Die Fußball-WM geht natürlich weiter. In 20 Tagen ist das Finale. Dann steht der neue Weltmeister fest. Viele machen sich heute nochmal auf den Weg zur Tankstelle, um das Auto voll zu tanken. Morgen läuft nämlich der Tankrabatt aus, der wegen des Iran-Konflikts für 2 Monate Benzin und Diesel deutlich günstiger gemacht hat. Um günstigeren Sprit abzubekommen, raten die Autoclubs heute noch vor 12 Uhr zu tanken. Bis zum Oktoberfest in München ist es ja noch eine ganze Weile hin. Trotzdem hat jetzt schon der Aufbau für das Volksfest begonnen. Knapp 3 Monate wird dort täglich gearbeitet. Insgesamt werden während des Aufbaus über 1000 Lkw-Ladungen auf die Theresienwiese gefahren und über 13 Kilometer Kabel verlegt. Das Münchner Oktoberfest ist das größte Volksfest der Welt. Mehr als 6 Millionen Besucher wurden im vergangenen Jahr gezählt. Viele Stände, Festzelte und Karussells locken auf die sogenannte Wiesen, darunter auch die allerneuesten Fahrgeschäfte. Soweit die Meldungen. 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
13: Hier bei uns in Hessen ist auf der A7 Fulda Richtung Kassel die Auffahrt Kirchheim wegen einer Baustelle gesperrt. Eine Umleitung ist ausgeschildert. Allen unterwegs eine gute Fahrt.
1: Radio Teddy Wetter. Sonne und Wolken wechseln sich ab, es bleibt meist trocken. Jetzt am Morgen noch Temperaturen zum Durchatmen. Die Temperaturen klettern weiter rauf, bis zu Höchstwerte zwischen 24 und 31 Grad bekommen wir heute.
0: Guten Morgen. Jetzt nochmal mit Mikro an. Guten Morgen am Dienstag, 9.03 Uhr wollte ich sagen.
1: Gleich der neue Fußballkinderhit von Ich und Herr Meier. Balla, balla. Ja, Deutschland ist raus, Fußball läuft doch etwas weiter. Jetzt aber erstmal einen schönen Start in den Arbeitstag, liebe Eltern. Wir sind dabei mit Superstar Taylor Swift.
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0: Die Radio-Teddy-Morgenshow mit Christina und Tim am Dienstag. Guten Morgen.
1: Guten Morgen.
0: Gleich doppelte Superstar-Power aus den Charts. Jennifer Lopez und David Guetta mit Save Me Tonight.
1: Vorher gut aufpassen. Rutschgefahr.
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1: Italien, Spanien oder doch einfach an die Ostsee. Alles ist gleich schön. Und liebe Christina, wir fahren in dieser Woche auch in den Urlaub.
0: Okay, nennst du mir noch das Ziel?
1: Ja, das Handschuhfach. Da darfst du in dieser Woche reingreifen und mal fühlen, was da so drin ist. Da ist ja wirklich alles Mögliche drin. Du darfst in mein Handschuhfach reinpacken.
0: Oh nein!
1: Achso, habe ich schon erwähnt. Solltest du mehr als zweimal daneben liegen, darfst du mein Auto mal aussaugen.
0: Ach Tim, immer auf der Suche nach irgendjemand, der was für dich macht.
1: Ach komm, so, dann darfst du das Handschuhfach mal aufmachen. Bitte natürlich ohne reinzuschauen. Okay, und?
0: Ich greife rein. Oh, was Flaches. Ah, da ist was Ekliges drin. Ein Teller und was Cremiges.
1: Gut, der Teller zählt jetzt nicht.
0: Okay, also das, was auf dem Teller ist. Oh, wenn ich an Urlaub denke, kann es doch nur die Sonnenmilch sein. Ja, dann ist es wieder in Ordnung, dass ich was an meinen Fingern habe.
1: Wie genau kommst du jetzt auf die Sonnenmilch?
0: Na, du hast gesagt, wir fahren in den Urlaub und sowas sollte schon mit im Auto sein. Handschuhfach ist jetzt nicht unbedingt der Platz dafür, aber es fühlt sich... Was sollte es sonst sein, Tim? Nasencreme?
1: Es ist richtig, es ist die Sonnenmilch. Bei mir liegt die immer im Handschuhfach.
0: Bei mir liegt da die Handcreme, aber ist okay.
1: Und wir machen natürlich weiter, liebe Christina. Morgen früh wird's richtig gemütlich. Und nein, es ist kein Kuscheltier und keine Kuscheldecke.
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0: Guten Morgen, 9.25 Uhr, Dienstag, die Radio Teddy Morgenshow an eurer Seite. Schön, dass wir uns hören.
1: Guten Morgen.
0: Ihr Eltern bei der Arbeit, dazu gleich musikalische Unterstützung von Chartstürmer und Radio Teddy Superstar Kamrat. Und es geht um den Familienurlaub. Der Banknachbar fliegt nach Ägypten, die beste Freundin fliegt nach Paris, ihr selber bleibt zu Hause. Wir haben die perfekten Tipps, damit sich unsere Kids trotzdem auf die Sommerferien freuen, ohne großen Familienurlaub. Bleibt dran, liebe Eltern, mehr dazu um 10.15 Uhr.
1: Vorher lüften wir das große Kirschgeheimnis. 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
3: Mit Nils, hallo. Jolina fragt, wenn wir einen Kirschkern verschlucken, wächst in unserem Bauch dann eigentlich ein Kirschbaum? Also keine Angst, das geht natürlich nicht. Auf keinen Fall wächst in unserem Bauch ein Kirschbaum. Denn alles, was wir essen, landet ja erstmal im Magen. Und der sorgt dann dafür, dass die Nahrung in ihre kleinsten Bausteine zerlegt wird. In Vitamine, Mineralien, Fette und. Ja, und dann werden diese Bausteine im Körper dahin geschickt, wo sie gebraucht werden. Zum Beispiel in die Muskeln oder ins Gehirn. Naja, und alles, was der Körper nicht brauchen kann, kommt dann irgendwann nach einer gewissen Zeit einfach wieder raus. Genauso wie der Kirschkern, der landet dann einfach in der Toilette.

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11: Tierische Fakten zum Staunen. Giraffen sind nicht nur für ihre langen Hälse bekannt, sondern auch für ihre einzigartige Gangart, dem Giraffengang. Beim Laufen bewegen sich beide Beine auf einer Seite des Körpers gleichzeitig, was ihnen einen majestätischen, schaukelnden Gang verleiht. Aber auch ihre langen Hälse sind im Eifer des Gefechts bei Auseinandersetzungen für sie echt vorteilhaft.

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2: Hier bei uns in Hessen ist auf der A7 Fulda Richtung Kassel die Auffahrt Kirchheim wegen einer Baustelle gesperrt. Eine Umleitung ist ausgeschildert. Allen unterwegs eine gute Fahrt.
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3: 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Sonne und Wolken wechseln sich heute ab. Es bleibt meist trocken. Jetzt am Morgen noch recht angenehm. Höchstwerte so um die 20 Grad bis zu 30 Grad können es heute noch werden. Guten Morgen am Dienstag. Ab zum Familienausflug. Aber das Wichtigste fehlt. Die witzige Familiengeschichte gibt's für euch in voller Länge in 10 Minuten.
4: Schönen guten Morgen. Und vorher gibt's Kamerad aus den Charts mit Hug Yourself. Und für alle, die jetzt noch etwas müde sind, so ne, durch die Wärme noch, so die Wohnungen sind ja noch ein
3: bisschen
4: aufgeheizt.
3: Durch das Fußballspiel gestern, ich saß im Bett, als es hieß, nein, 1 Uhr nachts oder irgendwie so gefühlt. Ja. Was denn jetzt passiert?
4: Ja. Jetzt gibt's auf jeden Fall gemeinsame Unterstützung aus den Charts von Leonie und Callum Scott.
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1: Vielen, vielen Dank, dass wir uns jeden Morgen austauschen, dass ihr uns private Einblicke in euren Familienalltag gebt. Wir sprechen drüber, machen wir auch ganz anonym. Wenn wir als Familie einen Ausflug starten, muss natürlich einiges vorbereitet werden. Das Auto wird gepackt und da hat eine Mama aus Berlin-Hellersdorf auch das Wichtigste vergessen.
2: Kurz nach der Geburt meiner Tochter wollten wir zu meinen Eltern fahren. Mein Mann und ich, also alles die Treppen runtergeschleppt ins Auto. Dann wollten wir halt losfahren und uns fällt auf, unsere Tochter ist nicht auf dem Rücksitz. Ja, die hat dann oben in der Wohnung noch ganz friedlich im Babysitz geschlafen. Ups.
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0: 59 am Dienstag. Guten Morgen, die Radio Teddy Morgenshow. Hier Christina und Tim für euch.
1: Guten Morgen.
0: Übrigens, warum es an den Tankstellen heute richtig voll werden kann und warum ihr vor 12 am besten da seid, das erfahrt ihr gleich in den Radio Teddy Nachrichten um 10. 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
1: Und das ist in dieser Stunde für euch eine der erfolgreichsten Sängerinnen überhaupt. Und zwar Olivia Rodrigo. Die ist gerade mal 23 und schon so mega erfolgreich, wird 1 Milliarde Mal gestreamt. Und sie hat auch in der Serie High School Musical mitgespielt. Hier ist sie jetzt mit ihrem neuen Hit Drop Dead. 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

0: Guten Morgen!
1: Und das war Superstar Oliver Rodrigo. Und gleich geht's weiter mit Superstar Musik, unter anderem mit Radio Teddy Superstar Michael Schulte.
0: Die Radio Teddy Morgenshow am Dienstag hier, 9.54 Uhr. Es geht um Urlaub. Der Banknachbar fliegt nach Ägypten. Die beste Freundin fährt nach Paris. Und ihr selber bleibt zu Hause? Die perfekten Tipps, damit sich unsere Kids trotzdem auf die Sommerferien freuen, auch ohne großen Familienurlaub und Tamtam. Bleibt dran, liebe Eltern. Mehr dazu um 10.15 Uhr in 21 Minuten.
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3: Mit Angie. Hallöchen. Es ist das Rezept des Sommers. Auf Social Media geht das Rezept komplett viral und ihr könnt es zu Hause ganz einfach selber machen. Wir backen Dot Cakes, auf Deutsch Pünktchenkuchen. Dafür brauchen wir einen Biskuitboden, eine Sahnefüllung und natürlich ganz viele Streusel. Die sorgen nämlich für den Pünktchenlook. Den fertig gebackenen Boden teilt ihr in Kreise auf. Dann schichtet ihr Boden, Sahne, Boden und nochmal Sahne übereinander. Und jetzt kommt der wichtigste Schritt, die Streusel. Tunkt eure Küchlein kopfüber in einen Teller voller Streusel und fertig sind eure Dotcakes. Das war's. Viel Spaß!
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4: Egal ob Lernschwierigkeiten, gesunde Ernährung oder finanzielle Sorgen, der Deutsche Kinderschutzbund kann in allen Fragen des Familienalltags ein wichtiger Ansprechpartner für uns Eltern sein. Heinz Hilgers, ehrenamtlicher Präsident, erklärt, wie der Kinderschutzbund helfen kann.
5: Wir helfen mit unseren vielen Institutionen vom Kinderschutzzentrum, das auch Kinder therapiert, bis hin zum Kleiderladen, wo ärmere Familien hinkommen und Kleider holen für ihre Kinder, oder zum pädagogischen Mittagstisch oder Lernhäuser. Wir haben die Kinderhäuser Blauer Elefant. Wir haben mit der Nummer gegen Kummer das größte von der Europäischen Union anerkannte Hilfetelefon, wo man auch E-Mail- und Chatberatung haben kann. Also wir haben ganz viele Einrichtungen, um Kindern in unserem Land zu helfen.
4: Danke an Heinz Hilgers, ehrenamtlicher Präsident des Deutschen Kinderschutzbunds. Mehr Infos unter www.dksb.de.
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20: Mit Nils Olaf Setzepfand. Hallo zusammen. Für die deutsche Nationalmannschaft ist die Fußball-WM vorbei. Deutschland hat gegen Paraguay im Elfmeterschießen mit 3:4 verloren und damit den Einzug ins Achtelfinale verpasst. Nach der regulären Spielzeit und Verlängerung hatte es 1:1 gestanden. Torwart Manuel Neuer sagte nach dem WM-Aus im ZDF, dass die ganze Mannschaft sehr enttäuscht ist.
21: Jeder ist traurig, enttäuscht. Es wird jetzt nicht viel gesprochen. Jeder ist so ein bisschen für sich und muss erstmal mit der Situation klarkommen.
20: Nadim Amiri sagte nach dem Spiel:
22: Natürlich war unser Anspruch ganz klar, heute weiterzukommen. Aber so ist Fußball. Jeder kann jeden schlagen. Und absolute Glückwünsche nach Paraguay. Am Ende des Tages war es auch irgendwo verdient.
20: Für Bundestrainer Julian Nagelsmann und seine Nationalmannschaft heißt es nun Koffer packen für die Heimreise. Die Fußball-WM geht natürlich weiter. In 20 Tagen ist das Finale. Dann steht der neue Weltmeister fest. Viele machen sich heute nochmal auf den Weg zur Tankstelle, um das Auto voll zu tanken. Morgen läuft nämlich der Tankrabatt aus, der wegen des Iran-Konflikts für 2 Monate Benzin und Diesel deutlich günstiger gemacht hat. Um günstigeren Sprit abzubekommen, raten die Autoclubs heute noch vor 12 Uhr zu tanken. Bis zum Oktoberfest in München ist es ja noch eine ganze Weile hin. Trotzdem hat jetzt schon der Aufbau für das Volksfest begonnen. Knapp 3 Monate wird dort täglich gearbeitet. Insgesamt werden während des Aufbaus über 1000 Lkw-Ladungen auf die Theresienwiese gefahren und über 13 Kilometer Kabel verlegt. Das Münchner Oktoberfest ist das größte Volksfest der Welt. Mehr als 6 Millionen Besucher wurden im vergangenen Jahr gezählt. Viele Stände, Festzelte und Karussells locken auf die sogenannte Wiesen, darunter auch die allerneuesten Fahrgeschäfte. Soweit die Meldungen. 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
20: Hier bei uns in Hessen ist auf der A7 Fulda Richtung Kassel die Auffahrt Kirchheim wegen einer Baustelle gesperrt. Eine Umleitung ist ausgeschildert. Allen unterwegs eine gute Fahrt.
3: Ich nenne ihn mal unauffälligen Dienstag. Und spektakuläres Wetter hier bei uns in Hessen. Das tut heute wirklich keinem was. Sonne und Wolken im Mix bei angenehmen 27 Grad.
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3: Hallöchen um kurz nach 10 am Dienstag. Bald sind Sommerferien und alle erzählen schon, wo es hingeht. Ans Meer, in die Berge, vielleicht sogar ins Ausland. Doch was ist denn, wenn die eigene Familie in diesem Jahr einfach zu Hause bleibt? Genau das beschäftigt nämlich gerade den 9-jährigen Leon aus Hamburg. Seine Mama hat uns geschrieben und wir sprechen gleich in 9 Minuten darüber, warum die schönsten Ferien manchmal gar keine weite Reise brauchen. Jetzt erstmal Musik aus Buxtehude. Kein Scherz, da wohnt Michael Schulte.
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0: Hallöchen, Sandra hier. Bei euch läuft Radio Teddy und über radioteddy.de haben wir eine Hilfemail gekriegt. Mama Sarah aus Hamburg schreibt Folgendes. Liebes Radio Teddy Team, mein Sohn Leon, 9 Jahre, spricht in der Schule mit seinen Kumpels jetzt darüber, wohin es für alle in die Sommerferien geht. Für uns geht's in diesem Jahr nicht weg, weil wir gerade umgezogen sind, da ist das einfach nicht drin. Nun ist er traurig, weil alle weit wegfahren und er nicht. Wie kann ich das Leon jetzt erklären, sodass er sich trotzdem auf die Sommerferien freut? Und bei der Mail ist mir gleich eine Geschichte von meiner Kollegin Christina aus der Radio Teddy Morgenshow eingefallen. Christina, hi.
1: Hallöchen.
0: Christina, du hast ja auch schon ein paar Mal erzählt, dass du oder dass es mal ein Jahr gab, in dem du und deine Familie nicht in den Urlaub gefahren seid.
1: Da gab es schon einige.
0: Ja, okay, gab es schon einige. Ja. Wie sind dann deine Töchter damit umgegangen, dass sie eben in den Ferien zu Hause geblieben sind?
1: Also ich weiß, dass es in einem Jahr auch kein großer Urlaub wurde. Wir haben so einen Kurztrip gemacht und dachte, ach komm, damit die Kids ein bisschen was sehen, sind wir nach Frankreich gefahren, nach Paris. Und nach diesem Urlaub sollten die Kids dann in der Schule erzählen, was haben sie gemacht, und das sollten sie dann schön mal aufmalen. Ja. Und dann kamen wir Eltern irgendwann und dann wurden uns die ganzen Urlaubsbilder gezeigt.
0: Ja.
1: Und dann stehe ich vor diesem Bild und sehe, oh, irgendwie kommt mir das Bild bekannt vor. Meine Tochter hat sich selbst gemalt mit Eiskugeln in der Hand.
0: Okay.
1: Und dann frage ich sie, du sag mal, war das jetzt unser Kurztrip? Ich konnte es nicht so richtig einordnen. Ja. Meint sie, ja, als wir in Paris waren. So. Siehst du nicht den Eiffelturm? Der ist da irgendwie hinten. Aber was für sie in Erinnerung geblieben ist, so diese Zeit, die wir gemeinsam verbracht haben. Und es war eigentlich völlig egal, wo.
0: Ja, also Hauptsache, ihr wart zusammen und wenn es das leckere Eis war.
1: Ja.
0: Und wenn da halt der Eiffelturm im Hintergrund stand, dann stand der halt da zufällig
1: gerade. Also ich habe echt gemerkt, man muss sich gar nicht so einen großen Kopf machen, zumindest bei uns in der Familie, wohin es geht, sondern es ist wirklich ganz wichtig, wie man Zeit miteinander verbringt und dass man überhaupt auch Zeit miteinander verbringt.
0: Ja, eindeutig, so ist es. Und wenn unsere Kinder anfangen, ihre Sommerferien zu vergleichen, gibt es keine enttäuschten Gesichter in diesem Jahr, denn sie wissen, warum ihre Ferien die allerschönsten auf der Welt waren. Warum, hört ihr gleich von der Radio Teddy Psychologin in einer knappen halben Stunde.

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0: Radio Teddy ist an bei euch und egal ob Paris, Afrika oder einfach nur im Garten zu Hause. Für Kinder zählen oft ganz andere Dinge, als wir Erwachsenen denken. Warum gemeinsame Zeit viel wichtiger ist als der Urlaubsort und weshalb auch Ferien daheim unvergesslich werden können, hört ihr gleich um 10.40 Uhr hier bei Radio Teddy. Genauso wie Alex Warren und Leonie. Nach 11:30.
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2: Mit Nils, hallo. Luca ist aufgefallen, dass es an heißen Tagen in der Stadt viel heißer ist als draußen im Garten. Jetzt möchte er wissen, warum das so ist. Also erstmal danke für deine Frage, Luca. Es ist so, dass die Wärme der Sonne in der Stadt viel besser gespeichert werden kann als auf dem Land. Der viele Asphalt der Straßen, der viele Beton, das alles heizt einfach viel mehr auf als Äcker, Wiesen und Wälder. Könnt ihr ja selbst mal nachfühlen. Wenn ihr euch auf einen asphaltierten Boden setzt, dann ist es viel heißer als auf einer Wiese. Einfach mal Probe sitzen, dann merkt ihr das ganz schnell. Dazu kommt, dass die vielen Häuser in den großen Städten den Wind abhalten. In kleinen Dörfern ist das anders. Da gibt es weniger Häuser und der Wind kann viel leichter für ein bisschen Erfrischung sorgen. Außerdem gibt es in jeder Stadt noch viele andere Wärmequellen neben der Sonne. Jedes Auto, jede Fabrik und auch jede Klimaanlage heizt die Stadt mit ihrer Abwärme ein bisschen mehr auf. Damit es nicht ganz so heiß wird, werden in vielen Städten auch immer mehr Grünflächen angelegt. In den Straßen, auf Hausdächern oder sogar an Fassaden.
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5: Hier bei uns in Hessen ist auf der A7 Fulda Richtung Kassel die Auffahrt Kirchheim wegen einer Baustelle gesperrt. Eine Umleitung ist ausgeschildert. Allen unterwegs eine gute Fahrt.
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7: Ich nenne ihn mal unauffälligen Dienstag. Unspektakuläres Wetter hier bei uns in Hessen. Das tut heute wirklich keinem was. Sonne und Wolken im Mix bei angenehmen 27 Grad.
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7: Die fahren nach Paris und wir bleiben zu Hause. Wenn Kinder anfangen, ihre Ferien mit denen anderer zu vergleichen, kann das schon ganz schön traurig machen. Genau das erlebt gerade der 9-jährige Leon aus Hamburg. Wie wir Eltern unseren Kindern zeigen können, dass auch die eigenen Ferien etwas ganz Besonderes sein können. Darüber spreche ich gleich mit unserer Radio-Teddy-Psychologin Henriette um 10.40 Uhr. Jetzt gibt's den Mann, der vor 2 Jahren den Durchbruch durch Social Media gemacht hat. Hier ist Alex Warren.

0: Hallöchen, bei euch läuft wieder Radio Teddy, das Familienradio für den ganzen Tag. Und wir haben eine Hilfemail von Mama Sarah aus Hamburg bekommen. Ihr Sohn Leon vergleicht sich gerade mit den Aktivitäten, die in den Sommerferien alle gemacht werden. Und sie möchte gern wissen, wie sie Leon denn so ein bisschen erklären kann, dass bei ihnen in diesem Jahr ein großer Urlaub mit Wegfliegen nicht drin ist. Und die Frage leite ich jetzt gleich mal weiter an unsere Radio Teddy Familienexpertin Henriette Grünert. Henriette, diese Sache, dass die Kinder sich vergleichen mit den Sommerferien, wer da war und wer in Afrika war und Löwen gesehen hat oder in Paris am Eiffelturm. Wie kann ich mein Kind da auffangen, dass es da keine traurigen Gesichter gibt?
1: Da sein. Also das ist wieder dieser Vergleich nach oben, ne? Je nachdem, wie alt das Kind ist, ne? Aber ich würde auch erklären, dass es letztlich nicht darauf ankommt, was man gemacht hat, sondern ne, dieses, wir wollen ja auch eine Achtsamkeit fördern bei den Kindern. Es zählt das, was wir im Moment machen, womit wir Spaß haben, was uns gut tut. Das heißt ja gar nicht, das ist ja auch immer so die Annahme. Ne? Dann waren die alle da in Paris, haben sich vielleicht jeden Tag gestritten, weil jeder was anderes wollte, aber sie waren in Paris. Super. Ne? Also, dass auch Kindern immer so die Hintergründe ein bisschen erklären, ne? Dass nicht alles immer so scheint, wie es ist, dass es auch trotzdem vielleicht es war vielleicht Paris, aber es ist ja nicht das Ende der Welt.
0: Und vielleicht hat es eine Woche geregnet.
1: Genau. Und es heißt ja nicht, dass der Garten nicht auch schön war. Vielleicht haben die Wasserrutsche gemacht jeden Tag und den Pool aufgestellt und sich mit anderen Kindern getroffen. Und dass die Momente zählen, das würde ich immer mit dem Kind betonen.
0: Das denke ich auch. Und ich kann mich erinnern, der schönste Urlaub, von dem mein Sohn Hannes bis heute erzählt, der schon viele Jahre her ist, ist gar kein Urlaub gewesen, denn da waren wir zur Mutter-Kind-Kur. Und auch wenn wir schon an ganz, ganz vielen anderen Orten waren, ist ihm das in Erinnerung geblieben. Wahrscheinlich auch, weil wir beide so viel tolle Zeit dort miteinander hatten. Und wichtig ist ja auch wirklich, Hauptsache, man ist zusammen.

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0: Von einem kleinen Apartment in Seoul bis auf die großen Bühnen der Welt und jetzt bald in München. BTS sind die größten Exportschlager Südkoreas und kurbeln sogar den Tourismus dort ordentlich an. Hier sind sie mit My Universe. Yeah.

0: BTS-Fans können es kaum erwarten. Am 11. und 12. Juli sind sie für 2 Konzerte in Deutschland. Das war der BTS-Superhit der Stunde, My Universe. So, und mal ganz ehrlich, Sommer ohne Melone, das ist doch wie Freibad ohne Wasser, oder? Kaum wird's draußen richtig heiß, landet bei mir zu Hause diese süße Frucht auf jeden Fall auf dem Tisch. Und sie kann so viel mehr als einfach nur gut schmecken. Gleich gibt's ein paar richtig leckere Ideen für heiße Tage. Dranbleiben. 11.15 Uhr hört ihr sie. Und dazu, auch toll für heiße Tage, coole Hits für Eltern und Kids von Teddy Swims und Taylor Swift.
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4: Mit Angie, hallöchen. Ich habe eine tolle Sommer-Draußen-Spielidee für die ganze Familie. Und zwar Naturbingo. Schnappt euch ein Blatt Papier und malt Sachen darauf, die ihr draußen jetzt in der Natur finden könnt. Zum Beispiel Blumen, Marienkäfer oder Bienen. Packt euren Zettel und einen Stift ein und dann geht's raus an die frische Luft. Und dann heißt es Augen offen halten und alle Sachen auf eurem Zettel finden und abhaken. Wer zuerst alles gefunden hat, gewinnt das Spiel und wird zur Spürnase des Sommers gekrönt. Euren Bingo-Zettel könnt ihr je nach Jahreszeit auch anpassen, also zum Beispiel im Herbst nach Pilzen oder Eicheln Ausschau halten. So könnt ihr das Naturbingo das ganze Jahr über spielen. Noch mehr Tipps für Kids für euch zum Nachhören bei Radio Teddy Plus.
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4: Mit Angie Klaft. Hallo zusammen. Tierschützer in Brandenburg feiern einen großen Erfolg. In einer Aufzuchtstation in der Nähe von Potsdam sind 26 Schreiadlerküken geschlüpft. Der Schreiadler ist die kleinste Adlerart, die hier bei uns in Deutschland lebt. Und landesweit gibt es nur noch etwa 130 Brutpaare. Nun werden die Küken per Hand aufgezogen. Mehrmals am Tag werden sie gefüttert und gewogen. Damit sich die Küken dabei nicht an den Menschen gewöhnen, tragen die Tierpfleger während der Fütterung Adlermasken. In gut einem Monat sollen die Küken dann in eine Auswilderungsstation umziehen. Ein Gemälde für die Ewigkeit wird heute Abend in Berlin enthüllt. Es wird die ehemalige Bundeskanzlerin Angela Merkel zeigen. 5 Jahre lang hat sie sich damit Zeit gelassen und ab morgen können dann alle ihr persönliches Porträt im Bode-Museum besuchen. Dort wird es bis zum Herbst aushängen und danach zieht es in die Regierungszentrale um.
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4: Für Neuer, Kimmich, Havertz und Co. ist der Traum vom Weltmeistertitel ausgeträumt. Gegen Außenseiter Paraguay hat das DFB-Team 3:4 nach Elfmeterschießen verloren. Direkt danach hat Torwart Manuel Neuer seinen endgültigen Abschied verkündet. Bundestrainer Julian Nagelsmann will sein Amt dagegen behalten und hat einen Rücktritt bislang ausgeschlossen. Raus nach Elfmeterschießen sind auch die Niederlande. Marokko ist nach einem 3:2 ins Achtelfinale eingezogen. Heute Abend geht's weiter mit den Partien Elfenbeinküste gegen Norwegen und Frankreich spielt gegen Schweden. Soweit die Meldungen. 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

0: Unterwegs hier bei uns in Hessen bitte aktuell mehr Zeit einplanen auf der A3 Frankfurt Richtung Köln. Hier staut es sich immer wieder zwischen Raunheim und Niedernhausen. Allen unterwegs eine gute Fahrt.
1: Ich nenne ihn mal unauffälligen Dienstag.
2: Und spektakuläres Wetter hier bei uns in Hessen. Das tut heute wirklich keinem was. Sonne und Wolken im Mix bei angenehmen 27 Grad.
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1: Kurz nach 11 am Mittwoch und hier hat jetzt die Melone ihren ganz großen Auftritt. Ob als Salateis oder perfekter Begleiter für den Badesee, wir haben gleich die besten Sommerideen, was ihr alles aus der Melone machen könnt. Und ein Küchenhack ist auch noch mit dabei. Hört ihr gleich in knapp 10 Minuten. Jetzt erstmal gute Laune, denn wir machen uns den Himmel oppeleit. Hier ist Taylor Swift,

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In diesem Sommer nicht ohne Melone. Das ist auf jeden Fall mein Motto. Ich mag dieses frische Obst an heißen Sommertagen so gerne. Und ich habe jetzt mal geschaut, was man aus so einer Melone an heißen Sommertagen alles machen kann. Und den besten Tipp, also den ich auch auf jeden Fall in diesem Sommer ausprobieren will, ist ein frischer Melonensalat. Einfach ein bisschen Feta rein, ein bisschen Limettensaft, Minze oder Balsamico-Creme oben drüber. Soll mega lecker sein. Ich habe auch schon alles zu Hause, bis auf die Balsamico-Creme, die muss ich noch holen. Schöner Nachtisch aus Melone ist ein Eis. Und zwar einfach die Melone pürieren, am besten ohne die Kerne, dann einfrieren. Und schon haben wir für die ganze Familie ein selbstgemachtes Kratzeis oder sogar Sorbet. Klingt super lecker, mit Melonengeschmack stelle ich mir mega vor. Und natürlich ist die Melone auch ein Allround-Klassiker zum Mitnehmen für Ausflüge an den See oder einfach fürs Picknick. Und die perfekte Schnitttechnik einer Melone für den Familienausflug, ohne Klebefinger, ist folgende. Melone halbieren, dann auf die Schnittseite legen und von oben einfach einmal quer und einmal längs einschneiden. Und dann kann man die Stücke einfach von oben rausnehmen. Perfekt für jeden Picknicktag.

0: Kurz vor 11:30 am Dienstag, Radio Teddy ist an bei euch. Mein Thema gleich. Social Media, Stress im Netz oder Datensicherheit, wer uns und unseren Kids da kostenlos und anonym weiterhilft, hört ihr gleich im Radio Teddy Webcheck um 11:40 Uhr. Genauso wie coole Hits für Eltern und Kids von Star-DJ David Guetta zum Beispiel und Megastar Harry Styles. Alles gleich nach 11:30 Uhr.
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2: Mit Nils, hallo. Wir sind heute alle ein bisschen traurig. Deutschland ist bei der Fußball-Weltmeisterschaft in den USA, Mexiko und Kanada nicht mehr dabei. Klar, wir hätten uns alle gewünscht, dass wir gewinnen, aber es muss ja weitergehen. Wie kommen wir also am besten über so eine Enttäuschung hinweg? Also, dafür müssen wir erstmal wissen, dass so eine Enttäuschung völlig normal ist. Egal, ob wir jetzt in der Schule eine schlechte Note bekommen haben, ob wir zum Geburtstag nicht das geschenkt bekommen, was wir uns gewünscht haben, oder wenn Deutschland, so wie jetzt, bei einem großen Fußballturnier ausgeschieden ist. Wir müssen nur einfach lernen, damit umzugehen. Diese Enttäuschung wird schon irgendwann wieder vorbei sein. Die wichtigste Regel, um so eine Enttäuschung loszuwerden: am besten lenken wir uns ab. Wir denken an was ganz anderes. Denn je mehr wir uns damit beschäftigen, dass Deutschland rausgeflogen ist, umso größer ist die Enttäuschung. Und so machen wir aus einer Mücke schnell einen Elefanten. Wie wär's, wenn wir uns einfach mal wieder mit dem besten Freund oder der besten Freundin zum Spielen verabreden? Wenn wir mit Mama oder Papa ein Eis essen gehen oder uns im Fernsehen mal kein Fußball, sondern einen tollen Kinderfilm anschauen? Vielleicht denkt ihr auch einfach an den nächsten schönen Moment, der kommt. Vielleicht habt ihr bald Geburtstag oder ihr denkt schon mal an Weihnachten oder. Oder wenn euer Herz wirklich so an Fußball hängt, auch kein Problem. Bald geht die Bundesliga wieder los. Dann können wir wieder mitfiebern mit Hertha, Werder, Bayern oder Dortmund. Dann ist so eine WM schnell vergessen.
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1: Für unsere Kinder gibt's am Heiligen Abend nur die eine Frage. Wann kommt endlich der Weihnachtsmann? Wir helfen unseren Kids mit ein paar Steinchen. Die werden in die eine Hosentasche gesteckt. Und immer wenn ein wichtiger Tagesteil geschafft ist, dann kann man dem Kind sagen, jetzt kannst du wieder ein Steinchen in die andere Tasche rüberpacken. Wenn alle Steine in der anderen Hosentasche sind, dann ist auch gleich Bescherung.

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2: Unterwegs hier bei uns in Hessen bitte aktuell mehr Zeit einplanen auf der A3 Frankfurt Richtung Köln. Hier staut es sich immer wieder zwischen Raunheim und Niedernhausen. Allen unterwegs eine gute Fahrt.
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3: 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Ich nenne ihn mal unauffälligen Dienstag. Unspektakuläres Wetter hier bei uns in Hessen. Das tut heute wirklich keinem was. Sonne und Wolken im Mix bei angenehmen 27 Grad.
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3: Cybermobbing, Stress in Chats oder Ärger in sozialen Netzwerken. Viele Kinder und Jugendliche erleben genau das täglich. Gut, dass es da Hilfe gibt, wo unsere Kids von geschulten jungen Scouts Unterstützung bekommen. Das hört ihr gleich im Radio Teddy Webcheck in nicht einmal 9 Minuten. Jetzt bekommt ihr erstmal Michael Schulte.

0: Stress in den sozialen Medien, ja, das ist ein großes Thema. Kann auch unseren Kids passieren. Wie wir dem vorbeugen können oder wo wir Hilfe finden, das hören wir jetzt.
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0: Das Thema Mobbing ist so präsent wie selten zuvor. Vor allem Cybermobbing macht vielen Kids zu schaffen. Wenn unsere Kinder Stress in den sozialen Medien haben, dann können sie sich kostenlos an YouPort wenden. YouPort ist eine Beratungsplattform, die von der Niedersächsischen Landesmedienanstalt gegründet worden ist und mittlerweile länderübergreifend auch von anderen Medienanstalten unterstützt wird. Unter youport.de können Kinder und Jugendliche kostenlos ihre Fragen stellen. Cybermobbing ist dabei nur ein Thema. Auch bei anderen Problemen wie Datensicherheit oder Online-Sucht stehen die sogenannten YouPort-Scouts mit Rat und Tat zur Seite. Jede Frage wird innerhalb eines Tages individuell und anonym beantwortet. Die YouPort-Scouts sind selber Jugendliche oder junge Erwachsene, die speziell geschult wurden und ehrenamtlich von zu Hause aus arbeiten. Alle Infos zu YouPort findet ihr unter youport.de. YouPort mit 3 U.
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0: Radio Teddy ist an bei euch, das Familienradio für den ganzen Tag. Sandra hier, hallöchen. Und es ist ein ewiger Kreislauf, ne? Tagsüber, da heizt sich die Bude so richtig auf. Und abends, wenn wir dann lüften können, dann müssen wir aber auch gleich das Licht ausmachen. Denn sonst sind sie gleich wieder da und rauben uns den Schlaf.
1: Och nö, die Mücken sind wieder da. Also euch habe ich nun wirklich nicht vermisst.
2: Ach Tim, so schlimm sind die doch gar nicht.

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4: Fenster runter, Freunde und Familie einpacken und einfach losfahren. Genau dieses Gefühl liefert Nico Santos mit seiner neuen Single. Why Don't You Stay? Der Song ist eine richtig sommerliche Pop-Hymne. Perfekt für Roadtrips, Festivals und lange Sommernächte mit der Familie. Hier ist

0: Why Don't You Say, die ganz neue Single von Radio Teddy Superstar Nico Santos. So, und jetzt mal ganz ehrlich, müssen die schönsten Ferien denn immer weit weg sein? Kleiner Spoiler, nicht unbedingt. Radio Teddy-Kollegin Christine hat mit ihren Töchtern selbst erlebt, dass Kinder Urlaub oft ganz anders sehen als wir Erwachsenen. Welche überraschende Erinnerung ihre Tochter an die Ferien hatte, hört ihr gleich um 12.15 Uhr. Und dazu spiele ich euch Bibi Rexha und Musik aus Toy Story 5.
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5: Mit Angie, hallöchen. Die beliebteste Sportart Deutschlands feiert mit der Weltmeisterschaft gerade ihren Höhepunkt. Der Fußball. Über 2 Millionen Kinder und Jugendliche spielen Fußball in einem Verein. Ganze 23.000 davon gibt es deutschlandweit. Und wie findet man da nun den richtigen? Ganz einfach. Alle Vereine in eurer Nähe findet ihr über den Landesverband eures Bundeslandes. Hier bei uns in Hessen ist das der Hessische Fußballverband. Einfach reinklicken übers Internet auf hfv-online.de. Das war's. Viel Spaß!
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5: Mit Angie Klaft. Hallo zusammen. Tierschützer in Brandenburg feiern einen großen Erfolg. In einer Aufzuchtstation in der Nähe von Potsdam sind 26 Schreiadlerküken geschlüpft. Der Schreiadler ist die kleinste Adlerart, die hier bei uns in Deutschland lebt. Und landesweit gibt es nur noch etwa 130 Brutpaare. Nun werden die Küken per Hand aufgezogen. Mehrmals am Tag werden sie gefüttert und gewogen. Damit sich die Küken dabei nicht an den Menschen gewöhnen, tragen die Tierpfleger während der Fütterung Adlermasken. In gut einem Monat sollen die Küken dann in eine Auswilderungsstation umziehen. Ein Gemälde für die Ewigkeit wird heute Abend in Berlin enthüllt. Es wird die ehemalige Bundeskanzlerin Angela Merkel zeigen. 5 Jahre lang hat sie sich damit Zeit gelassen und ab morgen können dann alle ihr persönliches Porträt im Bode-Museum besuchen. Dort wird es bis zum Herbst aushängen und danach zieht es in die Regierungszentrale um.
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5: Für Neuer, Kimmich, Havertz und Co. ist der Traum vom Weltmeistertitel ausgeträumt. Gegen Außenseiter Paraguay hat das DFB-Team 3:4 nach Elfmeterschießen verloren. Direkt danach hat Torwart Manuel Neuer seinen endgültigen Abschied verkündet. Bundestrainer Julian Nagelsmann will sein Amt dagegen behalten und hat einen Rücktritt bislang ausgeschlossen. Raus nach Elfmeterschießen sind auch die Niederlande. Marokko ist nach einem 3:2 ins Achtelfinale eingezogen. Heute Abend geht's weiter mit den Partien Elfenbeinküste gegen Norwegen und Frankreich spielt gegen Schweden. Soweit die Meldungen und passend zur WM gibt's Fußballstimmung rund um die Uhr im Radio Teddy Familien WM Channel auf radioteddy.de und in unserer App.
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5: Unterwegs hier bei uns in Hessen bitte aktuell mehr Zeit einplanen auf der A3 Frankfurt Richtung Köln. Hier staut es sich immer wieder zwischen Raunheim und Niedernhausen. Allen unterwegs eine gute Fahrt.
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0: Ich nenne ihn mal unauffälligen Dienstag. Unspektakuläres Wetter hier bei uns in Hessen. Das tut heute wirklich keinem was. Sonne und Wolken im Mix bei angenehmen 27 Grad.
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0: Mahlzeit kurz nach 12 am Dienstag. Sommerferien stehen an und alle erzählen jetzt schon langsam, wo es hingeht, ne? Ans Meer, in die Berge oder sogar ins Ausland. Doch was ist denn, wenn die eigene Familie in diesem Jahr einfach zu Hause bleibt? Genau das beschäftigt gerade den 9-jährigen Leon aus Hamburg. Seine Mama hat uns geschrieben und wir sprechen gleich in 9 Minuten darüber, warum die schönsten Ferien manchmal gar keine weite Reise brauchen. Jetzt gibt's aber erstmal Musik aus Toy Story 5 und ich bin mega stolz. Kollegin Christina hat da eine Rolle im Film. Kann ich dann jetzt eigentlich auch Taylor Swift meine Kollegin nennen? Die macht ja schließlich die Musik zum Film.
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0: Hallöchen, Sandra hier. Bei euch läuft Radio Teddy und über radioteddy.de haben wir eine Hilfemail gekriegt. Mama Sarah aus Hamburg schreibt Folgendes. Liebes Radio Teddy Team, mein Sohn Leon, 9 Jahre, spricht in der Schule mit seinen Kumpels jetzt darüber, wohin es für alle in die Sommerferien geht. Für uns geht's in diesem Jahr nicht weg, weil wir gerade umgezogen sind, da ist das einfach nicht drin. Nun ist er traurig, weil alle weit wegfahren und er nicht. Wie kann ich das Leon jetzt erklären, sodass er sich trotzdem auf die Sommerferien freut? Und bei der Mail ist mir gleich eine Geschichte von meiner Kollegin Christina aus der Radio Teddy Morgenshow eingefallen. Christina, hi.
1: Hallöchen.
0: Christina, du hast ja auch schon ein paar Mal erzählt, dass du oder dass es mal ein Jahr gab, in dem du und deine Familie nicht in den Urlaub gefahren seid.
1: Oh, da gab es schon einige.
0: Ja, okay, gab es schon einige. Ja. Wie sind dann deine Töchter damit umgegangen, dass sie eben in den Ferien zu Hause geblieben sind?
1: Also ich weiß, dass es in einem Jahr auch kein großer Urlaub wurde. Wir haben so einen Kurztrip gemacht und dachte, ach komm, damit die Kids ein bisschen was sehen, sind wir nach Frankreich gefahren, nach Paris. Und nach diesem Urlaub sollten die Kids dann in der Schule erzählen, was haben sie gemacht, und das sollten sie dann schön mal aufmalen. Ja. Und dann kamen wir Eltern irgendwann und dann wurden uns die ganzen Urlaubsbilder gezeigt.
0: Ja.
1: Und dann stehe ich vor diesem Bild und sehe, oh, irgendwie kommt mir das Bild bekannt vor. Meine Tochter hat sich selbst gemalt mit Eiskugeln in der Hand.
0: Okay.
1: Und dann frage ich sie, du sag mal, war das jetzt unser Kurztrip? Ich konnte es nicht so richtig einordnen.
0: Ja.
1: Meint sie, ja, als wir in Paris waren. So. Siehst du nicht den Eiffelturm? Der ist da irgendwie hinten. Aber was für sie in Erinnerung geblieben ist, so diese Zeit, die wir gemeinsam verbracht haben. Und es war eigentlich völlig egal, wo.
0: Ja, also Hauptsache, ihr wart zusammen und wenn es das leckere Eis war.
1: Ja.
0: Und wenn da halt der Eiffelturm im Hintergrund stand, dann stand der halt da zufällig
1: gerade. Also ich habe echt gemerkt, man muss sich gar nicht so einen großen Kopf machen, zumindest bei uns in der Familie, wohin es geht, sondern es ist wirklich ganz wichtig, wie man Zeit miteinander verbringt und dass man überhaupt auch Zeit miteinander verbringt.
0: Ja, eindeutig, so ist es. Und wenn unsere Kinder anfangen, ihre Sommerferien zu vergleichen, gibt es keine enttäuschten Gesichter in diesem Jahr, denn sie wissen, warum ihre Ferien die allerschönsten auf der Welt waren. Warum, hört ihr gleich von der Radio Teddy Psychologin in einer knappen halben Stunde. Swam.

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0: Während ihr das nächste To-Do von der Liste streicht, hört ihr Radio Teddy, das Familienradio für den ganzen Tag. Und egal ob Paris, Afrika oder einfach nur im Garten zu Hause, für Kinder zählen oft ganz andere Dinge, als wir Erwachsenen denken. Warum gemeinsame Zeit viel wichtiger ist als der Urlaubsort an sich und weshalb auch Ferien daheim unvergesslich werden können. Hört ihr gleich um 12.40 Uhr hier bei Radio Teddy. Und dazu gibt's eine kühle Sommerbrise mit coolen Hits für Eltern und Kids von Leonie und Caleb Scott.
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2: Mit Nils, hallo. Und mit dieser neuen Frage hier.
3: Ich bin eine Queerin, bin 11 Jahre alt und ich frage mich, wie kommen die Fische eigentlich in die Seen und Flüsse?
2: Ja, bei Flüssen kann man sich das ja vielleicht noch vorstellen. Die münden ja meist irgendwann im Meer. Aber wie gelangen Fische in einen Teich oder in einen Bergsee? Viele kleine Seen liegen in abgelegenem, oft gebirgigen Gelände und haben keinen Zu- und Abfluss. Ja, und einfach zu einem See hinlaufen wie wir oder hinfliegen wie Vögel können die Fische ja nun mal nicht. Naturforscher vermuten schon seit Jahrhunderten, dass Wasservögel Fischeier in solche Gewässer einschleppen. Und zwar aus folgendem Grund. Fischeier sind klebrig und überleben eine gewisse Zeit an der Luft. So gehen die Forscher davon aus, dass die Fischeier im Gefieder oder an den Füßen von Wasservögeln anhaften. Diese fliegen von einem Gewässer zum nächsten, wo Fische aus den Eiern schlüpfen. Erstaunlich aber, obwohl sich schon viele mit der Frage beschäftigt haben, darunter auch ganz berühmte Naturforscher, einen richtigen Beweis dafür gibt es noch nicht, sagen Forscher von der Universität Basel. Aber sie sagen auch, dass die Idee mit den Wasservögeln sehr wahrscheinlich stimmt. So ist der natürliche Weg. Aber es gibt natürlich auch Seen, in denen Menschen Fische angesiedelt haben.
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0: 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Ich bin Sandra und ich spreche von Rolf Zukowski. 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
3: Tierische Fakten zum Staunen. Dachse sind richtige Baumeister. Sie leben unter der Erde, wo sie sich riesige Höhlen bauen. Fast schon Labyrinthe quer durch die Erde. Als Eingang zur Höhle bauen sie sogenannte Rutschrinnen. Die können bis zu 5 Meter unter die Erde reichen.
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4: Unterwegs hier bei uns in Hessen bitte aktuell mehr Zeit einplanen auf der A3 Frankfurt Richtung Köln. Hier staut es sich immer wieder zwischen Raunheim und Niedernhausen. Allen unterwegs eine gute Fahrt.
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6: Ich nenne ihn mal unauffälligen Dienstag. Unspektakuläres Wetter hier bei uns in Hessen. Das tut heute wirklich keinem was. Sonne und Wolken im Mix bei angenehmen 27 Grad.
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6: Die fahren nach Paris und wir bleiben zu Hause. Wenn Kinder anfangen, ihre Ferien mit denen anderer zu vergleichen, kann das schon ganz schön traurig machen. Genau das erlebt gerade der 9-jährige Leon aus Hamburg. Wie wir Eltern unseren Kindern zeigen können, dass auch die eigenen Ferien etwas ganz Besonderes sein können, darüber spreche ich gleich mit unserer Radio-Teddy-Psychologin Henriette um 12.40 Uhr. Und jetzt mein persönlicher Sommerhit 2026. Hier sind Leonie und Calum Scott mit Stay.

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0: Hallöchen, bei euch läuft wieder Radio Teddy, das Familienradio für den ganzen Tag. Und wir haben eine Hilfemail von Mama Sarah aus Hamburg bekommen. Ihr Sohn Leon vergleicht sich gerade mit den Aktivitäten, die in den Sommerferien alle gemacht werden. Und sie möchte gern wissen, wie sie Leon denn so ein bisschen erklären kann, dass bei ihnen in diesem Jahr ein großer Urlaub mit Wegfliegen nicht drin ist. Und die Frage leite ich jetzt gleich mal weiter an unsere Radio Teddy Familienexpertin Henriette Grünert. Henriette, diese Sache, dass die Kinder sich vergleichen mit den Sommerferien, wer da war und wer in Afrika war und Löwen gesehen hat oder in Paris am Eiffelturm. Wie kann ich mein Kind da auffangen, dass es da keine traurigen Gesichter gibt?
1: Da sein. Also das ist wieder dieser Vergleich nach oben, ne? Dieses, es geht letztlich, je nachdem wie alt das Kind ist, ne? Aber ich würde auch erklären, dass es letztlich nicht darauf ankommt, was man gemacht hat, sondern ne, dieses, wir wollen ja auch eine Achtsamkeit fördern bei den Kindern. Es zählt das, was wir im Moment machen, womit wir Spaß haben, was uns gut tut. Das heißt ja gar nicht, das ist ja auch immer so die Annahme. Ne? Dann waren die alle da in Paris, haben sich vielleicht jeden Tag gestritten, weil jeder was anderes wollte, aber sie waren in Paris. Super. Ne? Also, dass auch Kindern immer so die Hintergründe ein bisschen erklären, ne? Dass nicht alles immer so scheint, wie es ist, dass es auch trotzdem vielleicht es war vielleicht Paris, aber es ist ja nicht das Ende der Welt. Das ist
0: und vielleicht hat es eine Woche geregnet.
1: Genau. Und es heißt ja nicht, dass der Garten nicht auch schön war. Vielleicht haben die Wasserrutsche gemacht jeden Tag und den Pool aufgestellt und sich mit anderen Kindern getroffen. Und dass die Momente zählen, das würde ich immer mit dem Kind betonen.
0: Das denke ich auch. Und ich kann mich erinnern, der schönste Urlaub, von dem mein Sohn Hannes bis heute erzählt, der schon viele Jahre her ist, ist gar kein Urlaub gewesen, denn da waren wir zur Mutter-Kind-Kur. Und auch wenn wir schon an ganz, ganz vielen anderen Orten waren, ist ihm das in Erinnerung geblieben. Wahrscheinlich auch, weil wir beide so viel tolle Zeit dort miteinander hatten. Und wichtig ist ja auch wirklich, Hauptsache, man ist zusammen.

0: Ihr habt alles richtig gemacht. Radio Teddy läuft bei euch das Familienradio für den ganzen Tag. Und Fußballfans sind immer noch ein bisschen in Schockstarre. Aus der Traum vom WM-Titel. Deutschland hat gegen Paraguay verloren. Wie es für die DFB-Elf und den Bundestrainer nun weitergeht, hört ihr in den Radio Teddy Nachrichten um 1.
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0: Jetzt unsere Superstars hier und bald live in München. Total verrückt, ne? Den weltweiten Durchbruch, den haben die Jungs erst 2016 geschafft, also gerade 10 Jahre her. Heute gehören sie zu den berühmtesten Boybands überhaupt. Nein, ich glaube, sie sind aktuell die berühmteste Boyband überhaupt. Manchmal lohnt sich Durchhalten eben doch. Hier sind BTS mit Dynamite. Küss.

0: Am 11. und 12. Juli sind sie für 2 Konzerte in München. Das war der BTS-Superhit der Stunde, Dynamite. Liebe Eltern, ihr wisst's, ne? Manchmal braucht's im Elternleben einfach so eine kleine Beichte, ne? Und genau die gibt's gleich hier um 13.15 Uhr bei Radio Teddy. Lachen und zustimmend nicken ist da ausdrücklich erlaubt. Bei der Elternbeichte des Tages. Dazu Musik von Kamerad und Teddy Swims. Nach 1.
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5: Mit Angie. Hallöchen. Es ist das Rezept des Sommers. Auf Social Media geht das Rezept komplett viral und ihr könnt es zu Hause ganz einfach selber machen. Wir backen Dot Cakes, auf Deutsch Pünktchenkuchen. Dafür brauchen wir einen Biskuitboden, eine Sahnefüllung und natürlich ganz viele Streusel. Die sorgen nämlich für den Pünktchenlook. Den fertig gebackenen Boden teilt ihr in Kreise auf. Dann schichtet ihr Boden, Sahne, Boden und nochmal Sahne übereinander. Und jetzt kommt der wichtigste Schritt, die Streusel. Tunkt eure Küchlein kopfüber in einen Teller voller Streusel und fertig sind eure Dotcakes. Das war's. Viel Spaß!
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6: Egal ob Lernschwierigkeiten, gesunde Ernährung oder finanzielle Sorgen. Der Deutsche Kinderschutzbund kann in allen Fragen des Familienalltags ein wichtiger Ansprechpartner für uns Eltern sein. Heinz Hilgers, ehrenamtlicher Präsident, erklärt, wie der Kinderschutzbund helfen kann.
7: Wir helfen mit unseren vielen Institutionen vom Kinderschutzzentrum, das auch Kinder therapiert, bis hin zum Kleiderladen, wo ärmere Familien hinkommen und Kleider holen für ihre Kinder oder zum pädagogischen Mittagstisch. Oder Lernhäuser. Wir haben die Kinderhäuser Blauer Elefant. Wir haben mit der Nummer gegen Kummer das größte von der Europäischen Union anerkannte Hilfetelefon, wo man auch E-Mail- und Chatberatung haben kann. Also wir haben ganz viele Einrichtungen, um Kindern in unserem Land zu helfen.
6: Danke an Heinz Hilgers, ehrenamtlicher Präsident des Deutschen Kinderschutzbunds. Mehr Infos unter www.dksb.de.
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5: Mit Angie Klaft. Hallo zusammen. Tierschützer in Brandenburg feiern einen großen Erfolg. In einer Aufzuchtstation in der Nähe von Potsdam sind 26 Schreiadlerküken geschlüpft. Der Schreiadler ist die kleinste Adlerart, die hier bei uns in Deutschland lebt. Und landesweit gibt es nur noch etwa 130 Brutpaare. Nun werden die Küken per Hand aufgezogen. Mehrmals am Tag werden sie gefüttert und gewogen. Damit sich die Küken dabei nicht an den Menschen gewöhnen, tragen die Tierpfleger während der Fütterung Adlermasken. In gut einem Monat sollen die Küken dann in eine Auswilderungsstation umziehen. Ein Gemälde für die Ewigkeit wird heute Abend in Berlin enthüllt.
16: Es wird die ehemalige Bundeskanzlerin Angela Merkel zeigen. 5 Jahre lang hat sie sich damit Zeit gelassen und ab morgen können dann alle ihr persönliches Porträt im Bode-Museum besuchen. Dort wird es bis zum Herbst aushängen und danach zieht es in die Regierungszentrale um.
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16: Für Neuer, Kimmich, Havertz und Co. ist der Traum vom Weltmeistertitel ausgeträumt. Gegen Außenseiter Paraguay hat das DFB-Team 3:4 nach Elfmeterschießen verloren. Direkt danach hat Torwart Manuel Neuer seinen endgültigen Abschied verkündet. Bundestrainer Julian Nagelsmann will sein Amt dagegen behalten und hat einen Rücktritt bislang ausgeschlossen. Raus nach Elfmeterschießen sind auch die Niederlande. Marokko ist nach einem 3:2 ins Achtelfinale eingezogen. Heute Abend geht's weiter mit den Partien Elfenbeinküste gegen Norwegen und Frankreich spielt gegen Schweden. Soweit die Meldungen und passend zur WM gibt's Fußballstimmung rund um die Uhr im Radio Teddy Familien WM Channel auf radioteddy.de und in unserer App.
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16: Unterwegs hier bei uns in Hessen bitte aktuell mehr Zeit einplanen auf der A3 Frankfurt Richtung Köln. Hier staut es sich immer wieder zwischen Raunheim und Niedernhausen. Allen unterwegs eine gute Fahrt.
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0: Ich nenne ihn mal unauffälligen Dienstag.
19: Unspektakuläres Wetter hier bei uns in Hessen. Das tut heute wirklich keinem was. Sonne und Wolken im Mix bei angenehmen 27 Grad.
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0: Kurz nach 13 Uhr am Dienstag. Jetzt sind wir Eltern wieder oder immer noch unter uns. Und hier geht's gleich um die Geschichten, die im Familienalltag passieren, die vielleicht peinlich sind oder lustig oder halt auch einfach nur menschlich. Wie ein Papa sich vor dem Spielen im Sandkasten drückt. Das erzählt er gleich selber um 13.15 Uhr, ganz anonym. Jetzt gibt's aber erstmal Musik aus Buxtehude. Ja, ohne Witz, wirklich aus Buxtehude. Da wohnt nämlich Michael Schulte.
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2: Vielleicht wird bei euch gerade das Mittagessen vorbereitet. Vielleicht ist noch Homeoffice angesagt oder die Kinder drehen auf dem Spielplatz die nächste Runde. Bei diesen Temperaturen haben heute übrigens nicht nur die Pflanzen Durst.
0: Jetzt mit einem Glas Wasser erfrischen. Und dazu coole Hits für Eltern und Kids. 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

0: Ja, bald ist ja wieder Gruselzeit. Radio Teddy spielt coole Hits für Eltern und Kids. Und das Einzige, was jetzt gleich gruselig ist, ist wirklich die Musik. Der Rest ist super lustig.
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0: Und genau jetzt teilen wir die kleinen Missgeschicke, die kleinen Peinlichkeiten, die uns so im Familienalltag passieren, liebe Eltern. Aber ihr verratet uns auch die besten Tricks und Kniffe, die ihr anwendet, damit das Familienleben ein bisschen leichter wird. So wie jetzt zum Beispiel. Achtung, folgende Situation. Wir sind ja happy. Unsere Kids spielen draußen, sind beschäftigt, aber irgendwann geht ja der Tag zu Ende. Und die Kids müssen auch wieder reinkommen von draußen. Und damit da kein Gequengel gibt, hat ein Papa aus Hamburg sich was wahnsinnig Kreatives überlegt.
2: Ich habe einen sehr lustigen Trick, und zwar, ich habe unseren Sandkasten im Garten bei Google Maps im Internet inklusive Öffnungszeiten eintragen lassen. Ging ganz einfach. Ja, und was soll ich sagen? Meine Kids, die halten sich an die Zeiten. Was im Netz steht, ist natürlich Gesetz.
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0: Radio Teddy ist an bei euch, das Familienradio für den ganzen Tag. Sandra hier, hallöchen. Und es ist ein ewiger Kreislauf, ne? Tagsüber, da heizt sich die Bude so richtig auf. Und abends, wenn wir dann lüften können, dann müssen wir aber auch gleich das Licht ausmachen. Denn sonst sind sie gleich wieder da und rauben uns den Schlaf.
1: Och nö, die Mücken sind wieder da. Also euch habe ich nun wirklich nicht vermisst.
2: Ach Tim, so schlimm sind die doch gar

0: Sommer ohne Melone, das ist wie Freibad ohne Wasser. Radio Teddy ist an bei euch und kaum wird's draußen so richtig heiß, landet bei mir zu Hause diese süße Frucht auf jeden Fall auf dem Tisch. Und die kann so viel mehr als einfach nur gut schmecken. Gleich gibt's ein paar leckere Ideen für heiße Tage. Dranbleiben, ihr hört's gleich um 13.40 Uhr und dazu auch toll für heiße Tage. Coole Hits für Eltern und Kids von Leonie und Alex Warren.
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2: Mit Nils, hallo. Jolina fragt, wenn wir einen Kirschkern verschlucken, wächst in unserem Bauch dann eigentlich ein Kirschbaum? Also keine Angst, das geht natürlich nicht. Auf keinen Fall wächst in unserem Bauch ein Kirschbaum. Denn alles, was wir essen, landet ja erstmal im Magen. Und der sorgt dann dafür, dass die Nahrung in ihre kleinsten Bausteine zerlegt wird. In Vitamine, Mineralien, Fette und. Ja, und dann werden diese Bausteine im Körper dahin geschickt, wo sie gebraucht werden. Zum Beispiel in die Muskeln oder ins Gehirn. Naja, und alles, was der Körper nicht brauchen kann, kommt dann irgendwann nach einer gewissen Zeit einfach wieder raus. Genauso wie der Kirschkern, der landet dann einfach in der Toilette. Unser Körper erledigt das von ganz allein. Außerdem, Kirschkerne wachsen genauso wie alle anderen Pflanzensamen nur in der Erde. Sie brauchen Luft und Licht, um ordentlich wachsen zu können. Und ohne die ganzen Mineralstoffe, die nur in der Erde vorkommen, kann da überhaupt nichts passieren.
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15: Tierische Fakten zum Staunen. Hühner sind richtig gute Eltern. Hennen nehmen mit ihren Küken schon durch die Eihülle Kontakt auf. Noch bevor sie schlüpfen, sprechen sie mit ihnen und bringen ihnen Laute bei. Hähne helfen bei der geeigneten Suche nach einem Ort für das Nest und beschützen es vor Eindringlingen.

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1: Unterwegs hier bei uns in Hessen bitte aktuell mehr Zeit einplanen auf der A3 Frankfurt Richtung Köln. Hier staut es sich immer wieder zwischen Raunheim und Niedernhausen. Allen unterwegs eine gute Fahrt.
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3: Ich nenne ihn mal unauffälligen Dienstag.
4: Unspektakuläres Wetter hier bei uns in Hessen. Das tut heute wirklich keinem was. Sonne und Wolken im Mix bei angenehmen 27 Grad.
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4: So, und die Melone hat jetzt heute hier ihren ganz großen Auftritt bei mir. Denn egal ob als Salat, Eis oder perfekter Begleiter für den Badesee, wir haben gleich die besten Sommerideen, was ihr alles aus eurer Melone machen könnt. Und einen Küchenhack gibt's auch noch. Hört ihr in knapp 10 Minuten. Jetzt erstmal der Mann, der durch YouTube so richtig bekannt geworden ist. Mit einer Wahnsinnsstimme. Hier ist Alex Warren.

In diesem Sommer nicht ohne Melone. Das ist auf jeden Fall mein Motto. Ich mag dieses frische Obst an heißen Sommertagen so gerne. Und ich habe jetzt mal geschaut, was man aus so einer Melone an heißen Sommertagen alles machen kann. Und den besten Tipp, also den ich auch auf jeden Fall in diesem Sommer ausprobieren will, ist ein frischer Melonensalat. Einfach ein bisschen Feta rein, ein bisschen Limettensaft, Minze oder Balsamico-Creme oben drüber. Soll mega lecker sein. Ich habe auch schon alles zu Hause, bis auf die Balsamico-Creme, die muss ich noch holen. Schöner Nachtisch aus Melone ist ein Eis. Und zwar einfach die Melone pürieren, am besten ohne die Kerne, dann einfrieren. Und schon haben wir für die ganze Familie ein selbstgemachtes Kratzeis oder sogar Sorbet. Klingt super lecker mit Melonengeschmack, stelle ich mir mega vor. Und natürlich ist die Melone auch ein Allround-Klassiker zum Mitnehmen für Ausflüge an den See oder einfach fürs Picknick. Und die perfekte Schnitttechnik einer Melone für den Familienausflug, ohne Klebefinger, ist folgende. Melone halbieren. Dann auf die Schnittseite legen und von oben einfach einmal quer und einmal längs einschneiden. Und dann kann man die Stücke einfach von oben rausnehmen. Perfekt für jeden Picknicktag.

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4: Tiffany Harris, Newcomerin aus Hamburg, liefert mit Vertigo den Soundtrack für alle Lieblingsmenschen in diesem Sommer. Eingängiger Pop mit einer ganz starken Botschaft ist das. Und zwar Freundschaft, Zusammenhalt und Dankbarkeit. Hier ist Tiffany Harris mit ihrer Pop-Hymne, die zeigt, wie wichtig die Menschen sind, die immer für uns da sind. Der Radio Teddy Superstar in dieser Stunde.

0: Tiffany Harris mit Vertigo, der Radio-Teddy-Superstar der Stunde. Und jetzt geht's ab in den Familiennachmittag und da machen wir was richtig Wildes, Verrücktes. Und zwar was, was unsere Sprachverknüpfung trainiert. Einfach mal das Gegenteil von dem sagen, was man meint. Klingt cool, oder? Und wie es funktioniert, hört ihr im Gehirnjogging um 14.40 Uhr. Und ich werde das auf jeden Fall mit meinem 10-Jährigen zu Hause ausprobieren und ihm sagen, du darfst jetzt nur noch das Gegenteil von dem sagen, was du meinst und ihm dann die Frage stellen, kannst du bitte dein Zimmer aufräumen? Müsste ja dann eigentlich klappen.
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5: Mit Angie, hallöchen. Ich habe eine tolle Sommer-Draußen-Spielidee für die ganze Familie. Und zwar Natur-Bingo. Schnappt euch ein Blatt Papier und malt Sachen darauf, die ihr draußen jetzt in der Natur finden könnt. Zum Beispiel Blumen, Marienkäfer oder Bienen. Packt euren Zettel und einen Stift ein und dann geht's raus an die frische Luft. Und dann heißt es Augen offen halten und alle Sachen auf eurem Zettel finden und abhaken. Wer zuerst alles gefunden hat, gewinnt das Spiel und wird zur Spürnase des Sommers gekrönt. Euren Bingo-Zettel könnt ihr je nach Jahreszeit auch anpassen, also zum Beispiel im Herbst nach Pilzen oder Eicheln Ausschau halten. So könnt ihr das Natur-Bingo das ganze Jahr über spielen. Noch mehr Tipps für Kids für euch zum Nachhören bei Radio Teddy Plus.
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10: Mit Alexander Kanja. Hallo zusammen. Nach dem WM-Aus ist die deutsche Nationalmannschaft mit ihren Familien wieder zurück in ihrem Quartier in Winston-Salem. Eigentlich sollte es im Laufe des Tages noch eine Pressekonferenz geben, die soll aber vom DFB abgesagt worden sein. Der Bundestrainer hat allen Spielern jetzt freigegeben. Natürlich sind alle traurig, auch die Fans. Julian Nagelsmann will auf jeden Fall Bundestrainer bleiben, sagt er zu Magenta TV.
11: Wenn der DFB das möchte, dann bereite ich sehr gerne auch die EM vor und die Nations League. Und wenn sie es nicht möchten, dann müssen sie es mir sagen.
10: Das nächste Spiel der Nationalmannschaft ist Ende September. Dann geht es in der Nations League gegen die Niederlande, die übrigens auch im Elfmeterschießen gegen Marokko verloren haben und ausgeschieden sind. Dreiste Diebe haben aus einer Ausstellung in Bad Kissingen in Bayern einen echten Dinosaurier gestohlen. Die 6 jungen Männer haben die Statue eines 1,50 Meter großen Velociraptors blitzschnell in ihr Auto geladen und sind abgehauen. Zum Glück war die Polizei auch schnell und konnte die Diebe stoppen. Die müssen jetzt eine Strafe zahlen und auch den beschädigten Saurier restaurieren lassen. In der Universität in Stuttgart-Hohenheim stinkt es gewaltig. Und das hat auch einen guten Grund. Im Gewächshaus dort blüht ein Titanwurz, eine der größten Blumen der Welt. Sie blüht allerdings sehr selten, oft nur einmal im Jahr und dann auch nur für 1 bis 2 Tage. Aber im Gegensatz zu anderen Blumen duftet der Titanwurz gar nicht gut. Im Gegenteil, er stinkt ganz doll. So will er zum Beispiel Fliegen zur Bestäubung anlocken. 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
10: Staugefahr hier bei uns in Hessen auf der A67 Darmstadt Richtung Mönchhof-Dreieck. Zwischen Rüsselsheimer Dreieck und Mönchhof-Dreieck immer wieder Stau oder stockender Verkehr. Wir wünschen allen gute Fahrt.
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13: Das ist ein Wassermelonendienstag. In der Nordhälfte bis zu 27 und in der Südhälfte bis zu 31 Grad. Da kühlt die Melone gut ab. Dazu ein Sonne-Wolken-Mix in Deutschland. Am Abend und in der Nacht bringen euch ein paar Regenwolken die Abkühlung vorbei. Morgen wird es dann schon deutlich milder, 20 bis 26 Grad und nachmittags auch wieder die Chance auf trocken mit Sonne.
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13: Bis es morgen ein bisschen kühler ist, fahren einige Familien jetzt noch zu Oma in den Garten. Da ist es nämlich irgendwie immer was frischer als in der Stadt. Ist auch Luca 10 Jahre alt aufgefallen und der möchte es jetzt genauer wissen. Warum? Warum ist es in der Stadt heißer als im Garten? Nils hat die Antwort in 20 Minuten im Radio Teddy nachgefragt. Und bis dahin habe ich hier eure Sommer-Playlist am Start. Gleich der Hit Drive Safe und jetzt richtige Sommermucke aus eurem Autoradio raus. Nochmal die Chance, die Sonnenblende runterzuklappen, Sonnenbrille aufzusetzen. Und dann Jennifer Lopez und David Guetta mit Save Me Tonight.
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0: Radio Teddy läuft. Schönen Dienstagnachmittag. Ihr düst im Familienauto in Richtung Supermarkt einige, in der Hoffnung, heute endlich eine Wassermelone abzukriegen. Glücksbringermucke habe ich schon mal für euch am Start, dann sollte der Wassermelone nichts mehr im Wege stehen. Gleich für euch Leonie mit Stay.
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2: Mit Nils, hallo. Luca ist aufgefallen, dass es an heißen Tagen in der Stadt viel heißer ist als draußen im Garten. Jetzt möchte er wissen, warum das so ist. Also erstmal danke für deine Frage, Luca. Es ist so, dass die Wärme der Sonne in der Stadt viel besser gespeichert werden kann als auf dem Land. Der viele Asphalt der Straßen, der viele Beton, das alles heizt einfach viel mehr auf als Äcker, Wiesen und Wälder. Könnt ihr ja selbst mal nachfühlen. Wenn ihr euch auf einen asphaltierten Boden setzt, dann ist es viel heißer als auf einer Wiese. Einfach mal Probe sitzen, dann merkt ihr das ganz schnell. Dazu kommt, dass die vielen Häuser in den großen Städten den Wind abhalten. In kleinen Dörfern ist das anders. Da gibt es weniger Häuser und der Wind kann viel leichter für ein bisschen Erfrischung sorgen. Außerdem gibt es in jeder Stadt noch viele andere Wärmequellen neben der Sonne. Jedes Auto, jede Fabrik und auch jede Klimaanlage heizt die Stadt mit ihrer Abwärme ein bisschen mehr auf. Damit es nicht ganz so heiß wird, werden in vielen Städten auch immer mehr Grünflächen angelegt. In den Straßen, auf Hausdächern oder sogar an Fassaden.
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tierische Fakten zum Staunen. Dachse sind richtige Baumeister. Sie leben unter der Erde, wo sie sich riesige Höhlen bauen. Fast schon Labyrinthe quer durch die Erde. Als Eingang zur Höhle bauen sie sogenannte

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6: Ja, eindeutig ein Wassermelonendienstag. In der Nordhälfte bis zu 27 Grad und in der Südhälfte bis zu 31 Grad. Da kühlt die Wassermelone gut ab. Dazu ein Sonne-Wolken-Mix in Deutschland. Am Abend und in der Nacht, da bringen euch ein paar Regenwolken die Abkühlung vorbei. Und morgen wird es dann schon deutlich milder. 20 bis 26 Grad und nachmittags auch wieder die Chance auf trocken mit Sonne.
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6: Gleich sorgen wir dafür, dass ihr noch schlauer in euren Familiennachmittag startet mit einem lustigen Spiel. Heute beim Radio Teddy Gehirnjogging in 9 Minuten und bis dahin gibt's ja eure Lieblingsmusik. Gleich der Kinderhit von Simon Sagt, Trampolin perfekt für den Sommer. Und jetzt hier euer Glücksbringer, wie versprochen, in Richtung Supermarkt, damit ihr endlich eine Wassermelone findet. Es kann ja wohl nicht sein, dass hier alle ausverkauft sind. Heute ist sie am Start. Heute macht ihr den Klopftest und findet die perfekte. Viel Glück. Die Musik, die gibt's jetzt von Leonie, das ist Day.
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0: Happy Familienfeierabend. Radio Teddy läuft. Die 2 ab 2 Alina und Basti. Einige immer noch auf der Suche nach der perfekten Wassermelone. Hab gerade gehört, die besten, das sollen die hässlichsten sein. Also mit so einem fetten gelben Fleck, die eigentlich schon gar nicht mehr so schön aussehen. Die sollen am besten schmecken. Müsst ihr mal ausprobieren. Für den Weg dahin gibt's gleich Michael Schulte mit 5 AM.
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0: Jetzt machen wir euch noch schlauer mit einem lustigen Spiel. Spielt mal Gegenteiltag. Also sagt nur das Gegenteil von dem, was ihr eigentlich meint. Immer genau das andere. Das trainiert eure Sprachverknüpfung und macht euch so noch schlauer. Den nächsten Gehirnhack, den gibt's niemals. Nein, gibt's morgen. Ich habe versucht, ins Gegenteil zu machen. Von morgen ist schwierig. Morgen spielen wir hier wieder zusammen um 14.40 Uhr.
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0: Happy Familiennachmittag. Einige düsen gerade im Auto in Richtung nach Hause. Einige Kids heute ein bisschen müder als sonst, weil sie gestern noch ein Stück vom Deutschlandspiel gucken durften. Ja, nun sind wir wieder auf dem Weg nach Hause, die Fußballer. Was die jetzt machen, die Jungs, das checken wir für euch gleich ab in den Radio Teddy Nachrichten in 9 Minuten. 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
0: Eine der erfolgreichsten K-Pop-Gruppen, das ist die Band Blackpink. Lieben viele Kids und eine der Sängerinnen dort ist Jennie. Die hat jetzt einen Song rausgebracht, der geht total viral in den sozialen Medien. Das heißt, den kennen auch einige Mamas und Papas. Da trefft ihr euch jetzt und könnt alle mittanzen bei Dracula. Das ist der Radio-Teddy-Superhit der Stunde.

0: Dracula, der Radio Teddy Superhit der Stunde. Und gleich gibt's die erfolgreichste K-Pop-Band der Welt bei euch mit drin im Familienauto. Da könnte auf der Rückbank schon mal ein Stück zusammenrutschen. Sind gleich 7 Jungs, die da noch mit reinpassen müssen. Gleich BTS mit Swim. Und dann machen wir euch fit für den Sommer. Für uns geht's ins Freibad und ihr entscheidet, welchen Freibad-Song wollt ihr hören. Song Nummer 1. Oder lieber Song Nummer 2. Ihr entscheidet im Radio Teddy Musikduell ab 3.
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0: Mit Angie. Hallöchen. Die beliebteste Sportart Deutschlands feiert mit der Weltmeisterschaft gerade ihren Höhepunkt. Der Fußball. Über 2 Millionen Kinder und Jugendliche spielen Fußball in einem Verein. Ganze 23.000 davon gibt es deutschlandweit. Und wie findet man da nun den richtigen? Ganz einfach. Alle Vereine in eurer Nähe findet ihr über den Landesverband eures Bundeslandes. Hier bei uns in Hessen ist das der Hessische Fußballverband. Einfach reinklicken übers Internet auf hfv-online.de. Das war's. Viel Spaß!
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14: Mit Alexander Kanja. Hallo zusammen. Nach dem WM-Aus ist die deutsche Nationalmannschaft mit ihren Familien wieder zurück in ihrem Quartier in Winston-Salem. Eigentlich sollte es im Laufe des Tages noch eine Pressekonferenz geben, die soll aber vom DFB abgesagt worden sein. Der Bundestrainer hat allen Spielern jetzt freigegeben. Natürlich sind alle traurig, auch die Fans. Julian Nagelsmann will auf jeden Fall Bundestrainer bleiben, sagt er zu Magenta TV.
15: Wenn der DFB das möchte, dann bereite ich sehr gerne auch die EM vor und die Nations League. Und wenn sie es nicht möchten, dann müssen sie es mir sagen.
14: Das nächste Spiel der Nationalmannschaft ist Ende September. Dann geht es in der Nations League gegen die Niederlande, die übrigens auch im Elfmeterschießen gegen Marokko verloren haben und ausgeschieden sind. Dreiste Diebe haben aus einer Ausstellung in Bad Kissingen in Bayern einen echten Dinosaurier gestohlen. Die sechs jungen Männer haben die Statue eines 1,50 Meter großen Velociraptors blitzschnell in ihr Auto geladen und sind abgehauen. Zum Glück war die Polizei auch schnell und konnte die Diebe stoppen. Die müssen jetzt eine Strafe zahlen und auch den beschädigten Saurier restaurieren lassen. Und was bei uns in der Region los ist, das weiß jetzt Angie.
0: Auch in den diesjährigen Sommerferien hier bei uns in Hessen geht das Schwimmprogramm Hessen lernt schwimmen weiter. Alle Grundschulkinder und Jugendlichen können wieder an kostenfreien Schwimmkursen teilnehmen. Alle Infos und Kurse in eurer Nähe gibt es im Internet auf hessenlerntschwimmen.de.
14: In der Universität in Stuttgart-Hohenheim stinkt es gewaltig. Und das hat auch einen guten Grund. Im Gewächshaus dort blüht ein Titanwurz, eine der größten Blumen der Welt. Sie blüht allerdings sehr selten, oft nur einmal im Jahr und dann auch nur für 1 bis 2 Tage. Aber im Gegensatz zu anderen Blumen duftet der Titanwurz gar nicht gut. Im Gegenteil, er stinkt ganz doll. So will er zum Beispiel Fliegen zur Bestäubung anlocken. Soweit die Meldungen und die Radio Teddy Nachrichten zum Nachhören jederzeit in der Radio Teddy App und überall, wo es Podcasts gibt.
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14: Staugefahr hier bei uns in Hessen auf der A67 Darmstadt Richtung Mönchhof-Dreieck. Zwischen Rüsselsheimer Dreieck und Mönchhof-Dreieck immer wieder Stau oder stockender Verkehr. Wir wünschen allen gute Fahrt.
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2: Ja. Eindeutig ein Wassermelonendienstag. In der Nordhälfte bis zu 27 Grad und in der Südhälfte bis zu 31 Grad. Da kühlt die Wassermelone gut ab. Dazu ein Sonne-Wolken-Mix in Deutschland. Am Abend und in der Nacht, da bringen euch ein paar Regenwolken die Abkühlung vorbei. Und morgen wird es dann schon deutlich milder. 20 bis 26 Grad und nachmittags auch wieder die Chance auf trocken mit Sonne.
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2: Hallo.
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2: Viele Kids durften gestern ein bisschen was länger aufbleiben und haben das Fußballspiel verfolgt. Ja, Deutschland gegen Paraguay. Ist nicht ganz so gut gelaufen. Wir sorgen dafür, dass ihr aber gleich trotzdem happy bleibt, in 20 Minuten im Radio Teddy nachgefragt. Und bis dahin geht's um euch.
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2: Ab ins Freibad. Welchen Freibad-Song wollt ihr hören? Den über die Snacks im Freibad. Das ist Team Alina mit Pommes oder Eis.
5: 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Pommes
2: oder seid ihr lieber Team Basti? Der hat euch einen Freibad-Song von Herr H. dagelassen. Das Freibad-Wetter.
5: Freibad-Wetter.
2: 0331 7 und 6 mal die 2. Jetzt entscheidet's ihr. Ruft jetzt an und sucht's euch aus, welcher Song hier laufen soll. Song Nummer 1 über die Snacks im Freibad, das ist Team Alina. Oder lieber Song 2 von Team Basti, da geht's ums Freibad-Wetter. 0331 7 und 6 mal die 2. Ruft jetzt an und sucht hier aus, welcher Song hier gleich laufen soll.
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0: Radio Teddylove bei euch. Schön, dass ihr am Start seid. Einige Familien düsen gerade in Richtung Freibad. Dazu gleich Nico Santos mit Buddy. Schon jetzt das passende Freibad-Duell.
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0: Welchen Freibad-Song wollt ihr hören? Den in Team Alina über das Beste am Freibad, die Snacks.
2: 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Es heißt ja schließlich Freibad.
0: Oder seid ihr lieber Team Basti? Der hat euch Herr H. hier gelassen mit seinem Kinderhit Freibad Wetter.
3: Freibad Wetter.
0: 03317 und 6 mal die 2. Ihr entscheidet, welchen Song magst du hier hören? Anleitung 5.
4: Hallo, der Finn und die Annelina. Song 1.
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0: Ja, das kann ich gut verstehen. Hallo, hier ist Alina von Radio Teddy. Wer ist denn da dran?
4: Hallo, der Finn und die Annelina. 2.
0: Oh, beide für Song 2.
4: Ja, weil er sich gut anhört.
0: Okay, dann ist hier gerade Gleichstand angesagt. Das heißt, jetzt kommt's auf euch da vor dem Radio an. 0331 7 und 6 mal die 2 ruft jetzt an und entscheidet, welcher Freibad-Hit hier laufen soll. Song 1 über die Snacks, Pommes oder Eis von Izzy singt. Oder seid ihr lieber für Song 2 aus Team Basti? Das ist Freibad Wetter von Herr H. 0331 7 und 6 mal die 2 ruft jetzt an und entscheidet's.

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0: Familienauto. Radio Teddy läuft, die zwei Abzeige Alina und Basti. Wir sorgen jetzt dafür, dass eure Familienautofahrt zu einem Rutschenspaß wird, zu einer Arschbomben-Action, zum Freibad-Abenteuer.
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0: Das große Freibad-Duell. Welchen Song wollt ihr hören? Den in Team Alina über die Freibad-Snacks? Oder lieber den in Team Basti, das ist das Freibad-Wetter.
2: Freibad-Wetter.
0: 0317 und 6 mal die 2, ihr entscheidet's. Welchen Song magst du hören hier an Leitung 1?
3: Hallo, hier ist der Philippe. Ich bin für Song 2. Ich finde ihn einfach cooler.
0: Oh, hast du keinen Bock auf Freibad-Snacks?
3: Nicht so wirklich, ich tue nicht so viel Essen im Freibad.
0: Lieber rutschen und tauchen?
3: Ja.
0: Na gut, okay, gucken wir nochmal Leitung 7.
4: Hallo, ich heiße Helena und ich würde gerne für den Song 1 abstimmen, weil ich den einfach mehr mag.
0: Mega, bist du auch Team Snacks im Freibad?
4: Ja, beides.
0: Ja, sehr gut, ist also genau dein Song. Gut, dann würde ich sagen, schließen wir die Leitungen in 3, 2, 1. Puh. Jetzt kommt hier kein Anruf mehr durch. Die Leitungen sind zu. Ihr habt eure Stimmen abgegeben. Ihr wählt den beliebtesten Freibad-Song unter den Familien. Der Computer rechnet noch. Bei mir war es ziemlich ausgeglichen hier am Telefon. Kommt's drauf an, was da noch in der Redaktion reingekommen ist. Ah. Gut, das Ergebnis steht fest. Ihr habt gewählt. Ihr habt entschieden, welcher der beliebteste Freibad-Song ist. Und es war knapp. Der Siegersong hat nur eine Stimme mehr bekommen. Mit einer Stimme mehr. Der beliebteste Freibad-Song unter den Radio-Teddy-Familien ist Pommes oder Eis von Izzy singt jetzt hier bei Radio Teddy.

0: singt. Das war der Siegersong im großen Freibad-Musikduell hier bei Radio Teddy. Vielen Dank für eure ganzen Stimmen im Team. Alina, war doch schön. Also ich bin sehr zufrieden. Für euren Weg in Richtung Freibad gibt's gleich Superstar Leonie dazu mit Don't Worry. Und jetzt sorgen wir dafür, dass alle den gestrigen Abend gut verarbeiten können.
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2: Mit Nils, hallo. Wir sind heute alle ein bisschen traurig. Deutschland ist bei der Fußball-Weltmeisterschaft in den USA, Mexiko und Kanada nicht mehr dabei. Klar, wir hätten uns alle gewünscht, dass wir gewinnen, aber es muss ja weitergehen. Wie kommen wir also am besten über so eine Enttäuschung hinweg? Also, dafür müssen wir erstmal wissen, dass so eine Enttäuschung völlig normal ist. Egal, ob wir jetzt in der Schule eine schlechte Note bekommen haben, ob wir zum Geburtstag nicht das geschenkt bekommen, was wir uns gewünscht haben, oder wenn Deutschland, so wie jetzt, bei einem großen Fußballturnier ausgeschieden ist. Wir müssen nur einfach lernen, damit umzugehen. Diese Enttäuschung wird schon irgendwann wieder vorbei sein. Die wichtigste Regel, um so eine Enttäuschung loszuwerden: am besten lenken wir uns ab. Wir denken an was ganz anderes. Denn je mehr wir uns damit beschäftigen, dass Deutschland rausgeflogen ist, umso größer ist die Enttäuschung. Und so machen wir aus einer Mücke schnell einen Elefanten. Wie wär's, wenn wir uns einfach mal wieder mit dem besten Freund oder der besten Freundin zum Spielen verabreden? Wenn wir mit Mama oder Papa ein Eis essen gehen oder uns im Fernsehen mal kein Fußball, sondern einen tollen Kinderfilm anschauen? Vielleicht denkt ihr auch einfach an den nächsten schönen Moment, der kommt. Vielleicht habt ihr bald Geburtstag oder ihr denkt schon mal an Weihnachten oder, oder. Oder wenn euer Herz wirklich so an Fußball hängt, auch kein Problem. Bald geht die Bundesliga wieder los, dann können wir wieder mitfiebern mit Hertha, Werder, Bayern oder Dortmund. Dann ist so eine WM schnell vergessen.
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tierische Fakten zum Staunen. Die Punkte auf dem Rücken der Marienkäfer zeigt nicht ihr Alter an, sondern man kann dadurch die Marienkäferart erkennen. Es gibt ca. 4000 verschiedene mit ganz vielen verschiedenen Punkten. Eine Art hat zum Beispiel gleich 22 Stück. Der 22-Punkt-Marienkäfer.

0: Ja, eindeutig ein Wassermelonendienstag. In der Nordhälfte bis zu 27 Grad und in der Südhälfte bis zu 31 Grad. Da kühlt die Wassermelone gut ab. Dazu ein Sonne-Wolken-Mix in Deutschland. Am Abend und in der Nacht, da bringen euch ein paar Regenwolken die Abkühlung vorbei. Und morgen wird's dann schon deutlich milder. 20 bis 26 Grad und nachmittags auch wieder die Chance auf trocken mit Sonne.
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0: Und heute sind hier noch viel mehr unterwegs, nämlich die lustigsten gelben Kerlchen auf der Welt. Die Minions, die flitzen hier durchs Programm und sobald ihr dieses Geräusch hört, dann ganz schnell anrufen unter den 0331 7 und 6x2. Mit ein bisschen Glück geht's dann für eure ganze Familie in den brandneuen Kinofilm Minions und Monster. Ist eine super witzige Geschichte darüber, wie die Minions als Filmstars in Hollywood durchstarten. Ja, und dann die Welt mit Monstern befüllen. Ob die Minions das wieder retten können, das Chaos beseitigen können, das seht ihr ab Donnerstag im Kino. Und den Ausflug dahin gewinnt ihr. Mitmachregeln auf radioteddy.de. 0331 7 und 6 mal die 2, wenn ihr die Minions hier durchflitzen hört. Bis dahin gibt's eure Lieblingsmusik, das ist Leonie.
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2: Insgesamt in unserem Leben trinken wir übrigens einen kompletten Familienpool an Wasser aus. Wie krass ist denn das bitte? 30.000 Liter. Müssen wir natürlich mit anfangen. Am besten jetzt.
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0: Radio Teddy läuft zusammen in Richtung Familienfeierabend. D2 Azar, Alina und Basti gleich mit dem Radio Teddy BTS-Hit der Stunde. Und welches der 7 Mitglieder der Band das gleiche Lieblingsessen hat wie viele Kinder da vom Radio. Das hört er dann auch.
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0: Gerade waren sie zu hören, die frechsten und lustigsten gelben Kollegen hier auf der Welt. Ja, die Minions. Das heißt, eine Familie von euch, die es jetzt zu mir ins Studio schafft, gewinnt mit ein bisschen Glück den Familienausflug in den brandneuen Kinofilm Minions und Monster. Eine super witzige Geschichte darüber, wie die Minions als Filmstars Hollywood erobern und dann die Welt mit Monstern in absolutes Chaos stürzen. Ob die Minions das wieder gerade biegen können, seht ihr ab Donnerstag in den Kinos. Und eine Familie schicken wir jetzt hin. 0317 und 6 mal die 2. Wer hat's hier zu mir ins Studio geschafft?
2: Hallo, hier ist Georg. Ich bin 12. Ich komme aus Langenfelde-Marlow.
0: Und warum hast du Bock auf Kino? Was magst du daran so gern?
2: Ja, ich glaube einfach die Atmosphäre, weil es halt einfach was nochmal ganz anders ist, als wenn man es zu Hause guckt.
0: Das stimmt. Und keine Werbepause.
2: Genau.
0: Ja, cool. Dann sage ich ganz viel Spaß beim neuen Kinofilm Minions und Monster mit der ganzen Familie.
2: Cool, danke.
0: Gerne. Nächste Runde für euch da vor dem Radio. Morgen früh in der Radio Teddy Morgenshow. Nächster Familienausflug ins Kino um 8.30 Uhr.
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0: Sie sind die erfolgreichste K-Pop-Gruppe der Welt und eine der erfolgreichsten Boygroups ever, BTS, bald auch hier in Deutschland. Die sind ja gerade auf großer World-Tour. Nächste Woche am Wochenende in Deutschland in München unterwegs. Und deshalb stimmen wir uns zusammen schon mal drauf ein. Und viele Kids da vom Radio haben das gleiche Lieblingsessen wie eins der 7 Mitglieder. Nämlich wie Jungkook, der liebt Pizza, also wie viele von euch. Und da hätte direkt auch noch einen Vorschlag zum Getränk zur Pizza, nämlich seine ikonische Bananenmilch macht er gerne dazu. Wir hören jetzt alle 7 Jungs mit ihrem Hit Butter. Das sind BTS mit dem BTS-Hit der

0: BTS mit Butter, das war der Radio Teddy BTS Hit der Stunde. Zur Vorfreude auf die 7 Jungs schon nächste Woche in Deutschland. Und damit gute Autofahrt in Richtung nach Hause, liebe Familien. Gleich Sommerstimmung aus dem Autoradio aus, passend zum Sommerwetter draußen. Jennifer Lopez und David Guetta mit Save Me Tonight. Und dann spielen wir hier zusammen das tierische Quiz bei Radio Teddy. Ratet mit, ob der Vogel Zaunkönig passend zu seiner kleinen Größe auch nur ein ganz kleines, leises Piepsen hat. Und gewinnt dafür das passende Vogelspiel für die Sommerferien. Theos Fußballspiel von Haber, da müsst ihr alle Spieler vor Anstoß ins Stadion bringen, noch bevor der ungeduldige Schiedsrichter Rabe Theo das Spiel anpfeift. Also perfekt, um euch mit euren kleinen Geschwistern hier in Fußballstimmung zu bringen. 03317 und 6 mal die 2 ruft jetzt an und spielt mit. Mitmachregeln auf radioteddy.de. 03317, 6 mal die 2. Wir spielen das tierische Quiz hier in 14 Minuten.
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0: Mit Angie. Hallöchen. Es ist das Rezept des Sommers. Auf Social Media geht das Rezept komplett viral und ihr könnt es zu Hause ganz einfach selber machen. Wir backen Dotcakes, auf Deutsch Pünktchenkuchen. Dafür brauchen wir einen Biskuitboden, eine Sahnefüllung und natürlich ganz viele Streusel. Die sorgen nämlich für den Pünktchenlook. Den fertig gebackenen Boden teilt ihr in Kreise auf. Dann schichtet ihr Boden, Sahne, Boden und nochmal Sahne übereinander. Und jetzt kommt der wichtigste Schritt, die Streusel. Tunkt eure Küchlein kopfüber in einen Teller voller Streusel und fertig sind eure Dotcakes. Das war's. Viel Spaß.
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17: Mit Alexander Kanja. Hallo zusammen. Nach dem WM-Aus ist die deutsche Nationalmannschaft mit ihren Familien wieder zurück in ihrem Quartier in Winston-Salem. Eigentlich sollte es im Laufe des Tages noch eine Pressekonferenz geben, die soll aber vom DFB abgesagt worden sein. Der Bundestrainer hat allen Spielern jetzt freigegeben. Natürlich sind alle traurig, auch die Fans. Julian Nagelsmann will auf jeden Fall Bundestrainer bleiben, sagt er zu Magenta TV.
22: Wenn der DFB das möchte, dann bereite ich sehr gerne auch die EM vor und die Nations League. Und wenn sie es nicht möchten, dann müssen sie es mir sagen.
17: Das nächste Spiel der Nationalmannschaft ist Ende September. Dann geht es in der Nations League gegen die Niederlande, die übrigens auch im Elfmeterschießen gegen Marokko verloren haben und ausgeschieden sind. Dreiste Diebe haben aus einer Ausstellung in Bad Kissingen in Bayern einen echten Dinosaurier gestohlen. Die sechs jungen Männer haben die Statue eines 1,50 Meter großen Velociraptors blitzschnell in ihr Auto geladen und sind abgehauen. Zum Glück war die Polizei auch schnell und konnte die Diebe stoppen. Die müssen jetzt eine Strafe zahlen und auch den beschädigten Saurier restaurieren lassen. Und was bei uns in der Region los ist, das weiß jetzt Angie.
0: Auch in den diesjährigen Sommerferien hier bei uns in Hessen geht das Schwimmprogramm Hessen lernt schwimmen weiter. Alle Grundschulkinder und Jugendlichen können wieder an kostenfreien Schwimmkursen teilnehmen. Alle Infos und Kurse in eurer Nähe gibt es im Internet auf hessenlernschwimmen.de.
17: In der Universität in Stuttgart-Hohenheim stinkt es gewaltig. Und das hat auch einen guten Grund. Im Gewächshaus dort blüht ein Titanwurz, eine der größten Blumen der Welt. Sie blüht allerdings sehr selten, oft nur einmal im Jahr und dann auch nur für 1 bis 2 Tage. Aber im Gegensatz zu anderen Blumen duftet der Titanwurz gar nicht gut. Im Gegenteil, er stinkt ganz doll. So will er zum Beispiel Fliegen zur Bestäubung anlocken. Soweit die Meldungen und die Radio Teddy Nachrichten zum Nachhören jederzeit in der Radio Teddy App und überall, wo es Podcasts gibt.
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17: Staugefahr hier bei uns in Hessen auf der A67 Darmstadt Richtung Mönchhof-Dreieck. Zwischen Rüsselsheimer Dreieck und Mönchhof-Dreieck immer wieder Stau oder stockender Verkehr. Wir wünschen allen gute Fahrt.
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0: Ja, eindeutig ein Wassermelonen-Dienstag. In der Nordhälfte bis zu 27 Grad und in der Südhälfte bis zu 31 Grad. Da kühlt die Wassermelone gut ab. Dazu ein Sonne-Wolken-Mix in Deutschland. Am Abend und in der Nacht, da bringen euch ein paar Regenwolken die Abkühlung vorbei. Und morgen wird es dann schon deutlich milder. 20 bis 26 Grad und nachmittags auch wieder die Chance auf trocken mit Sonne.
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0: Juhu!
1: Alina und Basti.
0: Viele Familien, die nutzen das Sommerwetter für einen Ausflug an den See. Und Quirin, 11 Jahre alt, möchte wissen, wie kommen denn die Fische eigentlich in den See rein? Ja, man denkt ja immer, die kommen aus dem Meer. Wer hat die da reingepackt? Bringt die deinen Vogel vorbei? Ach, Nils wird's wissen. Er erklärt's uns allen in 20 Minuten im Radio Teddy nachgefragt. Und bis dahin gibt's eure Lieblingsmusik. Gleich Michael Schulte und jetzt für den Weg zum See schon mal Sommerstimmung ab mit Jennifer Lopez und David Guetta. Das ist Save Me Tonight.
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0: Endlich Familiennachmittag, endlich Radio Teddy. Schön, dass ihr am Start seid, die zwei Atze, Alina und Basti. Viele von euch sind einen Schnuff vor den Sommerferien, die ersten sogar schon drin. Und den günstigsten Sommerferienurlaub mit der kürzesten Reisestrecke und direktem Zugang zu einem Spieleparadies. Den verrät euch Anton gleich im nächsten Kinderhit.
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0: Lüftet das Geheimnis vom Vogel Zaunkönig und gewinnt das passende Vogelspiel für die Sommerferien. Und zwar Theos Fußballspiel von Haber. Da müsst ihr alle Spieler vor Anstoß ins Stadion bringen, bevor der ungeduldige Schiedsrichter Rabe Theo das Spiel anpfeift. Perfekt, um euch mit euren Geschwistern in Fußballstimmung zu bringen. 0331 7 und 6 mal die 2 mitmachen auf radioteddy.de. Hallo Menara, 11 Jahre alt. Was macht denn ihr jetzt mit eurer Fußball-WM-Deko? Habt ihr welche gehabt? Was passiert jetzt damit?
2: Hi, ja, hatten wir. Wir hatten Deutschland fahren. Also heute Morgen habe ich gesehen, wir haben keine WM-Deko mehr.
0: Ah, okay.
2: Die kommt wieder auf den Dachboden.
0: Okay, dann fürs nächste Mal EM oder WM.
2: Ja.
0: Gut. Viel besser als Fußball gucken ist ein Fußballspiel spielen. Vielleicht bist du bald die Glückliche. Bist du bereit für deine Frage?
2: Ja.
3: Der Zaunkönig ist einer der kleinsten Vögel Europas. Deswegen ist es schwer, ihn zu hören. Denn kleiner Vogel heißt auch leises Piepsen. Tierisch ernst oder tierischer Quatsch?
2: Tierisch ernst?
0: Bist du dir sicher?
2: Nee, tierischer Quatsch.
0: Okay.
3: Das ist tierischer Quatsch. Obwohl der Zaunkönig einer der kleinsten Vögel Europas ist, hat er eine ganz große Stimme. Der Flattermann piepst mit bis zu 90 Dezibel. Das ist ungefähr so laut wie ein vorbeifahrender LKW.
0: Boah, herzlichen Glückwunsch!
2: Danke.
0: Du gewinnst Theos Fußballspiel.
2: Dankeschön.
0: Und ihr da vor dem Radio, ihr habt gleich die nächste Gewinnchance und dann direkt auf zwei Spiele von Haber. Ein Quiz hier mit um 17.10 Uhr. So, jetzt machen wir Urlaub. Und zwar zu Hause auf Balkonien. Hier laufen coole Hits zu Eltern und Kids bei Radio Teddy. Ich bin im

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0: Hallo, ihr da im Familienauto. Da läuft Radio Teddy bei euch. Schön, dass ihr am Start seid. Die Zahnärzte Alina und Basti habt ihr an. Einige haben schon den Plan für heute gemacht. Schnell zu Hause die Tasche packen, Bikini, Badehose, alles eingepackt, die besten Snacks und dann nochmal an den See. Dazu Alex Warren und Fever Dream gleich. Vorher klären wir das wohl größte Geheimnis der Seebewohner.
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2: Mit Nils, hallo. Und mit dieser neuen Frage hier.
3: Ich bin eine Queerin, bin 11 Jahre alt und ich frage mich, wie kommen die Fische eigentlich in die Seen und Flüsse?
2: Ja, bei Flüssen kann man sich das ja vielleicht noch vorstellen. Die münden ja meist irgendwann im Meer. Aber wie gelangen Fische in einen Teich oder in einen Bergsee? Viele kleine Seen liegen in abgelegenem, oft gebirgigen Gelände und haben keinen Zu- und Abfluss. Ja, und einfach zu einem See hinlaufen wie wir oder hinfliegen wie Vögel können die Fische ja nun mal nicht. Naturforscher vermuten schon seit Jahrhunderten, dass Wasservögel Fischeier in solche Gewässer einschleppen. Und zwar aus folgendem Grund. Fischeier sind klebrig und überleben eine gewisse Zeit an der Luft. So gehen die Forscher davon aus, dass die Fischeier im Gefieder oder an den Füßen von Wasservögeln anhaften. Diese fliegen von einem Gewässer zum nächsten, wo Fische aus den Eiern schlüpfen. Erstaunlich aber, obwohl sich schon viele mit der Frage beschäftigt haben, darunter auch ganz berühmte Naturforscher, einen richtigen Beweis dafür gibt es noch nicht, sagen Forscher von der Universität Basel. Aber sie sagen auch, dass die Idee mit den Wasservögeln sehr wahrscheinlich stimmt. So ist der natürliche Weg. Aber es gibt natürlich auch Seen, in denen Menschen Fische angesiedelt haben.
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16: Tierische Fakten zum Staunen. Ein durchschnittlicher Löwe schläft 20 Stunden am Tag.

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1: Ja, eindeutig ein Wassermelonen-Dienstag. In der Nordhälfte bis zu 27 Grad und in der Südhälfte bis zu 31 Grad. Da kühlt die Wassermelone gut ab. Dazu ein Sonne-Wolken-Mix in Deutschland. Am Abend und in der Nacht, da bringen euch ein paar Regenwolken die Abkühlung vorbei. Und morgen wird's dann schon deutlich milder. 20 bis 26 Grad und nachmittags auch wieder die Chance auf trocken mit Sonne.
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1: Und das beste Spiel, um sich abzukühlen, das hat gleich Bela für euch 6 Jahre alt inklusive Gewinnertaktik. Ja, nach 3 Hits. Vorher Kamerad, Kinderhit, übers Meer ist auch noch dabei, der heißt Tauche ab. Und jetzt, während ihr in Richtung nach Hause unterwegs seid und schon mal gedanklich die Melone schneidet, gibt's Alex Warren dazu mit Fever Dream.
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0: Happy Sommernachmittag, liebe Familien.
1: Radio Teddy läuft. Dazu gleich der Sommerhit von Sabrina Carpenter, Espresso. Und für alle, die in diesen Tagen leer ausgegangen sind, was das Eis angeht, irgendwie alles ausverkauft im Supermarkt, für euch habe ich hier Verstärkung am Telefon mit dem besten Abkühltipp.
2: Hallo, hier sind Bela und Ava, die würden gerne sagen, was sie im Sommer machen als Hobby, um sich abzukühlen.
3: Wir sind gerade bei unserem Opa, aber ich bin auf die Idee gerade gekommen, dass eine Wasserpistolenschlacht mache heute. Oh.
1: Eine Wasserpistolenschlacht? Wer macht da alles mit?
3: Meine Schwester und mein Bruder und mein Opa und meine Mama.
1: Cool, ey. Und hast du dir schon eine besondere Taktik überlegt?
3: Ja, dass ich meine Wasserpistole in jede Richtung schieße.
1: Wow, okay, das ist eine gute Taktik. Und warum hast du dir gedacht, heute ist der perfekte Tag für eine Wasserpistolenschlacht?
3: Dass es so heiß ist und dass ich eine habe und die anderen auch.
1: Ja, dann muss ja eine Wasserpistolenschlacht stattfinden. Die Musik dazu, die gibt's hier von uns, jetzt Sabrina Carpenter hier bei Radio Teddy mit Espresso. Das sind sie nämlich, die coole Hits für Eltern und Kids.

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0: Familiennachmittag, ihr hört Radio Teddy. Einige Kids heute ein bisschen müder als sonst, durften gestern noch ein Stück vom Deutschlandspiel gucken. Und heute die wichtigste Frage, wo unsere Nationalelf nur in Richtung nach Hause unterwegs ist. Was machen die Jungs jetzt? Alex findet zu euch raus in den Radio Teddy Nachrichten in 8 Minuten.
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0: Einige Familien wollen jetzt die Deutschland-Fähnchen vom Auto und die andere Deko abnehmen. Und ich finde, das machen wir zusammen feierlich mit dem passenden Song dazu. Man darf trotzdem noch ein bisschen gebührend hier da mitfeiern. Mit dem offiziellen Song zur Fußball-Weltmeisterschaft. Die, die und damit bye, bye, Deutschland-Fähnchen.

0: Ja, das ist doch ein gebührender Abschied für unsere Nationalelf. Haben sich so Mühe gegeben, die Jungs. Der offizielle Song zur Fußball-WM, Die Die. Und damit Bye-Bye Deutschland-Fähnchen bis zur nächsten WM oder EM. Gleich für euch ein Song zum Mitsingen, gleich die erfolgreichste K-Pop-Gruppe der Welt. Bei euch im Familienauto rutscht schon mal ein Stück zusammen, Kids auf der Rückbank. Viel Platz braucht er. 7 Jungs brauchen da gleich Platz, wenn BTS hier ans Mikro kommt mit Swim. Und damit geht's ab in euren Familienfeierabend und mit dem passenden Quiz. Dafür sichert ihr euch gleich 2 Spiele von Haber. Perfekt für die Sommerferien. Zum einen das Spiel Stacking Challenge Extreme in der Fußball-Edition. Auch passend zur WM. Stapelt kleine Holzteile in vorgegebener Reihenfolge und werdet Stapel-Champion. Und obendrauf gibt's noch Monster Rommy von Haber. Das ist der Kartenspiel-Klassiker in der Monster-Version. Perfekt für eine kleine Familienspielerunde. Ruft jetzt an 0331 7 und 6 mal die 2. Mitmachregeln auf radioteddy.de. 0331 7 6 mal die 2. Wir spielen das Familienfeierabend-Quiz hier in 14 Minuten.
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5: Mit Angie, Hallöchen. Ich habe eine tolle Sommer-Draußen-Spielidee für die ganze Familie. Und zwar Naturbingo. Schnappt euch ein Blatt Papier und malt Sachen darauf, die ihr draußen jetzt in der Natur finden könnt. Zum Beispiel Blumen, Marienkäfer oder Bienen. Packt euren Zettel und einen Stift ein und dann geht's raus an die frische Luft. Und dann heißt es Augen offen halten und alle Sachen auf eurem Zettel finden und abhaken. Wer zuerst alles gefunden hat, gewinnt das Spiel und wird zur Spürnase des Sommers gekrönt. Euren Bingo-Zettel könnt ihr je nach Jahreszeit auch anpassen, also zum Beispiel im Herbst nach Pilzen oder Eicheln Ausschau halten. So könnt ihr das Naturbingo das ganze Jahr über spielen. 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
15: Mit Alexander Kanya. Hallo zusammen.
6: Nach dem WM-Aus ist die deutsche Nationalmannschaft mit ihren Familien wieder zurück in ihrem Quartier in Winston-Salem. Eigentlich sollte es im Laufe des Tages noch eine Pressekonferenz geben, die soll aber vom DFB abgesagt worden sein. Der Bundestrainer hat allen Spielern jetzt freigegeben. Natürlich sind alle traurig, auch die Fans. Julian Nagelsmann will auf jeden Fall Bundestrainer bleiben, sagt er zu Magenta TV.
15: Wenn der DFB das möchte, dann bereite ich sehr gerne auch die EM vor und die Nations League. Und wenn sie es nicht möchten, dann müssen sie es mir sagen.
6: Das nächste Spiel der Nationalmannschaft ist Ende September. Dann geht es in der Nations League gegen die Niederlande, die übrigens auch im Elfmeterschießen gegen Marokko verloren haben und ausgeschieden sind. Dreiste Diebe haben aus einer Ausstellung in Bad Kissingen in Bayern einen echten Dinosaurier gestohlen. Die sechs jungen Männer haben die Statue eines 1,50 Meter großen Velociraptors blitzschnell in ihr Auto geladen und sind abgehauen. Zum Glück war die Polizei auch schnell und konnte die Diebe stoppen. Die müssen jetzt eine Strafe zahlen und auch den beschädigten Saurier restaurieren lassen. Und was bei uns in der Region los ist, das weiß jetzt Angie.
5: Auch in den diesjährigen Sommerferien hier bei uns in Hessen geht das Schwimmprogramm Hessen lernt schwimmen weiter. Alle Grundschulkinder und Jugendlichen können wieder an kostenfreien Schwimmkursen teilnehmen. Alle Infos und Kurse in eurer Nähe gibt es im Internet auf hessenlernschwimmen.de.
6: In der Universität in Stuttgart-Hohenheim stinkt es gewaltig. Und das hat auch einen guten Grund. Im Gewächshaus dort blüht ein Titanwurz, eine der größten Blumen der Welt. Sie blüht allerdings sehr selten, oft nur einmal im Jahr und dann auch nur für 1 bis 2 Tage. Aber im Gegensatz zu anderen Blumen duftet der Titanwurz gar nicht gut. Im Gegenteil, er stinkt ganz doll. So will er zum Beispiel Fliegen zur Bestäubung anlocken. Soweit die Meldungen und die Radio Teddy Nachrichten zum Nachhören jederzeit in der Radio Teddy App und überall, wo es Podcasts gibt.
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6: Staugefahr hier bei uns in Hessen auf der A67 Darmstadt Richtung Mönchhof-Dreieck. Zwischen Rüsselsheimer Dreieck und Mönchhof-Dreieck immer wieder Stau oder stockender Verkehr. Wir wünschen allen gute Fahrt.
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0: Ja, eindeutig ein Wassermelonendienstag. In der Nordhälfte bis zu 27 Grad und in der Südhälfte bis zu 31 Grad. Da kühlt die Wassermelone gut ab. Dazu ein Sonne-Wolken-Mix in Deutschland. Am Abend und in der Nacht, da bringen euch ein paar Regenwolken die Abkühlung vorbei. Und morgen wird's dann schon deutlich milder. 20 bis 26 Grad und nachmittags auch wieder die Chance auf trocken mit Sonne.
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0: Hallöle.
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0: Endlich wieder Kirschenzeit, endlich wieder Kirschen naschen, endlich wieder Kirschkern weit spucken. Und die wichtigste Frage zum Kirschabenteuer, die kommt von Jolina, 5 Jahre alt. Wenn wir einen Kirschkern verschlucken, wächst in unserem Baum dann ein Kirschbaum? Naja, Nils testet's für uns aus. In 20 Minuten im Radio Teddy nachgefragt. Und bis dahin habe ich hier die perfekte Lieblingsmucke für euren Sommernachmittag. Gleich der Kinderhit von Ich und Herr Meier, Balla Balla. Und jetzt die erfolgreichste Super-K-Pop-Band der Welt. Passend zu allen, die gerade in Richtung See unterwegs sind. Die 7 Jungs, die schwimmen hier gerade auch in dem Song. Das ist Swim.
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0: Sound bei Radio Teddy, gleich Kygo mit Save My Love.
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0: Mit einem Buchstaben und 5 Kategorien sichert ihr euch gleich 2 Spiele von Haber. Einmal das Spiel Stacking Challenge Extreme in der Fußball Edition, also passend für alle Fußballfans. Stapelt da kleine Holzteile in vorgegebener Reihenfolge und werdet Stapel-Champion. Und obendrauf gibt's noch das Spiel Monster Rommy von Haber. Das ist der Kartenspielklassiker in der Monster Edition. Perfekt für die nächste Familienspielerunde. 0331 7 und 6 mal die 2. Mitmachregeln auf radioteddy.de. Und mit uns spielen jetzt Svea, 11 Jahre alt, und die Mama Annika aus Berlin-Mahlsdorf. Hallo ihr zwei, was macht denn ihr jetzt mit der Deutschland-Deko?
2: Hi, wir sind ehrlich, wir sind keine Fußballfans.
0: Ah, ihr hattet also gar keine?
2: Nein.
0: Ja super, dann habt ihr jetzt auch nichts zu abdekorieren, ist doch toll.
2: Ja, genau, praktisch.
0: Was habt ihr denn jetzt die letzten Wochen gemacht, während die anderen vor dem Fernseher saßen?
2: Na gut, dadurch, dass die Spiele ja immer recht spät waren, haben wir es eher damit genutzt und was gespielt oder noch ein bisschen draußen die Sonne oder das warme Wetter genossen.
0: Ja,
2: also von daher ganz entspannt.
0: Und da höre ich schon, ihr seid Spielemäuse, dann passt das ja jetzt hier perfekt. Ich guck mal, welchen Buchstaben ihr bekommt. Ah, ihr habt das B sowie Badespaß.
2: Super, cool.
0: Dann brauche ich jetzt ein Land mit B.
2: Bahrain.
0: Oh, okay. Etwas im Picknickkorb mit B?
2: Brot.
0: Ja. Ein Spiel für draußen mit B?
2: Basketball.
0: Super. Und ein Getränk mit B?
2: Brause.
0: Ja, und damit habt ihr schon 4 von 5. Das heißt, ihr habt schon gewonnen. Viel Spaß mit euren neuen Spielen. Stacking Challenge Extreme in der Fußball Edition und Monster Rommy.
2: Sehr gut, da freuen wir uns.
0: Und morgen, da habt ihr da vom Radio die nächste Chance auf ein Gesellschaftsspiel von Haber. Hier im tierischen Quiz um 16.10 Uhr. So, das hier ist Kygo bei Radio Teddy mit Save My Love. Hier laufen coole Hits für Eltern und Kids.

0: dass ihr am Start seid. Ihr hört Radio Teddy. Einige kommen gerade vom Shopping zurück. Ja, das ist mit das Beste bei den Temperaturen. Dazu gleich Michael Schulte mit seinem Hit 5 AM. Noch besser als shoppen oder einfach nach dem Shoppen zum Belohnen, das ist bei dem Wetter ein Ausflug ins Kino. Da ist es nämlich auch immer cool und da gibt es auch Eis und alle anderen Snacks. 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Neben Kinozeit ist jetzt auch endlich wieder Kirschenzeit. Die wichtigste Frage da, muss ich mir Sorgen machen, dass in mir ein Kirschbaum wachsen könnte?
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2: Mit Nils, hallo. Jolina fragt, wenn wir einen Kirschkern verschlucken, wächst in unserem Bauch dann eigentlich ein Kirschbaum? Also keine Angst, das geht natürlich nicht. Auf keinen Fall wächst in unserem Bauch ein Kirschbaum. Denn alles, was wir essen, landet ja erstmal im Magen. Und der sorgt dann dafür, dass die Nahrung in ihre kleinsten Bausteine zerlegt wird. In Vitamine, Mineralien, Fette und. Ja, und dann werden diese Bausteine im Körper dahin geschickt, wo sie gebraucht werden. Zum Beispiel in die Muskeln oder ins Gehirn. Naja, und alles, was der Körper nicht brauchen kann, kommt dann irgendwann nach einer gewissen Zeit einfach wieder raus. Genauso wie der Kirschkern, der landet dann einfach in der Toilette. Unser Körper erledigt das von ganz allein. Außerdem, Kirschkerne wachsen genauso wie alle anderen Pflanzensamen nur in der Erde. Sie brauchen Luft und Licht, um ordentlich wachsen zu können. Und ohne die ganzen Mineralstoffe, die nur in der Erde vorkommen, kann da überhaupt nichts passieren.
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11: Tierische Fakten zum Staunen. Elefanten können sich selber im Spiegel wiedererkennen. Sie gehören zu den ganz wenigen Tieren, die diese Fähigkeit besitzen.

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1: Staugefahr hier bei uns in Hessen auf der A67 Darmstadt Richtung Mönchhof-Dreieck. Zwischen Rüsselsheimer Dreieck und Mönchhof-Dreieck immer wieder Stau oder stockender Verkehr. Wir wünschen allen gute Fahrt.
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3: Ja, eindeutig ein Wassermelonendienstag. In der Nordhälfte bis zu 27 Grad und in der Südhälfte bis zu 31 Grad. Da kühlt die Wassermelone gut ab. Dazu ein Sonne-Wolken-Mix in Deutschland. Am Abend und in der Nacht, da bringen euch ein paar Regenwolken die Abkühlung vorbei. Und morgen wird es dann schon deutlich milder. 20 bis 26 Grad und nachmittags auch wieder die Chance auf trocken mit Sonne.
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3: Viele gerade unterwegs in Richtung Supermarkt, noch schnell alles fürs Abendessen einkaufen. Und da ist perfekt, dass ihr hier Radio Teddy eingeschaltet habt. Gleich ist hier nämlich Tillmann am Start und der weiß, erstens gibt's bei dem Wetter schön was Leichtes, am liebsten Abend Brot. Und zweitens kennt Tillmann unter den 1000 Brotsorten das eine Beste. Ihr hört's gleich von ihm bei Abendessen ohne Stressen nach zwei Hits. Vorher noch von Miles Smith, Drive Safe. Und jetzt Superstar Michael Schulte bei euch mit im Familienauto. Ich sage es euch, den Ohrwurm habt ihr noch, wenn ihr hier Tillmanns Lieblingsbrot raussucht gleich. 5 a.m.
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1: Bei dem Wetter, da darf was Leichtes zum Abendessen sein. Bei vielen Familien jetzt wieder Abendbrot. Und wir suchen die besten Stullenrezepte, die verrücktesten Brotbelege und die leckersten Familienschnittchen. Unter der 0331 7 und 6 mal die 2.
2: Hallo, hier ist der Tillmann aus Wipperfürth. 14. Also das richtig gute Brot brauchst du erstmal ein Vollkornbrot, das hält lange satt. Dann Butter drauf, Salat drauf, Käse und dann noch eine Scheibe Wurst obendrauf.
1: Oh, okay. Was für Käse und was für Wurst?
2: Eine Scheibe Fleischwurst und Käse, so ein richtig schön Gouda.
1: Ja, mega. Und was kommt bei euch aufs Brot da vor dem Radio? Ruft jetzt an und inspiriert uns mal. Wir brauchen hier was Leichtes zum Abendessen. 0331 7 und 6 mal die 2. Welche verrückte Kombi habt ihr getestet? Was ist Oma vielleicht immer auf dem Brot? 0331 7 und 6 mal die 2. Und von mir für euch gibt's hier eure Lieblingsmusik. Schon mal zum Brot schmieren. Schmiert sich leichter die Butter. Obwohl, ne, bei dem Wetter ist die Butter auch. Na, wer die Butter außer in den Kühlschrank gestellt hat, der ist froh, dass Leonie jetzt kommt hier mit der Unterstützung. Ja, das ist euer Schmiersound, das ist Stay.

0: Hallo Teddy läuft. Ab in Richtung Melonensuche. Hoffentlich habt ihr heute Glück und kriegt eine. Glücksbringer Musik gibt's gleich von Leonie. Stay.
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1: Hallo Patrick. Hier, probier mal.
2: Mir ist wahnsinnig warm da unterm Arm.
1: Mir ist heiß und

0: schönen Start ins Familienfeierabendgefühl. Radio Teddy ist mit am Start, die zwei Arzte Alina und Basti. Einige freuen sich schon zu Hause, da wartet selbstgemachtes Eis auf euch. Ja, weil es im Supermarkt keins gab. Gut, dass Mama die besten Eisrezepte kennt. Für den Weg nach Hause gleich der virale Hit von Ray, Where is my husband?
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0: Insgesamt in unserem Leben trinken wir übrigens einen kompletten Familienpool an Wasser aus. Wie krass ist denn das bitte? 30.000 Liter. Müssen wir natürlich mit anfangen. Am besten jetzt.
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0: schönen Familienfeierabend. Radio Teddy läuft. Einige Kids heute ein bisschen was müder, weil sie gestern das Deutschlandspiel mitgucken durften bei der WM. Naja, und jetzt fragen sich natürlich alle, wo man nur jetzt raus sind bei der Fußballweltmeisterschaft der Männer. Was machen unsere Jungs jetzt? Wie es weitergeht mit dem deutschen Team, das hört ihr gleich bei uns in den Radio Teddy Nachrichten in 9 Minuten.
1: Das ist richtig cool.
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0: Wochenlang ist dieser Film schon in den Kinocharts. Michael. Über den King of Pop der 80er, über Michael Jackson. Der hat ganz schön crazy Sachen früher gemacht. Der war ein richtiger Spider-Man-Fan und wollte die ganzen Spider-Man-Comics aufkaufen, damit er dann da im Film mitspielen kann. Wir hören ihn jetzt mit seinem Hit Beat It. Das ist der Radio Teddy Superhit der Stunde.

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1: Das war der Radio Teddy Superhit der Stunde. Und gleich was zum Mitwackeln für euch. Das ist der Lieblingssong von so vielen Kids da vom Radio. Gleich Handtricks mit Golden. Und dann machen wir euch fit für den Sommer. Wir tauchen ab in ein Gewässer. Da gibt es einen Flammenfisch. Ihr hört's hier in 15 Minuten.
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6: Mit Angie, hallöchen. Die beliebteste Sportart Deutschlands feiert mit der Weltmeisterschaft gerade ihren Höhepunkt. Der Fußball. Über 2 Millionen Kinder und Jugendliche spielen Fußball in einem Verein. Ganze 23.000 davon gibt es deutschlandweit. Und wie findet man da nun den richtigen? Ganz einfach. Alle Vereine in eurer Nähe findet ihr über den Landesverband eures Bundeslandes. Hier bei uns in Hessen ist das der Hessische Fußballverband. Einfach reinklicken übers Internet auf hfv-online.de. Das war's. Viel Spaß!
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7: Egal ob Lernschwierigkeiten, gesunde Ernährung oder finanzielle Sorgen, der Deutsche Kinderschutzbund kann in allen Fragen des Familienalltags ein wichtiger Ansprechpartner für uns Eltern sein. Heinz Hilgers, ehrenamtlicher Präsident, erklärt, wie der Kinderschutzbund helfen kann.
8: Wir helfen mit unseren vielen Institutionen vom Kinderschutzzentrum, das auch Kinder therapiert, bis hin zum Kleiderladen, wo ärmere Familien hinkommen und Kleider holen für ihre Kinder, oder zum pädagogischen Mittagstisch oder Lernhäuser. Wir haben die Kinderhäuser Blauer Elefant. Wir haben mit der Nummer gegen Kummer das größte von der Europäischen Union anerkannte Hilfetelefon, wo man auch E-Mail- und Chatberatung haben kann. Also wir haben ganz viele Einrichtungen, um Kindern in unserem Land zu helfen.
7: Danke an Heinz Hilgers, ehrenamtlicher Präsident des Deutschen Kinderschutzbunds. Mehr Infos unter www.dksb.de.
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4: Mit Alexander Kanja. Hallo zusammen.
0: Nach dem WM-Aus ist die deutsche Nationalmannschaft mit ihren Familien wieder zurück in ihrem Quartier in Winston-Salem. Eigentlich sollte es im Laufe des Tages noch eine Pressekonferenz geben, die soll aber vom DFB abgesagt worden sein. Der Bundestrainer hat allen Spielern jetzt freigegeben. Natürlich sind alle traurig, auch die Fans. Julian Nagelsmann will auf jeden Fall Bundestrainer bleiben, sagt er zu Magenta TV.
20: Wenn der DFB das möchte, dann bereite ich sehr gerne auch die EM vor und die Nations League. Und wenn sie es nicht möchten, dann müssen sie es mir sagen.
0: Das nächste Spiel der Nationalmannschaft ist Ende September. Dann geht es in der Nations League gegen die Niederlande, die übrigens auch im Elfmeterschießen gegen Marokko verloren haben und ausgeschieden sind. Dreiste Diebe haben aus einer Ausstellung in Bad Kissingen in Bayern einen echten Dinosaurier gestohlen. Die sechs jungen Männer haben die Statue eines 1,50 Meter großen Velociraptors blitzschnell in ihr Auto geladen und sind abgehauen. Zum Glück war die Polizei auch schnell und konnte die Diebe stoppen. Die müssen jetzt eine Strafe zahlen und auch den beschädigten Saurier restaurieren lassen. Und was bei uns in der Region los ist, das weiß jetzt Angie.
21: Auch in den diesjährigen Sommerferien hier bei uns in Hessen geht das Schwimmprogramm Hessen lernt schwimmen weiter. Alle Grundschulkinder und Jugendlichen können wieder an kostenfreien Schwimmkursen teilnehmen. Alle Infos und Kurse in eurer Nähe gibt es im Internet auf hessenlernschwimmen.de.
0: In der Universität in Stuttgart-Hohenheim stinkt es gewaltig. Und das hat auch einen guten Grund. Im Gewächshaus dort blüht ein Titanwurz, eine der größten Blumen der Welt. Sie blüht allerdings sehr selten, oft nur einmal im Jahr und dann auch nur für 1 bis 2 Tage. Aber im Gegensatz zu anderen Blumen duftet der Titanwurz gar nicht gut. Im Gegenteil, er stinkt ganz doll. So will er zum Beispiel Fliegen zur Bestäubung anlocken. Soweit die Meldungen und die Radio Teddy Nachrichten zum Nachhören jederzeit in der Radio Teddy App und überall, wo es Podcasts gibt.
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0: Staugefahr hier bei uns in Hessen auf der A67 Darmstadt Richtung Mönchhof-Dreieck. Zwischen Rüsselsheimer Dreieck und Mönchhof-Dreieck immer wieder Stau oder stockender Verkehr. Wir wünschen allen gute Fahrt.
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23: Ja, eindeutig ein Wassermelonendienstag. In der Nordhälfte bis zu 27 Grad und in der Südhälfte bis zu 31 Grad. Da kühlt die Wassermelone gut ab. Dazu ein Sonne-Wolken-Mix in Deutschland. Am Abend und in der Nacht, da bringen euch ein paar Regenwolken die Abkühlung vorbei. Und morgen wird es dann schon deutlich milder. 20 bis 26 Grad und nachmittags auch wieder die Chance auf trocken mit Sonne.
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23: Bei den sommerlichen Temperaturen, da flüchten einige zu Oma und Opa, weil die draußen wohnen und einen Garten haben. Luca, 10 Jahre alt zum Beispiel, da ist es nämlich kühler und jetzt will er wissen, warum. Warum ist es in der Stadt irgendwie heißer? Nils findet's für euch raus im Radio Teddy nachgefragt in 20 Minuten. Und bis dahin habe ich hier die passende Sommer-Playlist für euch am Start. Gleich der amtierende Sommerhit des Jahres, Huntricks mit Golden. Und jetzt Superstar Taylor Swift bei euch wieder in Richtung nach Hause von Oma. Na, ich hoffe, ihr habt noch ein Stück Kuchen von ihr mitgenommen. Das ist der Beste. Bei mir Omas Zitronenkuchen. Ja. Die ist auch wie Zitronenkuchen im Ohr. Hier ihr Song Taylor Swift mit I Knew It, I Know You.
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0: schönen Familienfeierabend. Ihr hört Radio Teddy, die 2 ab 2, Alina und Basti. Liebe Grüße an alle, die noch eine Wassermelone zu Hause haben. Bin ich ja richtig neidisch, ne? Ich kriege hier seit Tagen keine mehr ab. Immer alle weg, wenn ich im Supermarkt bin. Dafür habe ich für euch gleich den passenden Song, um die Muckis zusammenzusammeln und die schwere Wassermelone mit Mama und Papa zu schneiden. Gleich Teddy Swims mit Mr. Know It All. Und neben der Wassermelone gibt's jetzt noch viel mehr Sommerfeeling für euch. Wir tauchen ab in ein Gewässer, wo ein Flammenfisch wohnt.
1: 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Jetzt eine Minute türkische Ägäis mit Meeresbiologin Lisa.
2: Wir sind im Mittelmeer, Westküste der Türkei.
1: Das macht dieses Gewässer besonders.
2: Warmes Wasser, es gibt viele Fels- und Strandküsten.
1: Diese Tiere sind hier zu Hause.
2: Man kann verschiedene bunte Fische treffen, Muränen, die sich gerne zwischen den Steinen verstecken, Schildkröten. Wenn man Glück hat, kann man auch den Rotfeuerfisch finden. Der ist so rot-weiß, gestreift, so geflammt, ist ein giftiger Fisch, den sollte man niemals anfassen.
1: Diese Pflanzen und Lebensräume gibt es zu entdecken.
2: Viele Seegraswiesen, die Lebensraum für Jungtiere sind. Felsküsten und Höhlen, dort verstecken sich Fische, auch wenn man Glück hat, vielleicht ein großer Zackenbarsch.
1: So erlebt ihr als Familie den Ort.
2: Schildkrötenbeobachtungstouren oder einfach nur ins flache Wasser laufen, stillstehen und schauen, was für Tiere kommen.
1: Das muss mit.
2: Kescher, Eimer, Becherlupe, eine Schnorchelausrüstung.
1: Die perfekte Zeit.
2: Mai bis Oktober.
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1: Mit Nils, hallo. Luca ist aufgefallen, dass es an heißen Tagen in der Stadt viel heißer ist als draußen im Garten. Jetzt möchte er wissen, warum das so ist. Also erstmal danke für deine Frage, Luca. Es ist so, dass die Wärme der Sonne in der Stadt viel besser gespeichert werden kann als auf dem Land. Der viele Asphalt der Straßen, der viele Beton, das alles heizt einfach viel mehr auf als Äcker, Wiesen und Wälder. Könnt ihr ja selbst mal nachfühlen. Wenn ihr euch auf einen asphaltierten Boden setzt, dann ist es viel heißer als auf einer Wiese. Einfach mal Probe sitzen, dann merkt ihr das ganz schnell. Dazu kommt, dass die vielen Häuser in den großen Städten den Wind abhalten. In kleinen Dörfern ist das anders. Da gibt es weniger Häuser und der Wind kann viel leichter für ein bisschen Erfrischung sorgen. Außerdem gibt es in jeder Stadt noch viele andere Wärmequellen neben der Sonne. Jedes Auto, jede Fabrik und auch jede Klimaanlage heizt die Stadt mit ihrer Abwärme ein bisschen mehr auf. Damit es nicht ganz so heiß wird, werden in vielen Städten auch immer mehr Grünflächen angelegt. In den Straßen, auf Hausdächern oder sogar an Fassaden.
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8: Tierische Fakten zum Staunen. Bienen haben eine ganz besondere Art der Kommunikation. Sie tanzen, um ihre Artgenossen mitzuteilen, wo sie die besten Blumen für Nektar finden. Es ist wie eine bienenmäßige Tanzparty.
9: Ja, eindeutig ein Wassermelonendienstag. In der Nordhälfte bis zu 27 Grad und in der Südhälfte bis zu 31 Grad. Da kühlt die Wassermelone gut ab. Dazu ein Sonne-Wolken-Mix in Deutschland. Am Abend und in der Nacht, da bringen euch ein paar Regenwolken die Abkühlung vorbei. Und morgen wird es dann schon deutlich milder. 20 bis 26 Grad und nachmittags auch wieder die Chance auf trocken mit Sonne.
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9: In den Sommerferien ist viel Zeit für Hobbys, liebe Kids. Und wir finden gleich ein neues für euch, ein musikalisches. Die einzige Musikschule im Radio, die habt ihr hier bei Radio Teddy, gleich Mirkos Musikstunde. Und da lernt ihr die Geige kennen. Nach einer Runde Lieblingsmusik, vorher der Kinderhit von Simon Sagt, Trampolin. Und jetzt Superstar Taylor Swift bei euch mit rein von Oma nach Hause. Seid ihr nochmal reingesprungen in den Pool? Sehr gut, wir tauchen jetzt ab in Taylor Swifts viralen Hit, The Fate of Ophelia.
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0: Heute die Geige. Buongiorno, hier meldet sich wieder Mirkos Musikstunde bei Radio Teddy. Ich bin Mirko und lade euch in den nächsten 15 Minuten ein, dabei zu sein, wenn es um ein kleines Instrument mit besonders großer Geschichte geht, um die Geige. Die Geige oder auch Violine ist ein zu den Kastenhalslauten gehörendes Streichinstrument. Ihre vier Saiten werden mit einem Bogen gestrichen. Die ersten Geigen wurden bereits zu Beginn des 16. Jahrhunderts gebaut, sind also über 400 Jahre alt.
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0: Freut euch gemeinsam mit mir auf unseren heutigen Studiogast, der Rede und Antwort stehen wird. Und auf unsere spannende und lustige Instrumentengeschichte, die natürlich auch von der Geige handelt. In meinem Tonstudio in Hamburg-Altona habe ich auch so eine kleine, feine Geige. Sie lehnt in ihrem Geigenkasten an der Wand hinter der Studiotür. Wenn ich meine Musik- und Rhythmuskurse mit den 4- bis 6-jährigen Kindern mache und es im Unterricht gerade um die Streichinstrumente geht, dann hole ich die Geige raus und die Kinder dürfen alle mal eine Runde mit dem Geigenbogen streichen. Ja, und hier im Studio begrüßen wir jetzt Charlotte, unsere Geigerin. Applaus! Charlotte ist 9 Jahre alt und spielt am liebsten Geige. Warum? Das hört ihr jetzt. Moin Charlotte, toll, dass du heute hier in Mirkos Musikstunde zu Gast bist und Lust hast, uns etwas über deine Geige zu erzählen. Wie bist du denn eigentlich auf die Idee gekommen, Geige zu spielen?
2: Also mein großer Bruder, der hat ja schon im Jägi-Unterricht angefangen und dann hatte er ein Mädchen in der Klasse, das hat auch Geige im Privatunterricht und dann wollte ich das auch unbedingt und dann hat meine Mutter den gefragt, ob er noch einen Lehrer kennt und seitdem spiele ich Geige.
0: Und wie lange spielst du mittlerweile schon?
2: 3,5 Jahre.
0: Wow, schon ganz schön lang. Und gehst du jede Woche zum Unterricht?
2: Ja, nur wenn ich krank bin, dann bleibe ich zu Hause.
0: Und was macht ihr so beim Geigenunterricht?
2: Wir wiederholen, spielen neue Lieder und wir haben auch vor kurzer Zeit ein Konzert eingeübt.
0: Toll. Und wie oft musst du üben, bis du ein neues Lied so einigermaßen kannst?
2: Also kommt darauf an, wie schwer es ist. Bei leichten Liedern vielleicht 2 bis 3 Mal. Bei mittleren 4 bis 5 Mal und bei schweren kann es 2 Tage dauern.
0: Und helfen deine Eltern dir beim Üben zu Hause?
2: Ich spiele mit meinem Papa zusammen, denn der spielt Klavier und dann ist er meine Begleitung und wenn ich einen Ton falsch spiele, dann kann er mich verbessern und dann kann ich den richtig spielen, weil das Klavier ja automatisch den richtigen Ton spielt.
1: Oh. 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
0: Hey Charlotte, tausend Dank erstmal für das Interview bis hierhin. Jetzt gibt's erstmal ein bisschen Musik von Mirkos Liederbande. Natürlich mit dem perfekten Song zum heutigen Thema. Gudrun Geige. Gute Unterhaltung.

0: was für eine schöne Geigenmelodie. Ihr seid immer noch bei Radio Teddy und hört Mirkos Musikstunde. Unsere Geigenspezialistin ist auch noch da und kann den Bogen kaum noch stillhalten. Okay, Charlotte, lass uns jetzt für unsere Zuhörerinnen und Zuhörer deine Geige doch noch ein wenig genauer unter die Lupe nehmen. Wie viele Saiten hat sie?
1: 4. Die G-Saite, die D-Saite, die A-Saite und die höchste Saite, die E-Saite.
0: Und kannst du uns kurz vormachen, auf welche verschiedene Art und Weise man die Geige spielen kann?
1: Man kann sie zupfen. Und man kann sie mit dem Bogen spielen. Das klingt völlig anders.
0: Allerdings, das finde ich auch. Und sag mal, gibt es verschieden große Geigen für kleine Kinderhände und für schon etwas größere? Deine Geige scheint mir auch noch nicht eine ganz große zu sein, oder?
1: Ja, es gibt verschieden große. Es gibt eine Viertelgeige, es gibt eine halbe Geige, eine große und eine Dreiviertelgeige. Und ich spiele eine halbe Geige.
0: Super, Charlotte. Jetzt sind wir wirklich bestens informiert. Und weißt du, was ich mir jetzt zum Schluss unseres Interviews noch wünsche? Dass du uns was vorspielst. Hast du uns ein Lied mitgebracht?
1: Ein russisches Geburtstagslied.
0: Oh prima, ich freue mich. Los geht's!

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1: Liebe Charlotte, das ist so schön, wenn du deine Geige streichst. Und das klingt so toll. Herrlich. Ich bin ganz beseelt. Super, dass du heute hier in Mirkos Musikstunde zu Gast warst. Bleib dran und lass den Bogen schwingen. Alles Gute für dich. Ja, nach dem Interview mit unserer Geigerin Charlotte geht es jetzt hier bei Radio Teddy in Mirkos Musikstunde direkt weiter mit unserer heutigen Instrumentengeschichte. Also dann, gute Unterhaltung! Vor einigen Jahren in einer großen Stadt.
2: Meine sehr verehrten Damen und Herren, 10,5 Millionen sind geboten. 10,5 Millionen für diese wunderbare Stradivari aus dem Jahre 1721. Wer bietet mehr? 11 Millionen. 11 Millionen für dieses wunderschöne Instrument des großen Stradivari. 11 Millionen zum Ersten. 11 Millionen zum Zweiten. Und 11 Millionen zum Dritten. Herzlichen Glückwunsch.
1: 11 Millionen Euro für ein Musikinstrument und nicht einmal ein besonders großes? Es ist die Geige, die hier so einen unfassbaren Preis erzielt hat. Ein handwerkliches Meisterstück eines Geigenbauers aus Italien, der vor 300 Jahren in seiner Werkstatt diese heute unbezahlbaren Streichinstrumente angefertigt hat. Und da war die Violine, wie man sie auch nennt, schon 200 Jahre alt.
3: Ja, ja, nun mach mich mal nicht so alt. Die Leute denken ja, ich bin ein faltiges Etwas mit dicker Staubschicht. Dabei bin ich topfit und klinge auch so.
1: Ich will dich doch auch gar nicht alt machen, sondern nur ein wenig von deiner langen und interessanten Geschichte erzählen. Wie heißt du eigentlich?
3: Nicht Stradivari. Ich bin Gudrun die Geige. Mit meinen 4 Jahren kann ich wohl behaupten, noch ziemlich jung zu sein. Aber mein Bogen zum Streichen der Saiten ist wie früher aus Brasilholz und Rosshaar.
1: Bist du denn so eine günstige Geige aus einer
3: Nein, nicht fragen, ob ich als Billiginstrument in einer chinesischen Fabrik am Fließband gebaut worden bin. Ich bin handgefertigt in vielen Stunden von einem wirklich guten Geigenbauer. Deshalb habe ich auch meinen Preis. Qualität und Klang gibt's eben nicht billig.
1: Das kann ich eigentlich für jedes Instrument unterschreiben. Ich gebe ja auch zu, dass du eine recht kunstvolle Form besitzt. Allein da oben, dieses Gedrehte.
3: Dieses Gedrehte ist die Schnecke. Ich komme aus der Zeit des Barock. Da mochte man diese verspielte Form eben. Darunter sitzen meine 4 Wirbel für die 4 Saiten, die über den Geigenhals bis zum Saitenhalter am unteren Ende meines Korpus geführt werden. Dort gibt es auch noch einen Feinstimmer. Denn eins ist klar, nur wenn man mich sauber stimmt, ordentlich pflegt und die richtigen Materialien verwendet, habe ich einen schönen warmen Klang.
1: Und wenn nicht,
3: passiert das hier.
1: Oh, schrecklich! Allenfalls für die Geisterstunde zu gebrauchen. Dein Griffbrett muss ja sehr stabil sein. Das sieht mir aus wie Ebenholz. Aber dein Körper, welcher Baum liefert denn für deine Decke das Holz?
3: Die gute alte Fichte. Am besten eine aus dem Hochgebirge, wo sie langsam wachsen und schmale Stammringe bekommen. Dieses Holz ist schön elastisch und leicht zugleich.
1: Und die Schlitze darin?
3: Sind meine F-Löcher, auch Schalllöcher genannt. Sie ermöglichen die Luftschwingungen, die meinen vollen Klang ausmachen. Ein dicker Boden aus Ahornholz hilft auch dabei. Naja, eigentlich schwingt alles bei mir beim Spielen.
1: Ja, ja, und wie man bei diesem David Garrett sieht, hast du das Zeug zum echten Popstar.
3: Ich kann alles. Klassik, Jazz, Pop, Disco, Solo oder im großen Orchester. Wenn jemand meckert, der will immer die erste Geige spielen, hat das mit der Sitzordnung im Orchester zu tun. Der erste Geiger hat nämlich den Ton angegeben, also die anderen Geiger mit Blicken und Gesten angeleitet.
1: Uff, ich sehe schon, dir muss man nicht mal den Hummelflug erklären.
3: Das berühmte Stück von Rimski-Korsakow kenn ich.

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1: Grazie. Mirkos Musikstunde geht damit auch schon wieder zu Ende. Toll, dass ihr dabei wart. Ich hoffe, wir hören uns ganz bald wieder. Für heute sage ich Ciao, euer Mirko. Und übrigens, die Instrumentenlieder aus meiner Show gibt's auch auf CD. Die CD zur Sendung heißt Gitti, die Gitarre und ihre Freunde und ist ab sofort im Handel.

Lülski am Feierabend. Die zwei zu Alina und Basti. Und damit euer Familienfeierabend jetzt noch schöner, noch spannender und noch magischer wird, gibt's hier gleich 2 Stunden voller Hörspiele und Geschichten. Also viel Spaß beim Abtauchen, Losfliegen und mit dabei sein. Fühlt euch gedrückt, wenn ihr mögt, von mir.

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1: Hallöchen zusammen hier am Dienstagabend. Schön, dass ihr alle da seid. Moment, was war das denn? Eine Nachricht von meiner Zahnbürste. Sie hat mich an etwas super Wichtiges erinnert. Um 19.30 Uhr habe ich nämlich mit ihr eine Verabredung im Badezimmer. Und wisst ihr was? Ihr seid auch alle eingeladen. Wir machen eine Zahnputzparty mit den Superstars und dem Radio Teddy Zahnputzit. Also, 19.30 Uhr geht's los. Und auf tierische Spurensuche geht's gleich, zusammen mit Krimi-Maus Oscar. Er hat die Verfolgung aufgenommen, um 2 verschwundene Entenkinder zu finden. Und ob er sie rechtzeitig findet, bevor es draußen dunkel wird, hört ihr gleich im großen Finale. Jetzt coole Hits für Eltern und Kids. Sonne auf laut 6-7 habe ich gleich für euch von Frank und seine Freunde. Und jetzt starten wir rein mit 2 Pop-Ikonen, Jennifer Lopez und David Guetta. Hier ist für euch Save Me Tonight.

0: Was bisher geschah?
1: Bei den Blumenbeeten.
2: Nanu, der Knurrhund. Ich glaube, der will zu uns.
3: Scheint so. Und er hat die Entenfamilie im Schlepptau. Seltsam.
2: Womöglich bekommen wir einen neuen Fall.
1: Oskar, Efi, gut, dass wir euch endlich gefunden haben. Es ist etwas Schlimmes passiert.
3: Was ist geschehen?
4: Meine Kinder, sie wurden entführt. Wack, das ist so schrecklich.
2: Aber da watscheln doch ein Dutzend Küken hinter dir her.
4: Es sind 10. Es müssten aber 12 sein. Meine Babys, sie sind einfach verschwunden. Geraubt. Wack.
5: Der Teich ist unser Revier. Hier geht nichts vor sich, ohne dass die Gangstergänse davon Wind bekommen.
6: Das trifft sich gut. Die Entenmama vermisst 2 ihrer Küken. Sie müssen sich hier am Teich heimlich von der Gruppe entfernt haben. Habt ihr sie gesehen?
1: Die Entenfamilie? Ja klar, die ist jeden Tag hier. Verursacht immer einen furchtbaren Krach.
6: Und die Küken?
1: Die haben wir auch beobachtet.
2: Toll, echte Augenzeugen.
1: Sind nicht sehr folgsam, die kleinen Monster.
7: Aber so süß.
1: Die frechen Belger lungerten hier herum, nachdem sie sich von ihrer strengen Entenmutter weggeschlichen hatten. Da sagte ich, der Teich gehört den Gänsen. Und sie sollten sich gefälligst verziehen.
6: Und dann?
1: Naja, sie quengelten eine Weile. Wollten unbedingt wettauchen oder sowas. Dann fingen sie auch noch an zu heulen. Was mir etwas das Herz erweichte, ja. Also sagte ich, sie sollten halt beim Tümpel spielen gehen. Und nicht weiter unsere Nerven strapazieren.
2: Der Tümpel? Aber der liegt doch im Wald.
6: Ihr habt die kleinen Küken in den Wald geschickt. Wie kann man so verantwortungslos sein?
8: Hat nicht der Fuchs seinen Bau ganz in der Nähe des Tümpels?
7: Ui, ui, ui, ui, ui. Da haben wir ganz schön was angerichtet, Chef.
6: Komm, Efi, wir müssen die Küken sofort suchen gehen.
2: Sollten wir nicht den Hund um Unterstützung bitten?
6: Dafür ist keine Zeit. Ihr Gangstergänse, lauft zum Hof und sagt Bescheid, was vorgefallen ist. Knurrhund soll uns so schnell wie möglich zum Fuchsbau folgen. Kriegt ihr das hin?
8: Natürlich, das machen wir.
6: Schnell, Efi. Hoffentlich ist es noch nicht zu spät.
7: Ist das unheimlich hier?
6: So weit weg vom Bauernhof war ich noch nie.
2: Sind doch nur Bäume. Große und kleine, blättrige und stachelige. Also mir gefällt's im Wald.
7: Du lebst ja auch hier. Aber ich?
2: Ein Kommissar hat doch keine Angst. Außerdem, mit einem Eichhörnchen im Team kann nichts passieren.
6: Das Gestrüpp wird immer dichter und unwegsamer.
2: Hey, was machst du denn da?
6: Siehst du doch, ich lege eine Spur aus Tannenzapfen, damit wir den Rückweg auch wieder finden.
2: Raffiniert.
6: Wo ist denn nun dieser Fuchsbau?
2: Woher soll ich das denn wissen?
6: Na, du behauptest doch, den Wald wie deine Westentasche zu kennen. Ganz nebenbei hast du gar keine Weste.
2: Ich bin dem Fuchs noch nie begegnet. Und das ist auch gut so. Keine Ahnung, wo sich sein Bau befindet.
6: Na toll.
2: Weißt du was? Jetzt habe ich auch mal so eine tolle Idee wie du sonst immer. Wenn ich eine der Tannen emporklettere, kann ich mir einen besseren Überblick verschaffen. Vielleicht entdecke ich von dort oben etwas.
6: Na gut, dann warte ich hier.
2: Bin gleich zurück.
9: Jetzt steht Oskar ganz alleine da. Nur umringt von meterhohen Tannen, deren Äste düster im Wind schaukeln. Im fahlen Licht erscheinen sie fast wie lange, knochige Finger, die nach der kleinen Maus greifen wollen. Dem Nager ist gar nicht mehr wohl in seinem Pelz. Aber das lässt er sich natürlich nicht anmerken. Wie sagte Efi nochmal? Ein Kommissar hat doch keine Angst. Naja, fast keine.
6: Efi? Efi, wo bist du? Kannst du schon etwas entdecken?
9: Aber Oskar erhält keine Antwort.
6: Wo ist sie nur? Und wo ist dieser Fuchsbau?
10: Ah! Du stehst doch direkt davor, Kleiner.
9: Plötzlich taucht Fuchs Nase hinter Oskar auf. Lautlos muss er sich angeschlichen haben. Die Maus erschrickt fast zu Tode.
10: Der Eingang meines Baus ist gut getarnt. Ich will schließlich selbst entscheiden, wen ich als Gast zu mir nach Hause einlade und wen nicht.
6: Sehr vernünftig.
10: Hättest du nicht Lust, mich zu besuchen? Ich war gerade etwas Petersilie und Thymian besorgen, denn heute Abend will ich ein Festmahl zubereiten. Auf der Speisekarte steht leckere junge Ente.
6: Wirklich sehr lecker.
10: In Gesellschaft schmeckt es sicher noch viel besser.
6: Das glaube ich gern. Nur leider habe ich gar keine Zeit.
10: Aber, ich fürchte, ich muss darauf bestehen.
9: Oh weh, das sieht gar nicht gut aus für unsere Krimi-Maus. Wie soll Oskar nur aus dieser gefährlichen Lage entkommen? Ifi sitzt derweil auf dem Ast eines großen Baumes und beobachtet von dort aus, was 10 Meter unter ihr auf dem Erdboden vor sich geht. Aber wie soll sie ihrem in Not geratenen Freund nur helfen? Was kann ein kleines Eichhörnchen-Mädchen schon gegen den bösen Fuchs ausrichten? Während Ifi von Ast zu Ast hüpft, das macht sie immer, wenn sie aufgeregt ist, entdeckt sie plötzlich etwas ganz Verblüffendes in einem Hohlraum unter der Baumrinde. Haselnüsse.
2: Hui.
9: Ifi selbst hatte sie vor Wochen hier verstaut. Sie hat tatsächlich eines ihrer längst vergessenen Nussverstecke wiedergefunden. Dem putzigen Eichhörnchen kommt eine Idee.
0: Und jetzt geht's weiter.
10: Genug geplaudert. Langsam kriege ich nämlich Hunger. Und etwas Maus als Vorspeise zum Entenbraten ist genau das Richtige. Findest du nicht?
6: Also, wenn du schon so fragst, ich glaube, du solltest Vegetarier werden.
10: Nein, nein, ich bin Gourmet.
9: Aua! Eine Nuss fällt von oben herab und trifft den Fuchs direkt am Kopf. Dann eine weitere. Und noch eine.
10: Was ist denn das? Wo kommt das her? Aua! Nicht auf die Nase! Das tut doch weh! Autsch!
9: Jaulend ergreift Fuchsnase die Flucht und verschwindet zwischen dichten Sträuchern. Verwundert blickt Oskar in die Luft und entdeckt seine treue Assistentin, die noch immer eine Nuss zwischen den Pfoten hält.
2: Gefahr erfolgreich abgewehrt.
6: Ifi, du hast mich gerettet.
2: Und die Küken hoffentlich auch. Warte, ich kletter schnell runter.
6: Die Kleinen müssen im Fuchsbau sein. Ich befreie sie.

0: Die Entenkinder sind ziemlich eingeschüchtert, aber wohlauf. Und man kann an ihren erleichterten Blicken schon sehen, dass sie sich in Zukunft nicht mehr so schnell von der Familie wegschleichen werden.
1: Übrigens, es stimmt doch, was die Katze behauptet hat. Eichhörnchen vergessen ständig, wo ihre Nüsse abgeblieben sind. Ich bin da leider keine Ausnahme.
2: Puh, du kannst dir nicht vorstellen, wie froh ich darüber bin, Evi.
1: Ja, da hatte meine Schusseligkeit sogar mal etwas Gutes. So, jetzt aber weg von hier. Nicht, dass der böse Fuchs nochmal zurück... Und?
3: Das wird ja immer besser. Jetzt kann ich auch noch gebratenes Eichhörnchen auf die Speisekarte setzen. Lecker! Und wage es ja nicht, mich nochmal mit Nüssen zu bewerfen.
1: Nein.
3: Na los, wieder rein mit euch Küken in den Bau und zwar schnell, sonst...
4: Sonst was?
5: Knurrhund!
6: Sonst nehme ich Reißaus.
0: Ja, mit einem grimmigen Hofhund legt man sich besser nicht an. Schon gar nicht, wenn er so laut knurren kann wie Balthasar. Fuchsnase sucht das Weite. Eine wirklich schlaue Entscheidung. Heute Abend wird seine Küche wohl leider kalt bleiben.
1: Hurra! Knurrhund, du hast uns gerettet. Danke.
4: Gern geschehen, aber bitte nenn mich nicht immer so. Mein Name ist Balthasar der Erste.
1: Danke, Balthasar.
7: Wir sind dir sehr dankbar und wir werden nie wieder ausreisen. Versprochen.
4: Das versprecht ihr mal besser eurer Mama. Sie macht sich schon große Sorgen.
8: Ein Glück, dass die Gangstergänse dich informiert haben. Wenn du nicht gekommen wärst, hätte dieser Einsatz ein übles Ende genommen.
4: Informiert? Heute habe ich noch keine Gans zu Gesicht bekommen. Aber nachdem ich den kompletten Hof erfolglos abgesucht hatte, war mir klar, dass die Küken tatsächlich ausgebüxt sein mussten. Ich ahnte nichts Gutes und habe meine Suche in der Nähe des Waldes fortgesetzt. Da entdeckte ich eine Spur aus Tannenzapfen, die mich geradewegs hierher geführt hat.
1: Die Fährte, die Oskar ausgelegt hatte.
4: Du hast mich hergeführt, Oskar?
8: Scheint so.
4: Ziemlich schlau, kleine Krimi-Maus. So, nun lasst uns von hier verschwinden. Da wartet eine Entenmutter sehnsüchtig auf ihre Kinder.
1: Gerne.
4: Außerdem muss ich noch ein ernstes Wörtchen mit den Gänsen reden.
0: Na, das ist ja alles noch mal gut ausgegangen. Krimi-Maus Oskar und Assistentin Evi haben diesen Fall mit Bravour gemeistert. Die Entenmama kann ihre verloren gegangenen Kinder erleichtert wieder unter ihre Fittiche nehmen. Und dann sind da noch die Gangstergänse, die nicht ganz unschuldig daran waren, dass die Küken beinahe vom Fuchs gefressen wurden und nicht einmal den Mut hatten, ihren Fehler zuzugeben. Tja, für die wurde auch eine gerechte Strafe gefunden.
9: Wie lange müssen wir denn noch Babysitter für die Entenküken spielen?
4: Bis wir euch sagen, dass es genug ist.
8: Solange die Kinder derart Spaß mit euch haben, ist kein Ende absehbar.
10: Meistens werden sie nach 3 oder 4 Stunden müde.
8: 4 Stunden? Das überlebe ich nicht mit diesen Quälgeistern.
1: Dabei sind die doch so süß.
9: Oh. Nicht an meinen Flügeln zerren, ihr kleinen Teufel.
4: Sie wollen, dass du mit ihnen spielst, also mach das auch gefälligst.
8: Der Hals einer Gans ist nicht dazu da, daran herunterzurutschen, ihr Belger.
11: Du hast es noch gut. Einer bohrt ständig in der Nase und schmiert seinen Popel auf meine Federn.
10: Ach, ist das herrlich, mal eine Weile nicht auf die kleinen Racker aufpassen zu müssen.
8: Die Gangstergänse machen das gut. Vielleicht solltest du sie von jetzt an dauerhaft als Babysitter einspannen.
10: Hervorragende Idee!

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3: Hallöchen zusammen hier am Dienstagabend und gleich wagt sich Ulk, der kleine Sternjunge, in die große weite Welt des Supermarkts. Seine Kollegin Yvonne hat einen super wichtigen Auftrag für ihn und wir dürfen gleich live mit dabei sein. Direkt nach lustiger Zahnputz-Action im Badezimmer.
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3: Ihr schrubbelt zur Lieblingsmusik eure Zähnchen sauber und schwuppiwupps vergehen 3 Minuten Zahnputzzeit wie im Flug. Und das geht hier jeden Abend bei Radio Teddy mit dem Radio Teddy Zahnputz-Hit. Und heute schrubbeln wir zusammen mit Leonie und Callum Scott zu ihrem Hit Stay. Also auf die Plätzchen.

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0: Guten Abend, liebe Radio-Teddy-Freunde. Hier ist Yvonne von Ulk vom Bulk mit dem lieben kleinen
1: Ulk. Ja. Ulk, der kleine Sternjunge.
0: Ja, mit der Sendung Ulk, der kleine Sternjunge.
1: Mhm. Und nu?
0: Ja, und nu.
1: Warum bist du denn so nervös, Yvonne? Was hast du denn für ein Problem? Erzähl. Wir hören dir zu.
0: Ja, tatsächlich habe ich ein ganz kleines Problem. Ich habe vergessen einzukaufen und wir kriegen morgen Besuch.
1: Oh, Was musst du denn einkaufen? Was hast du denn vergessen?
0: Eigentlich muss ich in den Supermarkt einkaufen gehen. Ich muss noch Milch holen, ich muss Brot holen, Äpfel, Bananen, Apfelsaft. Ja, so ein paar Kleinigkeiten eben noch.
1: Aber das ist doch kein Problem, meine liebe Yvonne. Du hast doch irgendwie einen kleinen Sternjungen an deiner Seite. Der hilft dir.
0: Ja?
1: Ja. Pass mal auf, du schreibst jetzt diese ganzen Dinge, die du noch brauchst, auf einen Zettel auf. Dann gibst du mir Geld mit und wir machen hier den X-Funker an meinem Raumanzug. Dann hörst du und die Radio-Teddy-Freunde immer, was ich erlebe. Und dann fliege ich kurz mit meinem X-Raket rüber zum Supermarkt in Überlichtgeschwindigkeit und gehe einkaufen. Für dich.
0: Echt? Du willst das ganz alleine machen?
1: Na klar, bin doch schon groß.
0: Und ich bleibe hier im Radio-Teddy-Sendestudio?
1: Ja, so war das gedacht.
0: Ja, das finde ich natürlich auch mal ganz schön. Dann mache ich es mir hier gemütlich mit den Radio-Teddy-Freunden und wir hören dich über den X-Funker.
1: Ganz genau. Jetzt schreib mal auf, was du noch brauchst.
0: Also, wir brauchen Milch, dann brauchen wir Äpfel.
1: Und Apfelsaft, hast du gesagt?
0: Ja, und Apfelsaft. Brot brauchen wir unbedingt.
1: Äpfel und Bananen, hast du gesagt?
0: Ja, Butter.
1: Aha.
0: Auch noch. Und dann Käse.
1: So.
0: Das kriegst du hin? Das müsste erstmal reichen, ja.
1: Gib mir mal bitte den Zettel.
0: Ja, bitte.
1: So, den stecke ich ein in meinen Raumanzug. So, und Geld bitte. Am besten das ganze Portemonnaie.
0: Nee, komm, hier sind 20 Euro und das müsste reichen.
1: Okay, danke schön. 20 Euro. Dann würde ich sagen, düse ich mal los mit meinem X-Raket, meiner gelben Rakete. Und wir hören uns gleich im Supermarkt.
0: Ja, so machen wir das. Also bis gleich.
1: Bis gleich.

0: Hallo liebe Radio-Tetti-Freunde, hier ist Yvonne. Ulf, der kleine Sternjunge, ist gerade in den Supermarkt geflogen, weil ich habe vergessen einzukaufen und wir kriegen morgen Besuch. Und Ulf wollte auf jeden Fall ganz alleine einkaufen gehen. Ich habe Ulf einen Einkaufszettel mitgegeben, wo alles draufsteht, was er besorgen soll, und 20 Euro. So, jetzt können wir mal mit Ulf Kontakt aufnehmen über den X-Funker und dann schauen wir mal, wie weit Ulf schon ist. Hallo Ulf, Ulf, hörst du mich?
1: Hallo, Lalo, hier ist Ulf, der kleine Sternjunge. Wer spricht da bitte?
0: Na, Ulf. Ja, wer spricht da? Yvonne.
1: Ja, meine Auftraggeberin, nicht?
0: Ja. Also wir sind eigentlich alle dabei. Die Radio-Tetti-Hörer hören zu. Sag mal, wie weit bist du?
1: Oh, ich bin quasi fertig. Ich habe hier alles eingeladen in mein Einkaufskörbchen und stehe jetzt an der Kasse. Und jetzt bin ich gleich dran, ne?
0: Ja?
1: Ja, pass mal auf. Ich habe hier alles auf dieses Transportband gelegt und auch schon Stäbchen dahinter, wie man das so macht, damit man jeder weiß, da hört mein Einkauf auf. Und da ist die Kassiererin. Guten Tag, werte Frau.
2: Hallo, guten Tag, Ulf. Wie geht's dir?
1: Oh, wunderbar, wunderbar. Dankeschön, danke. Und Ihnen?
2: Oh, mir geht's wunderbar. Sag mal, wo ist denn deine Yvonne? Die hast du doch sonst immer dabei.
1: Heute gehe ich mal alleine einkaufen. Die muss nämlich im Radio-Teddy-Funkhaus unsere Sendung machen.
2: Ach, stimmt. Ihr habt ja eure Radio-Teddy-Sendung. Okay, na dann werden wir mal schnell hier alles durchziehen, damit du ganz schnell wieder zu deiner Show kommst. Ha? Schokoladenriegel. Kartoffelchips. Okay. Eiscreme. Schokoladeneis. Vanilleeis. Oh, ein Superhelden-Comic.
1: Ja, die lese ich sehr gerne.
2: Okay. Und hier ist noch ein Spielzeug und... Okay, das macht denn 34,52 Euro.
1: Bitteschön.
2: Kleiner?
1: Ja?
2: Das sind 20 Euro. Da kommst du leider nicht mit hin.
0: Hallo, Ulf.
1: Ja, meine liebe Yvonne.
0: Darf ich mich da mal einmischen?
1: Bitte?
0: Also, wir haben gerade gehört, was die Kassiererin alles abgerechnet hat.
1: Ja?
0: Da war ja gar nichts dabei von dem, was du eigentlich einkaufen solltest.
1: Oh.
2: Oh-oh. Kleiner?
1: Ja, was denn?
2: Ich glaube, du musst noch mal los. Wenn ich Yvonne richtig verstanden habe, hast du hier etwas dich vertan mit deinem Einkauf.
1: Okay. Das Geld reicht auch nicht, ne?
2: Nein, das Geld reicht nicht. Pass auf, gib mir doch mal deinen Einkaufszettel.
1: Bitteschön.
2: Okay, also Milch, Apfelsaft, Äpfel, Bananen. Hase, da ist überhaupt nichts dabei von dem, was hier drauf liegt auf dem Band. Was ich gerade abkassiert habe, das ist alles völlig anders. Du kriegst Ärger.
1: Nimm. Yvonne.
0: Ulf.
1: Keine Panik.
0: Ja, ich höre das schon.
1: Ganz ruhig bleiben. Ich habe hier alles im Griff. Ich würde sagen, ich lasse den Einkauf jetzt mal hier bei der Kassiererin. Das kann jemand anders einkaufen und ich ziehe noch mal los, ne?
2: Ja, mein Kleiner, ich glaube, das wäre ein guter Plan. Pass auf, hier ist dein Einkaufszettel. Und jetzt schau noch mal, dass du das alles zusammensuchst.
1: Okay, ich würde sagen, wir hören uns gleich wieder, ja?
0: Ja, Ulf, aber jetzt bitte das Richtige einkaufen.
1: Ja, versprochen.
0: Na, bis gleich.
1: Bis gleich.

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1: Hallo liebe Radio-Teddy-Hörer, hier ist Yvonne. Ja, Ulk ist im Supermarkt einkaufen. Ihr glaubt es nicht. Statt der Dinge, die ich ihm auf den Zettel geschrieben habe, hat er Schokolade eingekauft, Eiscreme gekauft, ein Comic-Heft sich gekauft. Also, naja, alles das, was nicht auf dem Zettel stand. Aber jetzt ist er gerade losgegangen und versucht es jetzt noch einmal. Jetzt bin ich aber mal gespannt, ob er wirklich das Richtige in seinen Einkaufskorb einpackt. So, wir funken ihn mal an über den X-Funker. X251 bitte. Hallo Ulk, hörst du mich?
2: Hallo Yvonne, hallo ihr da draußen. Ja, ihr habt die richtige Frequenz. X251 Beta und schon seid ihr bei Ulk, den kleinen Sternenjungen, den Super-Einkäufer hier.
1: Ja, wie weit bist du denn? Hast du denn jetzt die richtigen Sachen gefunden?
2: Ja, das ist gar nicht so einfach, muss ich sagen. Also Äpfel und Bananen und Käse und so, das findet man alles viel, viel schwieriger als die Dinge, die ich vorhin schon eingeladen habe.
1: So.
2: Ja, jetzt fehlt mir nur noch Milch. Wo ist die denn wohl?
1: Ulk, da musst du mal im Kühlregal gucken.
2: Im Kühlregal ist wohl da, wo es kalt ist, nicht?
1: Ja.
2: Nicht im Heißregal. So, da drüben ist eins. Da gibt es Sahne und Joghurt und... Ach, da ist die Milch. Ich habe sie gefunden. So, auch noch hier ins Körbchen.
1: Ja, und nimm da auf jeden Fall mal 2 Liter mit. Also 2 Packungen.
2: Boah, du, mein Korb ist schon ganz schön schwer hier. Ich bin doch nur ganz klein. Was du mir alles auflädst, Mensch. So, jetzt bin ich aber... Fertikowski hier und lauf mal schnell los zur Kassiererin. Oh, da steht auch gar keiner an der Kasse, Yvonne. Ich bin sofort dran. Hallo, liebe Kassiererin.
3: Hallo, Ulk, du kleiner Sternjunge. So, jetzt lad doch mal auf, was du hier in deinem Einkaufskörbchen hast. Okay, 2x Milch, Äpfel, Bananen, Käse. Das sieht schon viel besser aus als dein Einkauf vorhin.
2: Ja, ich habe ja auch alles eingeladen, was hier auf dem Zettel steht, nicht? So, das noch. Und das noch. Und der Apfelsaft. Und fertig. Können Sie alles durchziehen durch die Kasse?
3: Na, dann wollen wir mal. Okay. Super. Den Käse und die Milch und 2x Milch. Und okay. Das macht dann genau 17,32 Euro.
2: Oh, passt genau. Gucken Sie mal, hier sind meine 20 Euro.
3: Na, das kommt doch hin. Alles klar. So, prima, du kleiner Sternjunge. Hast du super gemacht, würde ich sagen. Yvonne, hörst du uns?
1: Ja, ich höre euch ganz gut. Es hat ja gut geklappt.
3: Ja, das hat wunderbar geklappt. Und weißt du was, Ulk, du kleiner Sternjunge?
2: Was denn?
3: Pass mal auf, ich schenke dir das Superhelden-Comic noch dazu. Okay, hier hast du es.
2: Oh, super, Gigantogalactico, cool. Vielen, vielen Dank.
1: Ulk, da hast du aber Glück gehabt, dass du noch obendrauf ein Geschenk bekommst.
2: Mhm. Und wissen Sie was, liebe Kassiererin?
3: Was denn?
2: Ich schenke Ihnen auch was. Halten Sie mal bitte Ihre Hand auf. So.
3: So, okay. Und nun?
2: So, jetzt kriegen Sie von Ulk, dem kleinen Sternjungen, etwas Sternenstaub. Oh.
3: Oh, wow. Der glitzert ja richtig. Dankeschön. Und was kann ich jetzt damit machen?
2: Ja, den können Sie essen oder wegpusten von der Hand. Auf jeden Fall bringt er Glück.
3: Okay, das mache ich. Ich puste ihn mal von der Hand. Und jetzt?
2: Jetzt können Sie sich etwas wünschen, aber nicht verraten.
3: Okay. Ich habe mir was gewünscht und ich habe es nicht verraten. Also, du kleiner Sternjunge, vielen Dank und mach's gut. Viel Spaß mit deinem Comic.
2: Dankeschön. Auf Wiedersehen. Bis bald.
1: Ja, Ulk, hast du alles gut verpackt?
2: Ja, alles in der Einkaufstüte drin. Hm, die bringe ich dir jetzt gleich vorbei, bevor ich zum Sterneputzen fliege, nicht?
1: Ja, vielen Dank, dass du für uns eingekauft hast. Wollen wir den Radio-Teddy-Hörern denn gleich schon mal Tschüss sagen?
2: Ja, das machen wir.
1: Gute Nacht, liebe Radio-Teddy-Hörer.
2: Kuschelt euch schön in eure Bettchen, macht's euch gemütlich. Ich drück euch von Herzen und geb euch einen Gigantogalacticus. Hm?

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1: Hallöchen, ihr Lieben, einen wunderschönen Dienstagabend für euch und ich begleite euch jetzt hier noch eine Stunde lang auf dem Weg ins Traumschlummerland mit den besten Hörspielen und Geschichten. Ja, und für uns steht gleich eine Zeitreise ins antike Lutetia an. Ja, so hieß die Hauptstadt von Frankreich früher, also Paris, vor vielen, vielen tausend Jahren. Und da sind ein kleiner Hund namens Idefix und seine tierischen Helden unterwegs auf neuen Abenteuern. Und dieses Mal braucht der Uhu Weißnix dringend die Hilfe von Idefix und den Unbeugsamen. Los geht's um 20.20 Uhr. Und zum Start in die Stunde machen wir jetzt einen kleinen Abstecher ins magische Land namens Oz. Dort wohnen die lustigsten Gestalten, aber auch die gefährlichsten. Ob das Mädchen Dorothy es zusammen mit ihren neuen Freunden bis zum Zauberer von Oz schafft, hört ihr jetzt. Ganz viel Spaß mit dem 5. Teil von Der Zauberer von Oz.
9: Unsere Geschichte beginnt im Jahr 1899 im amerikanischen Bundesstaat Kansas. Dort lebte damals ein kleines Waisenmädchen namens Dorothy mit ihrem schwarzen Hund Toto auf der Farm bei ihrer Tante und ihrem Onkel.
10: Was bisher geschah?
11: Was ist denn los?
12: Ein gewaltiger Wirbelsturm rast auf uns zu.
11: Herr im Himmel!
12: Beeilt euch, nur dort unten sind wir sicher.
13: Ja, komm her, Toto! Ah! Was ist das?
9: Der gewaltige Wirbelsturm hatte schnurgerade Kurs auf das alte Holzfarmhaus genommen, es erfasst und mit sich in die Lüfte gerissen, mitsamt Dorothy und Toto. Einzig der Keller blieb nahezu unversehrt im Boden zurück.
13: Es fühlt sich an, als ob wir schweben würden. So was. Ganz ruhig, ganz ruhig. Ich bin ja bei dir.
9: Nach einiger Zeit kam es zu einer unerwartet harten Landung.
13: Oh je. Ich glaube, wir sind wieder auf dem Boden angekommen. Wie hell das hier ist. Ob uns der Wirbelsturm etwa aus Kansas fortgetragen hat?
11: Zum Glück ist im Land Oz noch alles beim Alten. Was daran liegen mag, dass wir ein bisschen abgeschnitten vom Rest der Welt liegen. Deshalb gibt es hier noch nach wie vor Hexen und Zauberer.
13: Was für Zauberer?
11: Na, beispielsweise Oz persönlich. Er ist der größte Zauberer unseres Landes. Er residiert in der prächtigen Smaragdstadt.
10: Na schön, komm, Toto. Tun wir, was uns geraten wurde. Gehen wir in die Smaragdstadt und fragen den großen Oz, wie wir wieder zurück nach Kansas kommen können.
14: Ich bin Oz, der Große und Mächtige. Wer seid ihr und warum sucht ihr mich auf?
10: Ich bin Dorothy, die Kleine und Schmächtige. Mein Hund Toto und ich, wir benötigen ihre Hilfe.
14: Woher hast du die rubinroten Schuhe?
10: Von der bösen Hexe des Ostens. Mein Haus ist auf sie gefallen und hat sie getötet.
14: Und was ist das für ein Zeichen da auf deiner Stirn?
10: Die gute Hexe des Nordens hat mich geküsst, als sie sich von mir verabschiedet hat. Sie war es auch, die mich zu ihnen geschickt hat.
14: Wenn du wirklich willst, dass ich meine magischen Kräfte dafür verwende, dir zu helfen, musst du zuvor erst etwas für mich tun.
10: Was denn?
14: Töte auch die böse Hexe des Westens.
15: Ein Drache. Er ist ein gewaltiger Drache.
14: Ich bin Oz, der Große und Mächtige. Wer bist du und warum suchst du mich auf?
15: Ich bin der Blechmann. Ich habe leider kein Herz. Deshalb dachte ich, Sie könnten mir vielleicht eines geben, damit ich Liebe und Mitgefühl empfinden kann, wie andere Wesen auch.
14: Warum sollte ich dir diesen Gefallen tun?
15: Weil jeder doch ein Herz braucht. Sie sind der Einzige, der imstande wäre, mir zu helfen.
14: Etwas so Wertvolles wie ein Herz muss man sich verdienen.
15: Und wie das?
14: Hilf Dorothy und der Vogelscheuche, die böse Hexe des Westens zu töten.
15: Oh.
14: Wenn das geschafft ist, werde ich dir das größte und mitfühlendste Herz im ganzen Land aufschenken.
15: Aber...
14: Schwein! Es nicht zu widersprechen und geh!
15: Wie euer Gnaden wünscht.
0: Und jetzt geht's weiter.
16: Und? Sollst du auch die Hexe töten?
15: Genau das.
17: War der Zauberer eine schöne Frau, vor der ein feiger Löwe sich nicht zu fürchten braucht?
15: Naja, nicht ganz.
14: Der nimmt Frage sein Begehren vor.
17: Das bin ich. Jetzt wird es ernst.
10: Oh. Du schaffst das.
15: Ganz bestimmt. Oh. Nur Mut.
17: Das ist leichter gesagt als getan. Da brennt was im Dunkeln. Ein Feuerball mitten über dem Thron.
18: Ich bin Oz. Der Große und Mächtige, wer bist du und warum suchst du mich auf?
17: Ich bin bloß der feige Löwe, euer Ehren, Gnaden, hochwohlgeboren. Ich wollte untertänigst um eine gehörige Portion Courage bitten, damit ich meiner Aufgabe als König der Tiere gerecht werden kann.
18: Warum sollte ich dir Courage schenken?
17: Nun, weil sie der Einzige sind, der mir helfen könnte.
18: Bring mir gemeinsam mit deinen Freunden den Beweis, dass die Hexe tot ist. Und all eure Wünsche werden in Erfüllung gehen.
17: Aber ich fürchte mich so sehr vor bösen Hexen. Könnte ich nicht doch lieber vorher Courage bekommen und dann...
18: Schwein! Geh zurück zu deinen Freunden und belästige mich nicht länger.
17: Sehr wohl. Wie Sie wünschen. Wie Sie wünschen.
16: Und
15: bei dir?
13: Hat dir der Zauberer die gleiche Aufgabe gestellt wie jedem von uns?
17: Ja, leider.
13: Und was machen wir jetzt?
17: Da sehe ich nur eine Möglichkeit. Wir müssen in den Westen reisen und tun, was er von uns verlangt hat.
13: Aber was ist, wenn es uns nicht gelingt, die Hexe zu überwältigen?
15: Ja.
17: Dann werde ich keine Courage bekommen.
15: Und ich keinen Verstand. Ich werde niemals ein mitfühlendes Herz haben.
13: Und ich Tante M und Onkel Henry nie wiedersehen. Ich fürchte, es gibt wirklich keine andere Möglichkeit. Wir müssen versuchen, die gestellte Aufgabe zu lösen.
15: Ja.
13: Auch wenn ich mir sicher bin, dass ich niemals jemanden töten könnte. Nicht einmal, um Tante M wiederzusehen.
15: Ja. Morgen früh brechen wir auf. Obwohl ich einschränkend sagen muss, dass ich dir vermutlich nicht von allzu großem Nutzen sein werde. Denn ich bin ja bloß ein Strohkopf.
17: Und ich nur ein feiger Löwe.
15: Und ich kann es schon gar nicht über mich bringen, einem Lebewesen absichtlich Schaden zuzufügen. Selbst wenn es eine böse Hexe ist.
13: So ruhen wohl all unsere Hoffnungen auf dem kleinen Toto.
9: Am nächsten Morgen, nachdem sie gut geschlafen und gefrühstückt hatten, brachte der Hüter der Tore die kleine Gruppe wieder zu dem gewaltigen Tor zurück, durch das sie die Smaragdstadt betreten hatten. Dort nahm er ihnen die Brillen mit den grün getönten Gläsern wieder ab.
13: Bitte, können Sie uns sagen, wo der Weg zur bösen Hexe des Westens beginnt?
14: Ich würde euch gerne helfen. Ich fürchte nur, ich kann es nicht.
19: Oh, wieso?
17: Sie müssen uns doch lediglich den Weg zeigen.
14: Es gibt aber keinen Weg dorthin.
13: Ach so?
15: Und warum nicht, wenn ich fragen darf?
14: Ganz einfach, weil niemand freiwillig dorthin reisen würde. Besonders seit die böse Hexe damals den großen und mächtigen Oss aus dem Westen vertrieben hat.
13: Das ist ja reizend.
15: Und wie sollen wir dann dorthin finden?
14: Keine Sorge. Die böse Hexe des Westens wird euch finden.
15: Was soll das denn heißen?
14: Das werdet ihr dann schon sehen.
17: Worauf haben wir uns da bloß eingelassen?
13: Hab keine Angst, Löwe. Wir sind ja bei dir.
15: Und werden dich beschützen.
19: Genau.
14: Die böse Hexe des Westens ist wirklich die böseste der bösen Hexen. Man darf ihr nicht trauen. Selbst der große und mächtige Oss zittert vor ihr.
15: Hier, nimm meine Hand.
19: Ja, und meine auch.
17: Danke sehr aufmerksam.
14: Viel Glück.
13: Ich fürchte, das werden wir brauchen.
19: Kommt.
17: Muss das wirklich sein?
19: Komm jetzt!
9: Auf ihrer finsteren Burg hatte die böse Hexe des Westens in der Tat die Freunde sogleich in ihrer großen Kristallkugel erspäht, sobald diese die Grenze zu ihrem Reich übertreten hatten. Die Armen fanden sich hinter der Grenze nun in einem dunklen, unheimlichen Wald voller abgestorbener Bäume wieder.
20: Sieh da! Ihr fünf kommt mir ja wie gerufen. Na, wartet. Wo ist er denn? Ah, da!
9: Womit sich die Hexe mit großer Geste einen goldenen Helm aufsetzte, der ringsherum prächtig mit Rubinen und Diamanten verziert war. Mit ihm hatte es eine besondere Bewandtnis.
20: Ihr geflügelten Affen, fliegt herbei! Gehorcht dem Willen eurer Gebieterin! Herbei, herbei, herbei, wo immer ihr seid!
21: Wir gehorchen dir zum dritten und letzten Mal, ganz wie der Zauber des Helms es vorgibt.
20: Unnötig, mich daran zu erinnern.
21: Was ist diesmal euer Begehr, Gebieterin?
20: Ein Mädchen mit seinem Hund, eine Vogelscheuche, ein Blechmann und ein Löwe sind in mein Land eingedrungen. Schnappt sie euch! Die Vogelscheuche und den Blechmann könnt ihr vernichten. Aber dem Löwen und dem Mädchen dürft ihr kein Haar krümmen. Das Mädchen trägt die rubinroten Schuhe meiner Schwester. Die muss ich haben. Der Löwe soll ab jetzt für mich arbeiten.
21: Euer Wunsch sei uns Befehl.
20: So fliegt, fliegt, fliegt! Schon bald werden die Schuhe mein sein!
9: Im Hexenwald ahnte man derweil noch nichts von dem nahenden Unheil.
17: Was war das?
15: Nichts. Beruhige dich. Nur ein Ast hat geknackt.
17: Mir gefällt dieser Wald nicht.
20: Das muss er ja auch gar nicht.
15: Sehr anheimelnd ist es hier wirklich nicht.
13: Eine böse Hexe wohnt eben leider nicht in einem sonnendurchfluteten Blumengarten.
17: Warum denn bloß nicht?
15: Seht nur!
2: Geflügelte Affen!
13: Sie haben direkt auf uns
9: Gegen die Übermacht der geflügelten Affen waren unsere Freunde machtlos. So wurde der Vogelscheuche alles Stroh aus ihren Lumpen gerissen und der Blechmann in eine Schlucht geworfen, wo er arg verbeult bewusstlos liegen blieb. Dorothy, die den ängstlich zitternden Toto während des Fluges durch die Luft fest umklammert hielt, und der ängstliche Löwe wurden in Windeseile zur Burg der Hexe getragen.
3: Lasst mich! Lasst mich los!
13: Runter! Ich will runter!
3: Wenn ihr dem Mädchen oder dem Hund etwas antut, dann werdet ihr mich kennenlernen. Jawohl!
20: Na, na! Wer wird denn so hitzig reagieren?
2: Eurem Wunsch wurde entsprochen, Gebieterin.
20: Ja, das sehe ich. So hebt euch hinweg.
2: Auf Nimmerwiedersehen. Kommt, Brüder!
20: Du weißt, warum du hier bist?
13: Nein.
20: Wegen der Schuhe. Die rubinroten Schuhe meiner Schwester. Ich muss sie haben. Gib sie mir!
13: Das ist unmöglich. Die Hexe des Nordens hat mich eindringlich gewarnt, die Schuhe jemals auszuziehen.
20: Zum Teufel! Und mit einem Kuss auf die Stirn geschützt hat sie die Kleine auch noch.
13: Was murmeln Sie da?
20: Gar nichts.
3: Was ist aus der Vogelscheuche und dem Blechmann geworden?
20: Nichts weiter. Ich habe sie bloß ihrer natürlichen Bestimmung zuführen lassen. Sie wurden zerstört und auf den Müll geworfen.
13: Sie!
20: Ja, was möchtest du mir gerne sagen, Kleines?
3: Sie unfreundliche Person!
20: Ihr werdet gar nicht glauben, wie unfreundlich ich werden kann, wenn ich meinen Willen nicht bekomme. Gib mir die Schuhe lieber freiwillig.
13: Nie und nimmer. Unterstehen Sie sich, mich zu zwingen. Ich stehe unter dem Schutz der Nordhexe.
20: Ja, das macht die ganze Sache bedauerlicherweise etwas komplizierter.
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0: Wir befinden uns im Jahre 52 vor Christus. Ganz Lutetia ist von den Römern besetzt. Ganz Lutetia? Nein, eine Schar unbeugsamer Tiere, angeführt von Idefix, leistet dem Eindringling Widerstand. Der steinerne Kauz. In ihrem Schlupfwinkel machen die Unbeugsamen Frühsport.
1: Und eins und zwei und drei und vier. Nichts geht über Morgengymnastik, um die Truppe munter zu machen.
0: Während die Hunde vor Asthmatix auf der Stelle laufen, schwebt ein Uhu mit einem Beutel in seinen Krallen herein.
2: Weiß nix? Was tust du hier so früh am Morgen?
3: Ich mache nur eine Pause. Mein Herrchen hat mich gebeten, diesen Beutel bei einem Bildhauer in Luhutetia abzuliefern. Dieses Zauberpulver kann jeden Gegenstand in Marmor verwandeln.
4: Darum muss man sehr aufpassen.
2: Geh du lieber schlafen. Wir kümmern uns schon um dein Pulver.
5: Ja, lass uns das machen. Das wird doch sonst wieder nichts.
3: Das wird nichts und auch noch wieder? Ha! Ich bin in Hochform und schaffe es sehr gut allein.
0: Beleidigt fliegt Weißnix mit dem Beutel aus dem Schlupfwinkel. Als er hoch über Lutetia kreist, muss er gähnen.
4: Frische Luft macht mich immer munter.
0: Der Uhu nickt kurz ein und lässt den Beutel fallen.
4: Uhu, was? Oh nein!
0: Im Sturzflug versucht er, ihn wieder einzufangen. Schließlich schnappt er mit dem Schnabel danach und der Beutel zerplatzt. Sofort verwandelt das Zauberpulver den Uhu in Marmor. Auf dem Palastbalkon studiert Labienus den Stadtplan von Lutetia.
6: Welche dieser grässlichen gallischen Hütten soll ich abreißen lassen, um edle römische Villen zu bauen? Was meinst du, Prinzesschen? Du hast recht, werfen wir eine Münze.
7: Aber wo habe ich meinen Glückssesterz gelassen?
0: Da knallt der Marmor-Uhu auf Labienus Kopf.
8: Oh, General!
0: Cerberus verbeißt sich in die Statue.
3: Lass mich los! Tut überhaupt nicht weh!
0: Technicus kümmert sich um seinen Dienstherrn.
8: Oh, General!
9: Herrchen, sag doch bitte was!
0: Der Schlag auf den Kopf hat etwas im General verändert. Fasziniert nimmt er Cerberus die Statue aus dem Maul.
7: Diese Figur, das muss ein Geschenk der Göttin Minerva sein.
6: Edle Eule, lass mich deine edlen Botschaften der Weisheit erfahren.
3: Hey, ich bin ein Uhu und keine Eule, du komischer Kahuhuz.
6: Du hilfst mir aus Lutetia eine Römerstadt zu machen? Ich wusste es doch. Fangen wir an.
5: Na super, von dem Schlag auf den Kopf ist der Plemplem.
0: Unterdessen gehen Idefix und Turbine durch die Stadt.
2: Hoffentlich konnte Weißnix sein Zauberpulver abliefern. Er war ja hundemüde.
10: Die Römer, schnell verstecken!
0: Angeführt von Labienus tragen Terminus und Technicus die Uhu-Statue auf einem Holzgestell vorbei. Cerberus und die Wiegel sichern sie nach hinten ab.
2: Heiliger Knochen, das ist Weißnix. Ich wette, er hat's geschafft, sich selbst mit dem Zauberpulver zu bestreuen.
11: Aber nein, sieh doch, das ist nur eine Statue.
0: Die Römer stoppen vor einem Haus.
6: O Minerva, Beschützerin Roms, erhelle mich mit deiner Weisheit. Abreißen oder nicht?
0: Weißnix antwortet, so gut es einer Marmorstatue möglich ist.
3: Nein, stehen lassen! Abreißen, warum, warum?
0: Labienus aber hört etwas anderes.
6: Uhu, uhu, na schön, also abreißen, perfekt. Und das da auch, uhu, uhu.
0: Die Abrissbirne steht schon parat. Der Römertross zieht weiter. Idefix und Turbine kommen besorgt aus ihrem Versteck.
2: Sobald der Zauber nachlässt, ist Weißnix geliefert. Wir müssen ihn vor den Römern retten, und zwar sofort.
11: Okidoki. Aber wo ist er? Da vorne ist doch nur eine Statue.
2: Na eben, von der rede ich. Das ist... Gut, frag nicht. Wir müssen die Statue retten.
0: Als Sofortmaßnahme beißt Idefix Technicus ins Bein. Die Statue rutscht vom Holzgestell und rollt vor Turbines Pfoten. Sie nimmt sie ins Maul und haut mit Idefix an.
2: Turbine, lauf!
6: Die Eule der Minerva! Bringt sie mir zurück!
0: Die Hunde jagen hinter Turbine her.
7: Schnappt sie euch! Schnappt sie euch!
12: Schneller, Turbine!
0: Turbine schaltet den Turbo ein. Idefix hält sich krampfhaft an ihr fest.
12: Ganz so schnell, ich kann mich nicht festhalten!
0: In einer Kurve rutscht er von ihrem Rücken. Sofort sind Cerberus und die Beagle bei ihm. Turbine stellt Weißnix auf dem Boden ab.
3: Kümmere dich um ihn. Ihr könnt mich später holen.
11: Ja, okidoki. Erstaunlich, wie ähnlich Sie meinem Freund Weißnix sehen.
3: Aber ich bin doch Weißnix.
0: Schon rennt Turbine zurück und rettet Idefix vor den Palasthunden.
2: Schnell, wir müssen den anderen Bescheid sagen.
0: Labienus aber drückt den Marmor-Uhu wieder an seine Brust. Im Palast stellt er ihn auf seinen Schreibtisch.
6: Oh, da ist ja mein Glückssesterz. Hab ich ihn doch nicht verloren. Danke, o Eule der Minerva. Doch nun hab ich dich, da brauche ich den nicht mehr.
0: Er wirft den Sesterz auf den Balkon. Mona Lisa ärgert sich.
5: Ne, göttliche Eule. Wart's nur ab. Niemand hier widersteht meinem Charme.
0: Doch im Moment ist die Katze dem General egal. Unterdessen versammeln sich die Unbeugsamen auf dem Marktplatz vor dem Palast.
9: Na, soll ich mal raten? Wir müssen dringend mal wieder heimlich in den Palast.
11: In den Palast? Wo ist eigentlich Weißnix? Der könnte uns mit seiner Zauberei helfen.
0: Durch ein Loch im Palisadenzaun schleichen sich die Freunde durch die Garnison zur Rückseite des Palastes. Hier erwartet sie eine Überraschung.
2: Mona Lisa!
5: Ihr! Los, schnell, versteckt euch!
0: Eine Patrouille nähert sich und, oh Wunder, Mona Lisa hilft den Unbeugsamen, sich zu verstecken.
11: Miau.
0: Schnell erfahren sie, warum.
5: Nehmt bloß eure sprechende Statue wieder mit. Die ist unerträglich.
2: Hilf uns, nach drin zu gelangen. Dann befreien wir dich von ihr.
5: Ganz unmöglich. Habt ihr nicht gesehen? Labienus hat überall Legionäre aufgestellt, um seinen blöden Glücksvogel zu beschützen.
2: Glücksvogel? Ha. Aber nicht mehr lange. Ich hab eine Idee. Hört mir mal zu. Du auch, Mona Lisa.
0: An seinem Schreibtisch plant Labienus ein neues Lutetia.
7: Ah ja, mal sehen. Ganz oben auf dem großen Taubenschlag stellen wir eine Statue von mir auf, aus Bronze.
3: Ganz dumme Idee.
7: Aus Bronze?
6: Du hast recht, natürlich aus Gold.
0: Unbemerkt hüpft Mona Lisa mit einem vergammelten Fisch ins Zimmer.
6: Was ist das für ein übler Gestank? Komm, wir machen einen Spaziergang. Zeig mir alle Hütten der Gallier, die wir noch abreißen müssen.
0: Labienus flüchtet vor dem Gestank mit der Statue aus dem Palast. Die Unbeugsamen erwarten sie schon.
2: Perfekt, jetzt geht's los.
0: Begleitet von zwei Wachen und den Hunden spaziert Labienus durch Lutetia. Doch unterwegs passieren furchteinflößende Dinge. So fliegt ein geschmiedetes Schwert durch die Luft und verfehlt die Wachen nur knapp.
8: Hast du das gesehen?
0: Ein Stück weiter läuft ein Fass mit Olivenöl aus. Die Wachen rutschen auf der Ölspur aus und fallen hin. Natürlich stecken die Unbeugsamen hinter den Angriffen. Und bei Terminus und Technicus zeigen sie Wirkung.
13: Also ich wette, diese Eule bringt uns Pech.
14: Ach, das war sicher nur Zufall. Du bist zu abergläubisch.
0: Doch Idefix plant schon den nächsten Streich.
2: Fertig? Feuer!
0: Von einem Handkarren lässt der Tutnix Wassermelonen auf die Legionäre kullern und bringt sie damit zu Fall.
3: Bin ich in deinen Augen immer noch zu abergläubisch, Terminus?
6: Aber, was sollte dieser Radau?
0: Die Unbeugsamen aber freuen sich.
2: Perfekt. Bald wollen die Weißnix nur noch loswerden. Dann werfen sie ihn weg und wir brauchen ihn bloß einzusammeln.
7: Ohne Maulschellen zu verteilen? Oh, wie langweilig.
2: Und jetzt noch die Krönung. Sardine?
6: Na dann, Männer, so eine Stadt romanisiert sich nicht von allein.
0: Von einem Balkon schubst Sardine eine Vase auf Labienus' Kopf. Der lässt die Statue fallen und, oh Wunder, Weißnix wird wieder lebendig.
3: Uhu-Hut auch Zeit.
0: Zu früh gefreut. Der Uhu ist wieder aus Marmor. Doch die Legionäre haben alles gesehen.
14: Die Statue ist verflucht!
0: Terminus und Technicus laufen davon. Nur Cerberus riecht den Braten.
7: Die Unbeugsamen wusste ich doch.
0: Weißnix ist wieder Uhu und fliegt davon. Während die Unbeugsamen mit den Palasthunden kämpfen. Wie immer müssen die Beagle viel einstecken. Weißnix aber kämpft weiter mit dem Zauberpulver.
4: Hi, hi, hi! Ich bin frei!
0: Er ist gerade nicht aus Marmor, als ihn Cerberus jagt.
4: Ich will eine Statue sein, ich will eine Statue sein.
0: Der Wunsch wird erfüllt. Der Marmor-Uhu kullert mit Idefix über das Straßenpflaster.
4: Oh, mein Kopf dreht sich alles, hier ist der Uhu. Ich hab das Gefühl, dass...
0: Puff, der Marmor ist weg.
4: Flieg weg, Weißnix!
0: Weißnix steigt in die Luft. Doch er wird wieder zu Marmor und knockt Cerberus aus.
7: Ich werde...
4: Ich bin noch nicht ganz wieder der Alte.
7: Na, ich glaube, die Römer lassen uns jetzt erstmal in Ruhe.
0: Die Geschlagenen ziehen sich in den Palast zurück. Hier erstattet Cerberus Mona Lisa Bericht.
9: Was? Das war ein echter Uhu und dazu noch ein Unbeugsamer? Ich hoffe, du hast ihn geschnappt und eingesperrt. Heute kein Fressnapf!
0: Labienus aber hat etwas gut zu machen.
6: Prinzesschen, dein Fräschen ist fertig. Heute gibt's für dich Kaviar-Pastete mit Wachteleiern. Sieh mal, extra für dich.
0: In ihrem Schlupfwinkel genießen die Unbeugsamen mit dem Uhu ein Festmahl.
15: Ich erhebe meinen Knochen auf Weißnix, der zu unserer Freude wieder er selbst ist und auf unsere Freundschaft.
3: Danke, meine Freunde. Ich werde nie wieder meckern, wenn ihr mir helfen wollt. Bei der Hektik habe ich den ganzen Tag kein Auge zugekommen.
11: Und diese lustige sprechende Statue? Wo ist die jetzt geblieben?

0: Die Higgs-Epidemie. Heute brechen Idefix und Turbine schon früh zu ihrem Morgenspaziergang auf. Doch etwas in der Stadt ist merkwürdig.
1: Hat der aber einen Schluck auf? Ach, der auch.
0: Doch nicht nur die Gallier, sondern auch die Tauben sind betroffen.
1: Das ist die dritte und die vierte.
2: Alles sehr seltsam.
0: In der ganzen Stadt hixen die Leute. Auch Metzgers Gattin Apfelsine hat Schluck auf.
3: Das will nicht aufhören.
4: Hier, Sehnchen, in kleinen Schlucken trinken. Das ist frisch aus dem Brunnen.
0: Der Tutnik sorgt sich um sein Frauchen. Da kommen Idefix und Turbine dazu.
2: Apfelsine auch? Wir beide haben viele Lothezianer mit demselben Problem gesehen.
5: Die arme Apfelsine hat das schon seit gestern. Keiner kann sagen, woher das kommt.
0: Unterdessen präsentiert Quadratus am Marktplatzbrunnen General Labienus eine Neuerung.
6: Bald sind alle Lutetianer gegen

0: Abstand halten!
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0: Was bisher geschah?
1: Hey Leute, manchmal ist es ganz schön schwer, anderen etwas zu erzählen, oder? Sogar Freunden, weil es einem peinlich ist oder man nicht als Petze oder Lästermaul dastehen will. Deshalb hält man lieber den Mund. Dass es in einigen Fällen aber extrem wichtig ist, sich anderen anzuvertrauen, habe ich gemerkt, als Nele neulich etwas Krasses passiert ist. Aber ich fange besser von vorne an. An einem ganz normalen Montag, kurz nach den Osterferien, gehen Nele, Lars und ich vor der ersten Stunde zu unseren Schließfächern, um unsere Bücher zu holen. Als ich mein Schließfach öffne, fällt mir ein glitzernder Flyer entgegen. Bei Lars und Nele auch. Nele hat ihren als erste in der Hand.
2: OMG! Das ist die Einladung zum Oberstufenball!
3: Cool!
4: Hey, aber wir sind doch noch gar nicht in der

0: Oberstufe.
1: Das ist an unserer Schule so. Die 12. organisieren den Oberstufenball und die 10. werden eingeladen. Das ist wie so eine Art Einweihungsparty.
0: Klingt cool. Gehen wir hin?
2: Natürlich gehen wir hin.
3: Als wir am nächsten Tag den Kunstraum verlassen, kommt ein großer, muskulöser Typ auf uns zu. Er hält eine Sonnenblume in der Hand und bleibt vor Nele stehen.
4: Nele?
2: Ja?
4: Hey, ich bin Gregor aus der 11B, falls du noch nichts von mir gehört hast. Ich habe jedenfalls von dir gehört.
2: Echt?
4: Klar. Und zwar, dass du noch keinen Tanzpartner für den Oberstufenball hast.
2: Oh.
4: Wie kann das sein? Ich meine, so eine hübsche Frau wie du? Also, ich würde mich sehr geehrt fühlen, wenn du Bock hättest, mit mir zum Ball zu gehen.
2: Wirklich?
4: Klar.
2: Okay, dann, ja, voll gern.
4: Nice. Konrad hat uns schon einen Stempel besorgt. Komm, Nele, wir gehen rein.
2: Okay.
3: Und schon sind Nele und Gregor in der Aula verschwunden. Nele und Gregor tanzen tatsächlich eng umschlungen. Ganz schön eng dafür, dass sie sich eigentlich gar nicht kennen.
0: Gregor, wo ist Nele?
4: Woher soll ich das wissen? Bin ich ihr Babysitter?
0: Nein, aber ihr Tanzpartner.
4: Ach so, die hatte keinen Bock mehr, ist schon nach Hause gefahren.
0: Echt? Naja, Hauptsache bei Nele ist alles okay.
5: Kannst du sie anrufen? Vielleicht ist sie wirklich schon zu Hause.
0: Ja, ich probier's mal. Nele, hey.
5: Morgen, Kira. Was machst du hier so früh?
0: Früh? Es ist 11. Ist alles okay bei dir? Du warst gestern einfach weg. Wir wollten doch zusammen zurückfahren. Warum hast du nicht auf meine Nachrichten geantwortet?
5: Ich war total müde und hab euch nicht gefunden. Und dann bin ich einfach nach Hause gefahren.
3: Oh je. Nele hat sich auf dem Mädchenklo eingeschlossen. Aus einer der Kabinen höre ich sie leise weinen. Es dauert eine ganze Weile, bis ich sie überreden kann, wieder rauszukommen. In einer ruhigen Ecke des Schulhofs erzählt sie Lars und mir dann endlich, was los ist.
5: Beim Ball, nachdem du von mir und Gregor ein Foto gemacht hast, Kira.
0: Das mit dem Wangenkuss?
5: Genau. Danach sind wir ja zur Bar gegangen, um uns Bowle zu holen. Und nachdem wir angestoßen haben, hat Gregor gefragt, ob wir uns in die Lounge aufs Sofa setzen wollen. Da war aber nur noch ein Sessel frei und Gregor meinte, dass ich mich auf seinen Schoß setzen kann. Das habe ich gemacht. Ich fand's auch ganz süß, aber dann hat er mich plötzlich auf den Mund geküsst. Einfach so. Das kam voll überraschend und hat sich überhaupt nicht gut angefühlt. Jedenfalls habe ich gesagt, dass ich lieber wieder tanzen gehen will und wollte aufstehen. Aber er hat mich festgehalten. Er hat meinen Kopf gepackt und mich einfach weitergeküsst.
1: Alter, was für ein Schwein.
5: Ich habe mich losgerissen und bin weggerannt. Ich wollte nur noch nach Hause. Gregor hat am Sonntag bei echt.du ein Selfie von uns gepostet, wo ich einen Knutschmund mache. Er hat dazu geschrieben, wer knutschen will, kann sich bei Nele melden.
0: Nicht dein Ernst?
1: Boah, Alter.
0: Nele, Gregor hat es ignoriert, als du Nein gesagt hast. Das geht nicht. Wenn du Nein sagst, heißt das Nein.
3: Nele ist immer noch ganz schön verunsichert. Es ist ihr unangenehm, mit der Sache zu Frau Sander zu gehen. Zum Glück entscheidet sie sich schließlich doch dazu.
6: Es ist wichtig, dass Gregor versteht, was er dir angetan hat. Ich würde ihn gern zu uns holen, wenn du einverstanden bist.
2: Jetzt? Hier?
6: Ja. Ich würde das gern sofort besprechen.
2: Oh, okay, dann ja.
3: Frau Sander erklärt Gregor, worum es geht. Und der macht einen auf total erstaunt.
4: Hä? Was? Also klar, Nele und ich haben rumgeknutscht, aber sowas macht man doch auf dem Ball.
6: Aber nicht, wenn die andere Person nicht einverstanden ist. Wenn ein Mädchen Nein sagt, hast du das zu akzeptieren. Ansonsten ist das sexuelle Belästigung.
4: Oh. Alter, jetzt übertreiben sie aber.
6: Keineswegs. Das Mindeste, was du jetzt tun kannst, ist, dich bei Nele zu entschuldigen. Und ich verwarne dich hiermit offiziell. Noch so ein Vorfall. Und es ist nur noch ein Katzensprung bis zum Schulverweis.
7: Und jetzt geht's weiter.
4: Okay, also Nele, ich weiß zwar nicht, was dein Problem ist, aber hey, sorry. Kann ich jetzt gehen?
6: Ja, dann haben wir das hoffentlich soweit geklärt.
3: Oh Mann, dieses Sorry von Gregor war echt mager. Nele ist zwar erleichtert, beteuert aber tausendmal, dass Gregor wirklich das Bild mit dem Knutschkommentar bei echt.du gepostet hat. Ich glaube ihr natürlich. Gregor hatte einfach nur keinen Bock, noch mehr Ärger zu kriegen. Und deshalb lügt er. Lars regt sich auch total auf, als wir ihm davon erzählen. Immerhin ist die Sache jetzt vom Tisch. Denken wir zumindest. Am nächsten Tag in der großen Pause stehen Gregors Kumpels schon wieder in unserer Nähe herum, schauen auf ihre Handys und lachen sich kaputt.
7: Guck, Digga!
8: Wie hässlich!
1: Was geht denn bei denen ab?
3: Wahrscheinlich gucken die sich wieder irgendwelche bescheuerten Memes an oder so.
7: Ich schaff's auch immer, die falschen Tussis abzuschleppen.
9: Die gucken ständig zu uns rüber.
1: Stimmt, die glotzen auf ihre Handys und dann zu uns.
9: Ich zieh rüber mal echt Punkte.
2: OMG!
3: Was denn?
2: Das kann doch nicht.
1: Was?
2: Gregor hat wieder was gepostet.
1: Zeig.
2: Hier.
1: Oha.
3: Ich würde mal sagen, oha hoch 1000. Auf dem Bild, das Gregor bei echt.du gepostet hat, ist Nele auf dem Ball zu sehen. Sie schneidet eine Grimasse und neben ihr steht Gregor und guckt entsetzt. Vor den beiden ist eine Sonnenblume ins Bild animiert worden, der im Sekundentakt der Kopf abknickt. Bei der Frau wäre ich auch geknickt, hat Gregor darunter geschrieben.
2: So ein fieser, gemeiner Idiot!
1: Aber sowas von.
3: Ein richtiger Volldepp. Das Gespräch mit Persander hat anscheinend gar nichts gebracht.
2: Warum macht der sowas?
3: Nele, schnell, mach einen Screenshot. Dann haben wir einen Beweis.
2: Oh ja. Wo mache ich das nochmal?
1: Die Taste links außen und dann...
2: Oh, shit. Nein. Das Bild ist weg.
1: Oh, echt jetzt?
2: Ich find's nicht mehr. Oh, Mist. Wahrscheinlich war es schon 5 Minuten online.
3: Tatsächlich wurde das Bild schon gelöscht. Richtig ärgerlich. Jetzt haben wir wieder nichts gegen Gregor in der Hand. Nele sieht ganz schön fertig aus.
2: So ein idiotischer Blödmann. Hätte ich bloß nie ja gesagt, als er mich gefragt hat. Und diese bescheuerte Sonnenblume.
10: Ach, bei dir war es eine Sonnenblume? Hat auch keine neuen Ideen, der Junge.
2: Saskia?
3: Wie meinst du das?
10: Gregor und seine Blumen. Kosten ihn ja nichts. Seine Eltern haben ein Blumengeschäft. Bei mir war es eine rote Gerbera.
2: Wirklich? Das war also nicht nur für mich?
10: Oh, du bist echt naiv, Nele. Dass Gregor blöd mit Mädels umgeht, weiß ja wohl jeder.
3: Jetzt wissen wir es auch.
2: Warst du mal mit Gregor...
10: Sorry, Leute. Ich muss mir noch einen Kaffee holen. Bis später.
3: So plötzlich, wie Saskia aufgetaucht ist, ist sie auch wieder weg. Nele ist nach Gregors Posting total angespannt. Ständig checkt sie ihr Handy, um zu sehen, ob er noch eine weitere Gemeinheit postet. Zum Glück passiert erstmal nichts. Nach der Schule gehen Nele, Lars und ich in unser Lieblingscafé. Gemeinsam überlegen wir, wie wir Gregor das Handwerk legen können. Leider fällt uns überhaupt nichts ein und unsere Eisbecher sind schon fast leer.
2: Irgendwas müssen wir doch tun können.
11: Also bei Dragon Hunt würde der Böse direkt aufs Maul kriegen. Oder mit dem Schwert.
3: Lars, das meinst du nicht ernst?
1: Ja, nur so ein Gedanke.
10: Kira, Nele, Lars.
3: Oh,
10: hi Saskia.
2: Hey.
1: Hi.
10: Sorry, dass ich euch hier so überfalle. Ich habe nur gerade gesehen, dass Nele ihren Eisbecher bei echt.du gepostet hat. Und da dachte ich, ich komm kurz rum.
1: So gläsern sind wir durch Social Media.
10: Ich setz mich mal zu euch.
2: Ciao.
10: Also, wegen der Sache mit Gregor. Eigentlich wollte ich euch gar nicht erzählen, dass ich mal was mit ihm hatte. Ich spreche nicht gern darüber. Das ist jetzt schon über ein Jahr her.
1: Hat er dich auch zum Knutschen gezwungen?
10: Lars!
2: Ach, war das so, Nele? Ja, beim Ball. Aber bitte erzähl es nicht weiter.
1: Sorry.
10: Ich sag nichts.
2: Danke.
10: Was ich euch jetzt erzähle, bleibt auch unter uns, okay?
3: Claro.
2: Natürlich.
1: Ja?
10: Mich hat Gregor nicht zum Küssen gezwungen, aber einmal, als wir rumgeknutscht haben, hat er plötzlich angefangen mit seiner Zunge. Mir war das auch zu viel. Als ich gesagt habe, dass er aufhören soll, meinte er nur, das macht man so in einer Beziehung. Deshalb habe ich es mir dann auch gefallen lassen. Immerhin habe ich geschafft, ein paar Tage später Schluss zu machen. Und dann hat er angefangen, mich zu dissen.
2: Boah, oh nein, du Armer.
1: Da haben wir es wohl mit einem Serientäter zu tun.
10: Allerdings. Vorhin in der Volleyball-AG habe ich gesehen, wie er auf dem Basketballplatz eine Achtklässlerin angeflirtet hat. Mit einer Lilie.
2: Dem fällt wirklich nichts Neues ein.
10: Nee. Und vor allem eine Achtklässlerin. Hallo? Geht's noch?
3: Boah, das ist echt heftig.
10: Ich war so geschockt. Als Gregor weg war, habe ich ihr sofort erzählt, wie er drauf ist. Sie hat die Lilie in den Müll geworfen.
2: Zum Glück.
12: Wir müssen Gregor stoppen. Und wir brauchen Beweise. Der kann doch nicht weiter wild Mädchen anmachen und sexuell belästigen und keiner tut was.
10: Auf keinen Fall. Nur, habt ihr eine Idee wie?
12: Leider nicht. Noch nicht.
10: Ich muss los. Meine Eltern warten. Wir gehen gleich essen. Aber wenn ihr Hilfe braucht, was Gregor angeht, meldet euch.
12: Machen wir.
13: Nachdem Saskia weg ist, haben wir plötzlich auch Hunger auf was Herzhaftes und ich lade Nele und Lars zu mir zum Kochen ein. Mein Paps arbeitet heute sowieso wieder lange. Während wir Zwiebeln und Chilischoten für Spaghetti Arrabbiata schnippeln, habe ich plötzlich eine Idee. Wir müssen Gregor einfach mit seinen eigenen Waffen schlagen. Wenn er hinterhältige Spiele mit Mädchen spielt, spielen wir halt auch mit ihm. Nele und Lars sind begeistert. In der Nacht kriege ich kaum ein Auge zu, so aufgeregt bin ich. Hoffentlich geht unser Plan auf. Am nächsten Morgen stellen Nele und ich uns vor dem Unterricht neben die großen Büsche bei den Fahrradständern, wo man uns nicht sehen kann. Ein paar Meter entfernt und fast außerhalb unserer Sichtweite steht Gregor mit seinen Kumpels rum. Jetzt kommt Lars. Er geht an uns vorbei, ohne uns eines Blickes zu würdigen.
12: Hoffentlich klappt das. Lars macht das schon.
14: Hey, na? Alles klar bei euch?
12: Hast du dein Handy?
14: Ja. Bei dir?
12: Aber lass uns besser näher rangehen. Okay. Wenn wir hinter den Büschen gehen, sehen sie uns nicht.
10: Hoffentlich.
13: Auf leisen Sohlen schleichen Nele und ich uns hinterm Gebüsch entlang. Hier liegt ganz schön viel Müll. Aber immerhin können wir Lars, Gregor und seine Kumpels jetzt besser hören.
14: Und, was geht heute bei euch so?
4: Naja, Schule halt.
12: Wirklich, fliegt der auf. Psst.
4: Mal ehrlich, was interessiert dich das? Lars, so heißt du doch, oder?
14: Ja.
4: Du hängst doch sonst immer mit Nele rum und dieser, wie hieß die gleich nochmal? Ach ja, Kira.
15: Ja, Digga, was willst du hier?
12: Oh nein. Komm schon, Lars.
14: Wollt ihr die Wahrheit hören?
4: Immer.
15: Schieß los, Mann.
14: Ich hab keinen Bock mehr auf die beiden.
15: Jetzt auf einmal?
14: Nee, schon länger. Das war halt so eine typische Kindergartenfreundschaft. Ich musste was mit Nele machen, weil ihre Mutter die beste Freundin meiner Mutter ist. Aber eigentlich nervt Nele voll. Gerade in letzter Zeit.
4: Hast ja lange gebraucht, um das zu merken.
14: Besser spät als nie. Soll Nele endlich wen anders nerven.
15: Sauber, Digga.
13: Puh, da hat Lars ja noch die Kurve gekriegt. Er macht das gut. So gut, dass Nele bei seinen Worten neben mir schmerzvoll das Gesicht verzieht.
4: Ja, ey, Nele ist echt daneben. Habe ich beim Ball neulich auch gemerkt. Alter, was für ein Stress die gemacht hat. Empfindliche Tussi, ey.
14: Ja, Nele ist echt eine Drama-Queen.
4: Ja. Echt, Mann, du sagst es. Macht aus ein bisschen Knutschen ein Riesending und rennt zur Lehrerin. Angeblich wollte sie das nicht. Aber was denkt die, warum ich sie mit zum Ball nehme? Zum Limo trinken?
15: Echt mal, Digga.
4: Ey, ich meine, ein Mann, ein Ziel. Ja. Deshalb habe ich mich auch nicht beirren lassen, als Nele rumgezickt hat. Sie hätte das mal besser genießen sollen, anstatt sich zu beschweren.
15: Die ist voll empfindlich, Digga.
4: Frauen eben, ey. Naja, die Sache ist jetzt gegessen.
14: Ja, Digga, die nächste kommt bestimmt.
15: Klar doch.
4: Ja, Mann, auf jeden. Ich weiß. Ich kann jeder haben.
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4: Mit Alexander Kanja, hallo zusammen und das sind die wichtigsten Meldungen des Tages. Mit dem 1. Juli treten einige Neuerungen in Kraft. So wird das Bürgergeld von der Grundsicherung abgelöst und die gesetzlichen Renten steigen um gut 4%. In Brandenburg und Berlin startet der VBB das Azubi-Deutschland-Ticket. Es kostet knapp 40 Euro im Monat. Und es gibt eine neue Zollgebühr in Höhe von 3 Euro bei Nicht-EU-Bestellungen unter 150 Euro. Tierschützer in Brandenburg feiern einen großen Erfolg. In einer Aufzuchtstation in der Nähe von Potsdam sind 26 Schreiadlerküken geschlüpft. Der Schreiadler ist die kleinste Adlerart, die hier bei uns in Deutschland lebt. Landesweit gibt es nur noch etwa 130 Brutpaare. Nun werden die Küken per Hand aufgezogen, mehrmals am Tag werden sie gefüttert und gewogen. Damit sich die Küken nicht an den Menschen gewöhnen, tragen die Tierpfleger während der Fütterung Adlermasken. In gut einem Monat sollen die Küken in eine Auswilderungsstation umziehen. Dreiste Diebe haben aus einer Ausstellung in Bad Kissingen in Bayern einen echten Dinosaurier gestohlen. Die 6 jungen Männer haben die Statue eines 1,50 Meter großen Velociraptors blitzschnell in ihr Auto geladen und sind abgehauen. Zum Glück war die Polizei auch schnell und konnte die Diebe stoppen. Die müssen jetzt eine Strafe zahlen und auch den beschädigten Saurier restaurieren lassen. In der Universität in Stuttgart-Hohenheim stinkt es gewaltig. Und das hat auch einen guten Grund. Im Gewächshaus dort blüht ein Titanwurz, eine der größten Blumen der Welt. Sie blüht allerdings sehr selten, oft nur einmal im Jahr und dann auch nur für 1 bis 2 Tage. Aber im Gegensatz zu anderen Blumen duftet der Titanwurz gar nicht gut. Im Gegenteil, er stinkt ganz doll. So will er zum Beispiel Fliegen zur Bestäubung anlocken. Ein Gemälde für die Ewigkeit ist am Abend in Berlin enthüllt worden. Es zeigt die ehemalige Bundeskanzlerin Angela Merkel. 5 Jahre lang hat sie sich Zeit gelassen. Jetzt können alle ihr persönliches Porträt im Bode-Museum besuchen. Dort wird es bis zum Herbst aushängen. Danach zieht es in die Regierungszentrale um. Die Inflation ist weiter zurückgegangen. Im Juni haben die Preise für Waren und Dienstleistungen 2,3% höher als im Vorjahr gelegen. Im Mai lag die Inflationsrate noch bei 2,6%, im April bei 2,9%. Gründe dafür sind die fallenden Ölpreise und der Tankrabatt. Soweit die Meldungen und die Radio Teddy Nachrichten zum Nachhören jederzeit in der Radio Teddy App und überall, wo es Podcasts gibt.
1: Nur im äußersten Osten und im äußersten Westen bleibt es jetzt trocken die nächsten Stunden. Sonst einige Regenschauer unterwegs, jetzt im Süden sogar mit Gewitter bei Lüftungstemperaturen zwischen 16 und 19 Grad. Und der Mittwoch, der wird dann auch durchwachsen. Im Norden, im Osten und im Süden kann es immer mal wieder einen Regenschauer oder ein bisschen Blitz und Donner geben. Im Westen dagegen sommerlich schön. Temperaturen liegen in ganz Deutschland zwischen 21 und 27 Grad.
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5: Ich will wissen, warum die Banane krumm ist.
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0: Liebe Eltern, Sandra hier vom Radio Teddy Vormittag. 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
0: Wir sprechen hier bei mir am Vormittag immer über Familienthemen, über die kleinen Special Effects, die es in jeder Familie gibt. Heute ein Thema über uns Eltern. Ich wollte von euch wissen, liebe Eltern, kennt ihr das, dass der Partner, die Partnerin bei der Hausarbeit nachbessern oder macht ihr das vielleicht sogar selber? Und unsere Radio Teddy Social Media Abstimmung ist da schon recht deutlich. Über 80% von euch kennen das von zu Hause. Ich frage jetzt mal nach bei Radio Teddy Familienexpertin und Psychologin Henriette Grünert. Wie kann es sein, dass mein Partner, meine Partnerin mich einfach im Haushalt korrigieren? Und wie reagiere ich dann am besten?
2: Kennen wir, glaube ich, auch. Also ich kenne es auch. Ja, bei uns bin ich die da auch so ein System, ne? Und wenn das System nicht so ist, dann ist es schon irgendwie doof. Ich glaube, es ist wie immer, wir müssen auch lernen, Dinge loszulassen und nicht immer alles in unserer Hand haben zu wollen und anderen zu vertrauen, dass die das genauso gut können wie wir. Ne? Das fängt ja auch an mit, wir geben Kinder in die Betreuung. Da vertrauen wir ja auch den anderen, dass die das genauso gut oder zumindest halb so gut machen wie wir, weil sonst würden wir unser Kind da nicht hingeben. Und so ist das mit dem Partner, der Partnerin genauso. Ne? Also Dinge loszulassen. Am Ende geht es viel um Anerkennung, die wir uns wünschen, dass der andere sagt, ja, das sehe ich. Da geht es uns nicht anders als unseren Kindern. Ne? Die wollen das von uns auch, aber genauso wollen wir das natürlich auch.
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1: Mit Nils, hallo. Wir sind heute alle ein bisschen traurig. Deutschland ist bei der Fußball-Weltmeisterschaft in den USA, Mexiko und Kanada nicht mehr dabei. Klar, wir hätten uns alle gewünscht, dass wir gewinnen, aber es muss ja weitergehen. Wie kommen wir also am besten über so eine Enttäuschung hinweg? Also, dafür müssen wir erstmal wissen, dass so eine Enttäuschung völlig normal ist. Egal, ob wir jetzt in der Schule eine schlechte Note bekommen haben, ob wir zum Geburtstag nicht das Geschenk bekommen, was wir uns gewünscht haben, oder wenn Deutschland, so wie jetzt, bei einem großen Fußballturnier ausgeschieden ist. Wir müssen nur einfach lernen, damit umzugehen. Diese Enttäuschung wird schon irgendwann wieder vorbei sein. Die wichtigste Regel, um so eine Enttäuschung loszuwerden, am besten lenken wir uns ab. Wir denken an was ganz anderes. Denn je mehr wir uns damit beschäftigen, dass Deutschland rausgeflogen ist, umso größer ist die Enttäuschung. Und so machen wir aus einer Mücke schnell einen Elefanten. Wie wär's, wenn wir uns einfach mal wieder mit dem besten Freund oder der besten Freundin zum Spielen verabreden? Wenn wir mit Mama oder Papa ein Eis essen gehen oder uns im Fernsehen mal kein Fußball, sondern einen tollen Kinderfilm anschauen? Vielleicht denkt ihr auch einfach an den nächsten schönen Moment, der kommt. Vielleicht habt ihr bald Geburtstag oder ihr denkt schon mal an Weihnachten oder. Oder wenn euer Herz wirklich so an Fußball hängt, auch kein Problem. Bald geht die Bundesliga wieder los. Dann können wir wieder mitfiebern mit Hertha, Werder, Bayern oder Dortmund. Dann ist so eine WM schnell vergessen.
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1: Heute mit Starkoch Ralf Zacherl. Und Ralf Zacherl hat schon immer gern mit Kindern gekocht und hat in seiner Kinderkochschule viel Erfahrung gesammelt, worauf es ankommt, Kinder für gesundes und auch für neues Essen zu begeistern.
2: Es gibt natürlich nicht irgendwie den Tipp, der immer funktioniert, aber ich glaube halt, was bei Kindern ganz wichtig ist, ist natürlich Optik und Farbe und natürlich die Geschichte zum Essen. Und ich glaube immer, durch eine nette Geschichte kann man eine ganz andere Akzeptanz schaffen, ja, oder eine andere Neugierde oder eine andere Offenheit. Und die Chancen steigen auf jeden Fall, dass ein Kind wirklich mal was anderes probiert, obwohl es eigentlich dem Ganzen sehr skeptisch oder ablehnend gegenübersteht.
1: Wie bekommst du denn die Farbe ins Essen?
2: Kurkuma finde ich halt einfach, A, es ist ein sehr gesundes Gewürz, B, ich kriege halt einfach richtig so eine richtig quitte gelbe Farbe hin. Durch rote Pete-Pulver kriege ich halt immer so ein bisschen ein Rosa, ob das dann das Einhornrosa ist oder so. Die Geschichte ist das Entscheidende. Das funktioniert bei den Großen genauso wie bei den Kleinen und gerade bei den Kleinen bitte nicht mit Zwang arbeiten und das ist dem Kleinen auch total egal, ob das jetzt gesund oder ungesund ist. Ja, wenn das Kind das nicht möchte, dann möchte das nicht. Und es ist auch Quatsch, immer ein Belohnungssystem, dass wenn du den Teller aufisst, dann kriegst du ein Eis. Dann kriege ich keine Akzeptanz hin, dass das Kind irgendwie das wirklich mag, sondern das Kind stopft sich das nur rein, damit es irgendwie die Süßigkeit danach bekommt. So funktioniert es nicht.
1: Also nicht zwingen und eine Geschichte um das Essen fördert den Appetit und die Lust am Kosten bei unseren Kindern. Das sagt Starkoch Ralf Zacherl. 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

0: 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Sandra hier, hallöchen. Und es ist ein ewiger Kreislauf, ne? Tagsüber, da heizt sich die Bude so richtig auf. Und abends, wenn wir dann lüften können, dann müssen wir aber auch gleich das Licht ausmachen. Denn sonst sind sie gleich wieder da und rauben uns den Schlaf.
1: Och nö, die Mücken sind wieder da. Also euch habe ich nun wirklich nicht vermisst.
2: Ach Tim, so schlimm sind die doch gar

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4: Mit Alexander Kanja. Hallo zusammen und das sind die wichtigsten Meldungen des Tages. Mit dem 1. Juli treten einige Neuerungen in Kraft. So wird das Bürgergeld von der Grundsicherung abgelöst und die gesetzlichen Renten steigen um gut 4%. In Brandenburg und Berlin startet der VBB das Azubi-Deutschland-Ticket. Es kostet knapp 40 Euro im Monat. Und es gibt eine neue Zollgebühr in Höhe von 3 Euro bei Nicht-EU-Bestellungen unter 150 Euro. Tierschützer in Brandenburg feiern einen großen Erfolg. In einer Aufzuchtstation in der Nähe von Potsdam sind 26 Schreiadlerküken geschlüpft. Der Schreiadler ist die kleinste Adlerart, die hier bei uns in Deutschland lebt. Landesweit gibt es nur noch etwa 130 Brutpaare. Nun werden die Küken per Hand aufgezogen. Mehrmals am Tag werden sie gefüttert und gewogen. Damit sich die Küken nicht an den Menschen gewöhnen, tragen die Tierpfleger während der Fütterung Adlermasken. In gut einem Monat sollen die Küken in eine Auswilderungsstation umziehen. Dreiste Diebe haben aus einer Ausstellung in Bad Kissingen in Bayern einen echten Dinosaurier gestohlen. Die 6 jungen Männer haben die Statue eines 1,50 Meter großen Velociraptors blitzschnell in ihr Auto geladen und sind abgehauen. Zum Glück war die Polizei auch schnell und konnte die Diebe stoppen. Die müssen jetzt eine Strafe zahlen und auch den beschädigten Saurier restaurieren lassen. In der Universität in Stuttgart-Hohenheim stinkt es gewaltig. Und das hat auch einen guten Grund. Im Gewächshaus dort blüht ein Titanwurz, eine der größten Blumen der Welt. Sie blüht allerdings sehr selten, oft nur einmal im Jahr und dann auch nur für 1 bis 2 Tage. Aber im Gegensatz zu anderen Blumen duftet der Titanwurz gar nicht gut. Im Gegenteil, er stinkt ganz doll. So will er zum Beispiel Fliegen zur Bestäubung anlocken. Ein Gemälde für die Ewigkeit ist am Abend in Berlin enthüllt worden. Es zeigt die ehemalige Bundeskanzlerin Angela Merkel. 5 Jahre lang hat sie sich Zeit gelassen. Jetzt können alle ihr persönliches Porträt im Bode-Museum besuchen. Dort wird es bis zum Herbst aushängen. Danach zieht es in die Regierungszentrale um. Die Inflation ist weiter zurückgegangen. Im Juni haben die Preise für Waren und Dienstleistungen 2,3% höher als im Vorjahr gelegen. Im Mai lag die Inflationsrate noch bei 2,6%, im April bei 2,9%. Gründe dafür sind die fallenden Ölpreise und der Tankrabatt. Soweit die Meldungen und die Radio Teddy Nachrichten zum Nachhören jederzeit in der Radio Teddy App und überall, wo es Podcasts gibt.
1: Nur im äußersten Osten und im äußersten Westen bleibt es jetzt trocken die nächsten Stunden. Sonst einige Regenschauer unterwegs, jetzt im Süden sogar mit Gewitter bei Lüftungstemperaturen zwischen 16 und 19 Grad. Und der Mittwoch, der wird dann auch durchwachsen. Im Norden, im Osten und im Süden kann es immer mal wieder einen Regenschauer oder ein bisschen Blitz und Donner geben. Im Westen dagegen sommerlich schön. Temperaturen liegen in ganz Deutschland zwischen 21 und 27 Grad.
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1: Heute geht es um das Thema Konzentration bei Grundschulkindern. Das beschäftigt viele Eltern. Und Grundschullehrerin Viola Patricia Herrmann sagt, wir Eltern dürfen aber auch nicht zu viel erwarten. 15 Minuten Konzentration in der ersten Klasse, 25 Minuten Konzentration in der sechsten Klasse. Mehr ist je nach Alter der Kinder einfach nicht drin. Viola, wenn wir jetzt merken, dass sich unser Kind deutlich weniger konzentrieren kann, dann macht es ja vielleicht erstmal Sinn, die häufigsten Konzentrationskiller im Grundschulalter zu kennen, oder?
2: Alles prinzipiell, was ablenkt. Das Handy oder ein Tablet, ein Computer, sowas sollte vermieden werden. Genauso wichtig ist es auch, dass das Kind einen aufgeräumten Arbeitsplatz hat, dass da nicht alles voll liegt mit Spielsachen oder anderen Dingen, die dann ganz schnell ablenken, weil sie erstmal interessanter sind als die Mathehausaufgabe. Und ebenfalls ist es wichtig, wenn man jetzt mehr Kinder noch hat, dass jedes Kind ein Stück weit Ruhe für seine Arbeit findet. Dass es das Gefühl hat, wir befinden uns jetzt alle in einer Arbeitsphase und ich verpasse draußen nichts im Familienalltag. Also wenn es draußen spannender ist, weil gerade Brettspiel gespielt wird, dann ist es natürlich schwer, sich auf die Hausaufgabe zu konzentrieren. Wichtiger wäre es dann, dass ich weiß, ich verpasse nichts und kann mich fokussieren. Wenn ich fertig bin, kann ich wieder mitmachen.
1: Mhm. Wann spricht man denn eigentlich bei Kindern von einer wirklichen Konzentrationsschwäche?
2: Eigentlich erst dann, wenn Kinder sich permanent gar nicht konzentrieren können. Wenn sie also auch Dinge, die ihnen eigentlich Spaß machen, nicht konzentriert ausüben können. Wenn auch da die Aufmerksamkeitsspanne deutlich unter 15 Minuten liegt, dann würde ich das schon mal anderweitig abklären lassen.
1: Danke an Grundschullehrerin Viola Patricia Herrmann. Noch mehr Elterntipps von Montag bis Freitag in unserer Elternsendung am Vormittag hier bei Radio Teddy. 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
1: Mit Nils, hallo. Und mit dieser neuen Frage hier.
2: Ich bin eine Queerin, bin 11 Jahre alt und ich frage mich, wie kommen die Fische eigentlich in die Seen und Flüsse?
1: Ja, bei Flüssen kann man sich das ja vielleicht noch vorstellen. Die münden ja meist irgendwann im Meer. Aber wie gelangen Fische in einen Teich oder in einen Bergsee? Viele kleine Seen liegen in abgelegenem, oft gebirgigen Gelände und haben keinen Zu- und Abfluss. Ja, und einfach zu einem See hinlaufen wie wir oder hinfliegen wie Vögel können die Fische ja nun mal nicht. Naturforscher vermuten schon seit Jahrhunderten, dass Wasservögel Fischeier in solche Gewässer einschleppen. Und zwar aus folgendem Grund. Fischeier sind klebrig und überleben eine gewisse Zeit an der Luft. So gehen die Forscher davon aus, dass die Fischeier im Gefieder oder an den Füßen von Wasservögeln anhaften. Diese fliegen von einem Gewässer zum nächsten, wo Fische aus den Eiern schlüpfen. Erstaunlich aber, obwohl sich schon viele mit der Frage beschäftigt haben, darunter auch ganz berühmte Naturforscher, einen richtigen Beweis dafür gibt es noch nicht, sagen Forscher von der Universität Basel. Aber sie sagen auch, dass die Idee mit den Wasservögeln sehr wahrscheinlich stimmt. So ist der natürliche Weg. Aber es gibt natürlich auch Seen, in denen Menschen Fische angesiedelt haben.
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0: Hallöchen, Sandra hier vom Radio Teddy Vormittag. Und so diese kleinen Special Effects, die jede Familie hat, damit sind wir nicht allein. Darüber sprechen wir jeden Tag.
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0: Ja, typisches Szenario bei mir zu Hause. Wir haben Abendbrot gegessen oder Mittag gegessen. Und mein Sohn hat auch gut gegessen, sagt er ist satt und wir räumen den Tisch ab. Und so ungefähr 20 Minuten, eine halbe Stunde später kommt er: Kann ich noch ein Schokobrot haben? Ich habe noch Hunger. Und ich denke so, hä? Wir haben doch gerade eben gegessen und du hast auch richtig gut gegessen. Woran kann das denn dann noch liegen, dass mein Sohn Hunger hat? Radio-Teddy-Familienexpertin Henriette Grünert. Erzähl mal, wieso kommt manchmal so nach 20 Minuten, eine halbe Stunde nochmal der Hunger auf und dann soll es auch was ganz, ganz anderes sein, als wir eben gegessen haben?
2: Wenn wir mal überlegen, da haben wir jetzt irgendwie den Festtagsbraten gegessen und dann haben wir irgendwie ein Stündchen später irgendwie Appetit auf was Süßes. Und genauso machen die Kinder das auch. Die haben sich vielleicht gerade voll gegessen, aber haben jetzt irgendwie gerade nochmal das Bedürfnis nach was Süßem oder nach was Salzigem. Und es muss dann halt auch sein. Man muss natürlich ein bisschen gucken, geht es, können wir das machen? Ne? Ist es vielleicht auch ein System innerlich geworden, um die Bettgehzeit noch ein bisschen zu stretchen? Ne? Wir haben Abendbrot gegessen, aber immer eine halbe Stunde später besteht nochmal der Wunsch, irgendwie was zu essen. Da würde ich dann halt auch mal gucken, ist es jetzt wirklich der Hunger oder ist es einfach das Bedürfnis, noch ein bisschen so am Leben teilzunehmen und noch nicht ins Bett zu gehen? Ne? Aber das kriegt man ja als Eltern ganz gut mit. Aber wenn sie ansonsten noch Lust auf was Kleines haben, ja Gott, und davor gut gegessen haben, da wäre ich, glaube ich, die Letzte, die irgendwie sagen würde, nee, also das geht jetzt aber gar nicht.
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5: Mit Alexander Kanja. Hallo zusammen und das sind die wichtigsten Meldungen des Tages. Mit dem 1. Juli treten einige Neuerungen in Kraft. So wird das Bürgergeld von der Grundsicherung abgelöst und die gesetzlichen Renten steigen um gut 4%. In Brandenburg und Berlin startet der VBB das Azubi-Deutschland-Ticket. Es kostet knapp 40 Euro im Monat. Und es gibt eine neue Zollgebühr in Höhe von 3 Euro bei Nicht-EU-Bestellungen unter 150 Euro. Tierschützer in Brandenburg feiern einen großen Erfolg. In einer Aufzuchtstation in der Nähe von Potsdam sind 26 Schreiadlerküken geschlüpft. Der Schreiadler ist die kleinste Adlerart, die hier bei uns in Deutschland lebt. Landesweit gibt es nur noch etwa 130 Brutpaare. Nun werden die Küken per Hand aufgezogen, mehrmals am Tag werden sie gefüttert und gewogen. Damit sich die Küken nicht an den Menschen gewöhnen, tragen die Tierpfleger während der Fütterung Adlermasken. In gut einem Monat sollen die Küken in eine Auswilderungsstation umziehen. Dreiste Diebe haben aus einer Ausstellung in Bad Kissingen in Bayern einen echten Dinosaurier gestohlen. Die 6 jungen Männer haben die Statue eines 1,50 Meter großen Velociraptors blitzschnell in ihr Auto geladen und sind abgehauen. Zum Glück war die Polizei auch schnell und konnte die Diebe stoppen. Die müssen jetzt eine Strafe zahlen und auch den beschädigten Saurier restaurieren lassen. In der Universität in Stuttgart-Hohenheim stinkt es gewaltig. Und das hat auch einen guten Grund. Im Gewächshaus dort blüht ein Titanwurz, eine der größten Blumen der Welt. Sie blüht allerdings sehr selten, oft nur einmal im Jahr und dann auch nur für 1 bis 2 Tage. Aber im Gegensatz zu anderen Blumen duftet der Titanwurz gar nicht gut. Im Gegenteil, er stinkt ganz doll. So will er zum Beispiel Fliegen zur Bestäubung anlocken. Ein Gemälde für die Ewigkeit ist am Abend in Berlin enthüllt worden. Es zeigt die ehemalige Bundeskanzlerin Angela Merkel. 5 Jahre lang hat sie sich Zeit gelassen. Jetzt können alle ihr persönliches Porträt im Bode-Museum besuchen. Dort wird es bis zum Herbst aushängen. Danach zieht es in die Regierungszentrale um. Die Inflation ist weiter zurückgegangen. Im Juni haben die Preise für Waren und Dienstleistungen 2,3% höher als im Vorjahr gelegen. Im Mai lag die Inflationsrate noch bei 2,6%, im April bei 2,9%. Gründe dafür sind die fallenden Ölpreise und der Tankrabatt. Soweit die Meldungen und die Radio Teddy Nachrichten zum Nachhören jederzeit in der Radio Teddy App und überall, wo es Podcasts gibt.
1: Nur im äußersten Osten und im äußersten Westen bleibt es jetzt trocken die nächsten Stunden. Sonst einige Regenschauer unterwegs, jetzt im Süden sogar mit Gewitter bei Lüftungstemperaturen zwischen 16 und 19 Grad. Und der Mittwoch, der wird dann auch durchwachsen. Im Norden, im Osten und im Süden kann es immer mal wieder einen Regenschauer oder ein bisschen Blitz und Donner geben. Im Westen dagegen sommerlich schön. Temperaturen liegen in ganz Deutschland zwischen 21 und 27 Grad.
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1: Kennt ihr das auch, dass euer Kind bei jeder Kleinigkeit, also auch wenn es nicht blutet, ein Pflaster auf die Wunde haben möchte? In manchen Kitas und Grundschulen gibt es da regelrechte Wettbewerbe, wer das schönste Motivpflaster auf dem Arm oder auf dem Bein hat. Es scheint so, als ob alle Kinder im Laufe ihrer Entwicklung diesen Pflastertrend mal mitmachen. Und für uns Eltern ist es natürlich immer spannend zu erfahren, warum machen die Kinder das eigentlich? Wir fragen Psychologin Henriette Grünert.
2: Weil das quasi Kümmern und Sorge und Anteilnahme bedeutet. Ne? Es ist quasi ein Bedürfnis unserer Kinder, Kontakt und Beziehung herzustellen und das Gefühl zu haben, wenn ich was habe, kümmert sich jemand um mich. Und manchmal macht ihnen das so einen Spaß, dass sie es eben auch hervorrufen, obwohl es jetzt nicht so besonders weh tut oder obwohl eigentlich nichts zu sehen ist. Ne? Aber es ist der Moment, auch die Berührung. Jemand macht sich Gedanken, holt das Pflaster, die Berührung, das Pflaster drauf zu kleben, vielleicht noch ein Puster, vielleicht noch ein Kuss auf die Verletzung und dann ist es auch wieder in Ordnung. Ne? Aber es ist quasi das Bedürfnis, Kontakt herzustellen und in Beziehung zu sein.
1: Danke an Psychologin Henriette Grünert.
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1: Mit Nils, hallo. Jolina fragt, wenn wir einen Kirschkern verschlucken, wächst in unserem Bauch dann eigentlich ein Kirschbaum? Also keine Angst, das geht natürlich nicht. Auf keinen Fall wächst in unserem Bauch ein Kirschbaum. Denn alles, was wir essen, landet ja erstmal im Magen. Und der sorgt dann dafür, dass die Nahrung in ihre kleinsten Bausteine zerlegt wird. In Vitamine, Mineralien, Fette und. Ja, und dann werden diese Bausteine im Körper dahin geschickt, wo sie gebraucht werden. Zum Beispiel in die Muskeln oder ins Gehirn. Naja, und alles, was der Körper nicht brauchen kann, kommt dann irgendwann nach einer gewissen Zeit einfach wieder raus. Genauso wie der Kirschkern, der landet dann einfach in der Toilette. Unser Körper erledigt das von ganz allein. Außerdem, Kirschkerne wachsen genauso wie alle anderen Pflanzensamen nur in der Erde. Sie brauchen Luft und Licht, um ordentlich wachsen zu können. Und ohne die ganzen Mineralstoffe, die nur in der Erde vorkommen, kann da überhaupt nichts passieren.
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1: Heute geht's um die Wohlfühlatmosphäre im und rund ums Kinderbett. Über das Schlafverhalten unserer Vorfahren weiß man, dass sie entweder splitterfasernackt oder mit einem Kleidungsstück, das sie auch am Tage getragen haben, ins Bett gekrochen sind. Schlafmedizinerin Dr. Samia Little-Elk hat einen Tipp für uns, in welcher Kleidung unsere Kinder am besten schlafen.
2: Ein gemütlicher Schlafanzug, wo die Kinder sich drin wohlfühlen, worin die Kinder nicht zu sehr schwitzen und ihnen auch nicht kalt ist. Und das muss man so ein bisschen gucken. Da sind die Kinder auch ein bisschen unterschiedlich. Der eine mag es lieber kühler, der andere lieber wärmer. Und dann gibt es Kinder, die finden so Frotti-Schlafanzüge total toll, andere finden die kratzig. Und da muss man so ein bisschen auch auf die Kinder mithören.
1: Können denn so die Klamotten, die das Kind zum Schlafen trägt, auch so ein bisschen dem Körper signalisieren? Jetzt hast du wieder deinen Frotti-Schlafanzug an, jetzt wirst du langsam müde.
2: Absolut. Also ein Schlafanzug anziehen kann ja auch ein schönes Ritual sein und ein Teil eines Einschlafrituals, wenn man das zusammen macht und dann gibt es die Gute-Nacht-Geschichte, ein Zudecken und so, ne, und einen Gute-Nacht-Kuss. Das heißt, allein das Schlafanzug anziehen als Teil eines Rituals kann Geborgenheit schaffen. Ja, und dann gibt es ja auch süße Motive für Kinder. Vielleicht schlafen sie dann in ihrem Superhelden-Outfit sozusagen und haben ihren Superhelden vorne drauf. Und auch das schafft tatsächlich Geborgenheit und Sicherheit.
1: Also geliebte Nachtwäsche kann für eine bessere Schlafatmosphäre sorgen. Vielen Dank an Schlafmedizinerin Dr. Samia Little-Elk. 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
6: Mit Alexander Kanja. Hallo zusammen und das sind die wichtigsten Meldungen des Tages. Mit dem 1. Juli treten einige Neuerungen in Kraft. So wird das Bürgergeld von der Grundsicherung abgelöst und die gesetzlichen Renten steigen um gut 4%. In Brandenburg und Berlin startet der VBB das Azubi-Deutschland-Ticket. Es kostet knapp 40 Euro im Monat. Und es gibt eine neue Zollgebühr in Höhe von 3 Euro bei Nicht-EU-Bestellungen unter 150 Euro. Tierschützer in Brandenburg feiern einen großen Erfolg. In einer Aufzuchtstation in der Nähe von Potsdam sind 26 Schreiadlerküken geschlüpft. Der Schreiadler ist die kleinste Adlerart, die hier bei uns in Deutschland lebt. Landesweit gibt es nur noch etwa 130 Brutpaare. Nun werden die Küken per Hand aufgezogen, mehrmals am Tag werden sie gefüttert und gewogen. Damit sich die Küken nicht an den Menschen gewöhnen, tragen die Tierpfleger während der Fütterung Adlermasken. In gut einem Monat sollen die Küken in eine Auswilderungsstation umziehen. Dreiste Diebe haben aus einer Ausstellung in Bad Kissingen in Bayern einen echten Dinosaurier gestohlen. Die 6 jungen Männer haben die Statue eines 1,50 Meter großen Velociraptors blitzschnell in ihr Auto geladen und sind abgehauen. Zum Glück war die Polizei auch schnell und konnte die Diebe stoppen. Die müssen jetzt eine Strafe zahlen und auch den beschädigten Saurier restaurieren lassen. In der Universität in Stuttgart-Hohenheim stinkt es gewaltig. Und das hat auch einen guten Grund. Im Gewächshaus dort blüht ein Titanwurz, eine der größten Blumen der Welt. Sie blüht allerdings sehr selten, oft nur einmal im Jahr und dann auch nur für 1 bis 2 Tage. Aber im Gegensatz zu anderen Blumen duftet der Titanwurz gar nicht gut. Im Gegenteil, er stinkt ganz doll. So will er zum Beispiel Fliegen zur Bestäubung anlocken. Ein Gemälde für die Ewigkeit ist am Abend in Berlin enthüllt worden. Es zeigt die ehemalige Bundeskanzlerin Angela Merkel. 5 Jahre lang hat sie sich Zeit gelassen. Jetzt können alle ihr persönliches Porträt im Bode-Museum besuchen. Dort wird es bis zum Herbst aushängen. Danach zieht es in die Regierungszentrale um. Die Inflation ist weiter zurückgegangen. Im Juni haben die Preise für Waren und Dienstleistungen 2,3% höher als im Vorjahr gelegen. Im Mai lag die Inflationsrate noch bei 2,6%, im April bei 2,9%. Gründe dafür sind die fallenden Ölpreise und der Tankrabatt. Soweit die Meldungen und die Radio Teddy Nachrichten zum Nachhören jederzeit in der Radio Teddy App und überall, wo es Podcasts gibt.
2: Nur im äußersten Osten und im äußersten Westen bleibt es jetzt trocken die nächsten Stunden. Sonst einige Regenschauer unterwegs, jetzt im Süden sogar mit Gewitter bei Lüftungstemperaturen zwischen 16 und 19 Grad. Und der Mittwoch, der wird dann auch durchwachsen. Im Norden, im Osten und im Süden kann es immer mal wieder einen Regenschauer oder ein bisschen Blitz und Donner geben. Im Westen dagegen sommerlich schön. Temperaturen liegen in ganz Deutschland zwischen 21 und 27 Grad.
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1: Guten Tag und Tschüss zu sagen, das gehört für uns Erwachsene ganz normal dazu. Das ist eine Höflichkeitsgeschichte, das machen wir, wenn wir den Raum betreten, wenn man wieder geht, wenn man irgendwo was einkaufen geht, man grüßt freundlich. Unsere Kinder haben das oft noch nicht so ganz drauf. Und dann passiert es auch schon mal, dass uns Eltern das unangenehm ist. Radio Teddy Familienexpertin Henriette Grünert. Warum fällt es unseren Kindern manchmal so schwer, einfach ganz höflich Hallo und auf Wiedersehen zu sagen?
2: Die haben da, glaube ich, noch nicht so ein Bewusstsein dafür, ne? Wie was so soziale Regeln sind, ne? Und dann machen die das eher aus so einem Bedürfnis heraus, ne? Dann, wenn sie Lust haben und denken, ach, guck mal hier, das macht jetzt Spaß, dann machen sie es. Aber es ist noch nicht so eine Routine wie für uns, ne? Und das lernen sie einfach über die Zeit. Wir machen das, also werden sie uns nachmachen. Also Lernen am Modell ist da ein Thema, ne?
1: Lernen am Modell oder sollte man ihnen auch wirklich sagen, sag jetzt Hallo, sag jetzt Tschüss?
2: Nee, würde ich nicht machen. Weil das ist ja dann was wir wollen. Und da müssen dann Eltern wieder an ihre eigenen Grenzen dran, ne? Wenn man jetzt mal überlegt, was ist denn daran so schlimm, wenn das Kind jetzt vielleicht beim Bäcker nicht Hallo sagt? Ich habe ja Hallo gesagt. Wir sind zusammen.
1: Ja. Ne?
2: Kind ist vielleicht eher damit zu gucken, beschäftigt zu gucken, was ist in der Auslage, was will ich? Das ist ja schon zu viel, weil da liegt ja so viel. Und ist es dann so schlimm, wenn das Kind nicht Hallo sagt? Wir würden uns das wünschen, weil es ist schön, es ist sozial, aber vielleicht sagt das Kind stattdessen, oh, das Brötchen schmeckt aber lecker bei Ihnen. Da dürfen wir, glaube ich, auch manchmal ein bisschen entspannen und einfach sagen, das kommt schon, das wird schon. Ne? Und wie gesagt, wenn wir das machen die Kinder auch irgendwann und lassen wir denen einfach noch ein bisschen auch den Freiraum. Ne? Sozialer Druck, soziale Erwartung kommt früh genug und das kriegen die mit.
1: Vielen Dank an Radio Teddy Familienexpertin Henriette Grünert.
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1: Mit Nils, hallo. Luca ist aufgefallen, dass es an heißen Tagen in der Stadt viel heißer ist als draußen im Garten. Jetzt möchte er wissen, warum das so ist. Also erstmal danke für deine Frage, Luca. Es ist so, dass die Wärme der Sonne in der Stadt viel besser gespeichert werden kann als auf dem Land. Der viele Asphalt der Straßen, der viele Beton, das alles heizt einfach viel mehr auf als Äcker, Wiesen und Wälder. Könnt ihr ja selbst mal nachfühlen. Wenn ihr euch auf einen asphaltierten Boden setzt, dann ist es viel heißer als auf einer Wiese. Einfach mal Probe sitzen, dann merkt ihr das ganz schnell. Dazu kommt, dass die vielen Häuser in den großen Städten den Wind abhalten. In kleinen Dörfern ist das anders. Da gibt es weniger Häuser und der Wind kann viel leichter für ein bisschen Erfrischung sorgen. Außerdem gibt es in jeder Stadt noch viele andere Wärmequellen neben der Sonne. Jedes Auto, jede Fabrik und auch jede Klimaanlage heizt die Stadt mit ihrer Abwärme ein bisschen mehr auf. Damit es nicht ganz so heiß wird, werden in vielen Städten auch immer mehr Grünflächen angelegt. In den Straßen, auf Hausdächern oder sogar an Fassaden.
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2: Es geht heute um Asthma bei Kindern. Und es ist tatsächlich so, Asthma bronchiale ist die häufigste chronische Erkrankung im Kindesalter hier in Deutschland. Häufig ausgelöst durch Allergien, Luftverschmutzungen und tatsächlich ziemlich oft auch durch rauchende Eltern. Viele Kinder müssen dann mit Medikamenten leben, wie zum Beispiel mit einem Asthma-Spray. Aber wie so häufig kann man auch diese Krankheit durch eine gesunde Lebensweise zum Positiven beeinflussen. Ich habe Kinderarzt Jens-Uwe Köhler mal gefragt, ob zusätzliches Training das Asthma weiter lindern kann.
3: In der Tat, wir haben in früheren Jahren tatsächlich gesagt, dass Kinder mit Asthma sich körperlich schonen sollten. Das sehen wir heute völlig anders. Wir empfehlen den Kindern sogar körperliche Belastung. Also Sport sollten die Kinder machen.
2: Meine Anschlussfrage dazu passt. Was ist denn bezüglich des Schulsports zu beachten?
3: Auch hier gilt, die Art der Belastung des Kindes ist sehr abhängig von der Ursache des Hustens oder des Asthmas. Kinder mit einem Belastungsasthma würde ich wahrscheinlich anders beurteilen als Kinder, die ein pollenausgelöstes Asthma haben. Während das pollenausgelöste Asthma zum Beispiel problematisch im Mai ist, kann das Asthma, das durch Belastung ausgelöst wird, natürlich im gesamten Jahr auftreten. Dann muss man schauen, wie gut ein Patient, wenn er Medikamente bekommt, eingestellt ist. Und dann kann sogar ein belastungsasthmatisches Kind ganz normal am Schulsport teilnehmen.
2: Also im Zweifelsfall geht man zum Kinderarzt und holt eine Sportbefreiung.
3: Genau so ist es.
2: Danke an Kinderarzt Jens-Uwe Köhler. Noch mehr Elterntipps gibt's jeden Tag von 10 bis 2 in unserer Elternsendung. 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
3: Mit Alexander Kanja. Hallo zusammen und das sind die wichtigsten Meldungen des Tages. Mit dem 1. Juli treten einige Neuerungen in Kraft. So wird das Bürgergeld von der Grundsicherung abgelöst und die gesetzlichen Renten steigen um gut 4%. In Brandenburg und Berlin startet der VBB das Azubi-Deutschland-Ticket. Es kostet knapp 40 Euro im Monat. Und es gibt eine neue Zollgebühr in Höhe von 3 Euro bei Nicht-EU-Bestellungen unter 150 Euro. Tierschützer in Brandenburg feiern einen großen Erfolg. In einer Aufzuchtstation in der Nähe von Potsdam sind 26 Schreiadlerküken geschlüpft. Der Schreiadler ist die kleinste Adlerart, die hier bei uns in Deutschland lebt. Landesweit gibt es nur noch etwa 130 Brutpaare. Nun werden die Küken per Hand aufgezogen. Mehrmals am Tag werden sie gefüttert und gewogen. Damit sich die Küken nicht an den Menschen gewöhnen, tragen die Tierpfleger während der Fütterung Adlermasken. In gut einem Monat sollen die Küken in eine Auswilderungsstation umziehen. Dreiste Diebe haben aus einer Ausstellung in Bad Kissingen in Bayern einen echten Dinosaurier gestohlen. Die 6 jungen Männer haben die Statue eines 1,50 Meter großen Velociraptors blitzschnell in ihr Auto geladen und sind abgehauen. Zum Glück war die Polizei auch schnell und konnte die Diebe stoppen. Die müssen jetzt eine Strafe zahlen und auch den beschädigten Saurier restaurieren lassen. In der Universität in Stuttgart-Hohenheim stinkt es gewaltig. Und das hat auch einen guten Grund. Im Gewächshaus dort blüht ein Titanwurz, eine der größten Blumen der Welt. Sie blüht allerdings sehr selten, oft nur einmal im Jahr und dann auch nur für 1 bis 2 Tage. Aber im Gegensatz zu anderen Blumen duftet der Titanwurz gar nicht gut. Im Gegenteil, er stinkt ganz doll. So will er zum Beispiel Fliegen zur Bestäubung anlocken. Ein Gemälde für die Ewigkeit ist am Abend in Berlin enthüllt worden. Es zeigt die ehemalige Bundeskanzlerin Angela Merkel. 5 Jahre lang hat sie sich Zeit gelassen. Jetzt können alle ihr persönliches Porträt im Bode-Museum besuchen. Dort wird es bis zum Herbst aushängen. Danach zieht es in die Regierungszentrale um. Die Inflation ist weiter zurückgegangen. Im Juni haben die Preise für Waren und Dienstleistungen 2,3% höher als im Vorjahr gelegen. Im Mai lag die Inflationsrate noch bei 2,6%, im April bei 2,9%. Gründe dafür sind die fallenden Ölpreise und der Tankrabatt. Soweit die Meldungen und die Radio Teddy Nachrichten zum Nachhören jederzeit in der Radio Teddy App und überall, wo es Podcasts gibt.
2: Nur im äußersten Osten und im äußersten Westen bleibt es jetzt trocken die nächsten Stunden. Sonst einige Regenschauer unterwegs, jetzt im Süden sogar mit Gewitter bei Lüftungstemperaturen zwischen 16 und 19 Grad. Und der Mittwoch, der wird dann auch durchwachsen. Im Norden, im Osten und im Süden kann es immer mal wieder einen Regenschauer oder ein bisschen Blitz und Donner geben. Im Westen dagegen sommerlich schön. Temperaturen liegen in ganz Deutschland zwischen 21 und 27 Grad.
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1: Heute geht's um die Selbstständigkeit unserer Kinder in der Schule. Wir wünschen uns natürlich, dass die Kids schnell Selbstverantwortung für ihre Pflichten im Schulalltag übernehmen. Aber am Ende des Tages ist es oft so, dass wir Eltern dann doch wieder da sitzen und die Arbeitsblätter ordentlich abheften oder mal schauen, ob die Stifte angespitzt sind. Und das ist dann so ein richtiger Teufelskreis. Ich habe Grundschullehrerin Viola Patricia Herrmann gefragt, wie wir am besten da rauskommen und ob es eine Möglichkeit wäre, einfach dem Lehrer oder der Lehrerin mitzuteilen, dass wir gerade versuchen, selbstständiger zu werden und deshalb manche Dinge vielleicht noch nicht so auf Anhieb klappen, wie wir uns das vorstellen.
2: Das dem Lehrer vorher zu sagen, wenn es einem schwerfällt, auch das loszulassen, dass man sagt, wir haben das jetzt bis hierhin so gemacht, ich möchte das nicht mehr aus den und den Gründen, das ist auf jeden Fall ein guter Ansatz. Ansonsten ist das definitiv kein Muss. Also wenn ich das Gefühl habe, nee, mir reicht das jetzt und ich mache es nicht mehr, weil das Kind durchaus in der Lage ist, es selber zu tun und es spätestens jetzt lernen muss, bin ich auch überhaupt nicht verpflichtet, den Lehrern irgendwas dazu mitzuteilen, sondern der Lehrer wird ja automatisch die Rückmeldung geben und dem Kind sagen, oh, wie sieht denn dein Heft da aus? Und im Zweifelsfall ist das weitaus motivierender, als wenn die Eltern immer darüber nörgeln. Denn wenn der Lehrer das sagt und dann hört das vielleicht noch der Sitznachbar, dann ist das schon ein Stück weit unangenehmer und birgt die Chance, dass das Kind anfängt, die Sachen selber zu sortieren.
1: Das sagt Grundschullehrerin Viola Patricia Herrmann. Noch mehr Elterntipps und Interviews jeden Tag von 10 bis 2 in unserer Elternsendung und auf Radio Teddy Plus.

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1: Mit Nils, hallo. Wir sind heute alle ein bisschen traurig. Deutschland ist bei der Fußball-Weltmeisterschaft in den USA, Mexiko und Kanada nicht mehr dabei. Klar, wir hätten uns alle gewünscht, dass wir gewinnen, aber es muss ja weitergehen. Wie kommen wir also am besten über so eine Enttäuschung hinweg? Also, dafür müssen wir erstmal wissen, dass so eine Enttäuschung völlig normal ist. Egal, ob wir jetzt in der Schule eine schlechte Note bekommen haben, ob wir zum Geburtstag nicht das geschenkt bekommen, was wir uns gewünscht haben, oder wenn Deutschland, so wie jetzt, bei einem großen Fußballturnier ausgeschieden ist. Wir müssen nur einfach lernen, damit umzugehen. Diese Enttäuschung wird schon irgendwann wieder vorbei sein. Die wichtigste Regel, um so eine Enttäuschung loszuwerden: am besten lenken wir uns ab. Wir denken an was ganz anderes. Denn je mehr wir uns damit beschäftigen, dass Deutschland rausgeflogen ist, umso größer ist die Enttäuschung. Und so machen wir aus einer Mücke schnell einen Elefanten. Wie wär's, wenn wir uns einfach mal wieder mit dem besten Freund oder der besten Freundin zum Spielen verabreden? Wenn wir mit Mama oder Papa ein Eis essen gehen oder uns im Fernsehen mal kein Fußball, sondern einen tollen Kinderfilm anschauen? Vielleicht denkt ihr auch einfach an den nächsten schönen Moment, der kommt. Vielleicht habt ihr bald Geburtstag oder ihr denkt schon mal an Weihnachten oder. Oder wenn euer Herz wirklich so an Fußball hängt, auch kein Problem. Bald geht die Bundesliga wieder los. Dann können wir wieder mitfiebern mit Hertha, Werder, Bayern oder Dortmund. Dann ist so eine WM schnell vergessen.
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1: Wir machen unseren Kindern morgens für die Schule die Brotdose fertig, packen die leckersten Sachen rein, sind sehr stolz auf uns und dann kommen die Kinder am Nachmittag nach Hause und die Brotdose ist noch voll. Wie kann das denn bitte sein? Radio Teddy Familienexpertin Henriette Grünert. Ich meine, ich habe ja jetzt nicht jeden Morgen Zeit, um die abgefahrensten Gurkensternchen auszuschneiden oder die Erdbeerblümchen, um die Brotbüchse vielleicht für mein Kind noch attraktiver zu machen. Was kann ich denn alternativ machen?
2: Und ich glaube, dass es darum tatsächlich auch nicht geht. Ich glaube auch nicht, dass sie leer wäre, wenn da jetzt die Erdbeerblümchen drin sind. Ich kenne das von unserer Tochter auch. Ne? Die ist immer voll, aber immer hungrig. Sie hat mir das mal erklärt, sie hat tatsächlich zu wenig Zeit, was manchmal ein Moment sein kann, ne, dass die irgendwie 5 Minuten Frühstückspause haben und dann irgendwie ein Haps reingeht und dann sind die aber auch so mit anderen Dingen beschäftigt. Und das ist auch was ich bei ihr merke. Ne? Das ist einfach so viel andere Beschäftigung über den Tag. Ich glaube, ich würde eher danach gucken, dass es Dinge sind, die man schnell so in den Mund stecken kann, nicht irgendwie das große Brötchen, wo man irgendwie noch in die Hand und abbeißen und lange kauen und irgendwie so lange damit beschäftigt ist, sondern was schnell Gesundes gut füllt, ne, und aber irgendwie auch einen Moment vorhält. Vielleicht auch mal was ganz anderes probieren. Vielleicht kann man ja auch mal sagen, ich gebe dir ein Glas mit Müsli oder so eine Plastikschachtel mit Müsli mit, mal so irgendwie so was ganz anderes, ne, was vielleicht auch dann so, dann gucken die anderen wieder und sagen, hey Mensch, was hast denn du damit? Ne, vielleicht ist das wieder so ein Moment. Aber ansonsten glaube ich, einfach dann nachfüttern, in Anführungsstrichen. Und vielleicht auch nicht zu viel einpacken. Vielleicht auch das Kind morgens sagen lassen, ne, was möchtest du mit reinhaben, auch wenn einem das dann erstmal irgendwie komisch vorkommt. Das kann man auch mal probieren.
1: Danke an Radio Teddy Familienexpertin Henriette Grünert.

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3: Mit Alexander Kanja. Hallo zusammen und das sind die wichtigsten Meldungen des Tages. Mit dem 1. Juli treten einige Neuerungen in Kraft. So wird das Bürgergeld von der Grundsicherung abgelöst und die gesetzlichen Renten steigen um gut 4%. In Brandenburg und Berlin startet der VBB das Azubi-Deutschland-Ticket. Es kostet knapp 40 Euro im Monat. Und es gibt eine neue Zollgebühr in Höhe von 3 Euro bei Nicht-EU-Bestellungen unter 150 Euro. Tierschützer in Brandenburg feiern einen großen Erfolg. In einer Aufzuchtstation in der Nähe von Potsdam sind 26 Schreiadlerküken geschlüpft. Der Schreiadler ist die kleinste Adlerart, die hier bei uns in Deutschland lebt. Landesweit gibt es nur noch etwa 130 Brutpaare. Nun werden die Küken per Hand aufgezogen, mehrmals am Tag werden sie gefüttert und gewogen. Damit sich die Küken nicht an den Menschen gewöhnen, tragen die Tierpfleger während der Fütterung Adlermasken. In gut einem Monat sollen die Küken in eine Auswilderungsstation umziehen. Dreiste Diebe haben aus einer Ausstellung in Bad Kissingen in Bayern einen echten Dinosaurier gestohlen. Die 6 jungen Männer haben die Statue eines 1,50 Meter großen Velociraptors blitzschnell in ihr Auto geladen und sind abgehauen. Zum Glück war die Polizei auch schnell und konnte die Diebe stoppen. Die müssen jetzt eine Strafe zahlen und auch den beschädigten Saurier restaurieren lassen. In der Universität in Stuttgart-Hohenheim stinkt es gewaltig. Und das hat auch einen guten Grund. Im Gewächshaus dort blüht ein Titanwurz, eine der größten Blumen der Welt. Sie blüht allerdings sehr selten, oft nur einmal im Jahr und dann auch nur für 1 bis 2 Tage. Aber im Gegensatz zu anderen Blumen duftet der Titanwurz gar nicht gut. Im Gegenteil, er stinkt ganz doll. So will er zum Beispiel Fliegen zur Bestäubung anlocken. Ein Gemälde für die Ewigkeit ist am Abend in Berlin enthüllt worden. Es zeigt die ehemalige Bundeskanzlerin Angela Merkel. 5 Jahre lang hat sie sich Zeit gelassen. Jetzt können alle ihr persönliches Porträt im Bode-Museum besuchen. Dort wird es bis zum Herbst aushängen. Danach zieht es in die Regierungszentrale um. Die Inflation ist weiter zurückgegangen. Im Juni haben die Preise für Waren und Dienstleistungen 2,3% höher als im Vorjahr gelegen. Im Mai lag die Inflationsrate noch bei 2,6%, im April bei 2,9%. Gründe dafür sind die fallenden Ölpreise und der Tankrabatt. Soweit die Meldungen und die Radio Teddy Nachrichten zum Nachhören jederzeit in der Radio Teddy App und überall, wo es Podcasts gibt.
4: Nur im äußersten Osten und im äußersten Westen bleibt es jetzt trocken die nächsten Stunden. Sonst einige Regenschauer unterwegs, jetzt im Süden sogar mit Gewitter bei Lüftungstemperaturen zwischen 16 und 19 Grad. Und der Mittwoch, der